0: Die AfD in Sachsen-Anhalt will Gesprächseinladungen an die anderen Parteien verschicken. Ziel sei es, eine Zusammenarbeit auszuloten, sagte AfD-Parteichef Tino Chrupalla im ZDF. Die meisten anderen Parteien haben eine Kooperation mit der AfD allerdings schon ausgeschlossen. BSW-Gründerin Sarah Wagenknecht zeigte sich im ZDF dagegen offen.
1: Wir machen mit jedem gemeinsame Politik, der bereit ist, Veränderungen durchzusetzen, die sich die Menschen in unserem Land wünschen. Und die große Mehrheit möchte nicht, dass alles so weitergeht.
0: Gleichzeitig kündigte Wagenknecht Widerstand gegen Positionen im AfD-Programm an, die das BSW nicht teilt. Die CDU in Sachsen-Anhalt will sich nach dem Wahldebakel neu aufstellen. Noch Landeschef Sven Schulze will bei der Neuwahl des Landesvorstands im Herbst aber nicht nochmal antreten. In den Startlöchern steht Unionsfraktionsvize Sepp Müller. Er will Schulze als CDU-Landeschef ablösen. Schülerinnen und Schüler haben bei den jüngsten Auflagen des internationalen Bildungsvergleichs PISA schlechter abgeschnitten als bei der Erhebung im Jahr 2022. Deutschlands 15-Jährige könnten immer schlechter lesen und rechnen. Auch in Naturwissenschaften gehe es abwärts, schreibt die Bild unter Berufung auf die Auswertung, die ihr vorliegt. Offiziell wird die neue PISA-Studie heute vorgestellt. Zum Sport. Mit dem Start der Ligaphase beginnt heute die neue Champions-League-Saison. Aus der Bundesliga sind der FC Bayern München, Borussia Dortmund, RB Leipzig und der VfB Stuttgart dabei. Bis Ende Januar sind 8 Spieltage angesetzt. Dann geht es in die K.O.-Phase. Als erster Bundesliga-Verein startet am Abend Dortmund.
2: Das Wetter.
3: Ein paar Wolken ziehen jetzt in der Nacht und in den frühen Morgenstunden durch. Regnen soll es aber erstmal nicht. 18 bis 14 Grad. Tagsüber heute dann schon mal Regen dabei. Ansonsten mal sonnig, mal bewölkt bis 23 Grad. Und am Mittwoch dann mehr Wolken, zeitweise Regen bis 20 Grad.
4: NRW Verkehr.
5: Hier die aktuelle Verkehrslage. A2 Dortmund-Hannover zwischen Veltheim und Bad Alsen. 1 Kilometer Stau, 15 Minuten Zeitverlust. Weiterhin auf der A31 Lingen-Ems. Oberhausen zwischen Ochtrup-Nord und Gronau-Ochtrup. Dichter Verkehr, 5 Minuten Verzögerung. Und zusätzlich auf der A44 Kassel-Dortmund zwischen Erwitte-Anröchte und Soest-Ost 1 Kilometer zähfließender Verkehr, 13 Minuten längere Fahrzeit. Wir wünschen allen unterwegs gute Fahrt.
3: Guten Morgen zusammen an diesem sehr frühen Dienstag. Das waren jetzt sehr viele Sehrs, aber es ist ja auch noch sehr früh. Hallo zusammen, schön, dass ihr zuhört. Wir bleiben hier zusammen wach, also haltet durch und kommt gut in den Tag mit uns.
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3: Und hier ist jetzt ein bisschen Mucke für euch zum Wachbleiben. Das ist Bebe Rexha mit New Religion.

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0: Wetter.
1: 18 bis 14 Grad, so sieht das jetzt in der Nacht und in den frühen Morgenstunden aus. Dazu ist es meist trocken. Tagsüber bekommt ihr einen Mix dann aus Sonne und Wolken. Ab und an kann es regnen bis 23 Grad. Und am Mittwoch bis 20 Grad, dazu mehr Wolken und ab und an Regen.
0: NRW Verkehr.
2: A2 Dortmund-Hannover zwischen Veltheim und Bad Eilsen. 2 Kilometer Stau, 13 Minuten Zeitverlust. Und A40 Essen-Dortmund zwischen Dortmund-Warob und Dortmund-Hombruch. 1 Kilometer stockender Verkehr. Wir wünschen allen unterwegs gute Fahrt.
1: Guten Morgen zusammen. Die gute Nachricht ist, ihr habt zumindest schon mal den Montag von dieser Arbeitswoche geschafft. Die schlechte Nachricht ist, der Dienstag ist noch sehr, sehr früh. Wir bleiben mit euch zusammen wach. Kommt gut durch die Nacht mit uns. Hallo zusammen.
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0: Hallo zusammen. Es gibt ja so ganz, ganz viele Metaphern für die Liebe, oder? Und manche sind einfach unfassbar unsäglich kitschig. Da sind irgendwie Rosen mit eingearbeitet und Dornen und bäh. Ich finde aber die folgende hier sehr schön, die folgende Metapher. Eine Liebe, die wie ein Fluss ist, ne, weil Flüsse legen lange Wege zurück, überwinden Hindernisse und münden irgendwann im Meer. Mal ist so ein Fluss unruhig und schnell und manchmal ruhig und entspannt vor sich hin fließend. Und so ist das eben auch in einer Beziehung. Das findet zumindest Ray Garvey und er hat einen Song genau darüber rausgebracht. Hört ihr jetzt?
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1: Ich bin Katrin Müller. Bundeskanzler Friedrich Merz will trotz der schweren CDU-Niederlage in Sachsen-Anhalt an seinem Amt und am Reformkurs der Bundesregierung festhalten. Aufgeben sei für ihn keine Option, so Merz. Zugleich räumte er eigene Defizite ein und kündigte Gespräche mit der SPD über Rente, Haushalt und Steuerreform an. Neuer CDU-Landesvorsitzender in Sachsen-Anhalt will der Bundestagsabgeordnete Sepp Müller werden. Ministerpräsident Sven Schulze will dagegen nicht erneut für den Parteivorsitz kandidieren. Das Landgericht Mannheim hat ein Strafverfahren gegen Sänger Xavier Naidoo eröffnet. Es hat die Anklage der Staatsanwaltschaft von vor 3 Jahren zugelassen. Sie wirft Naidoo unter anderem Volksverhetzung vor.
2: Der Anklage zufolge soll der Sänger einen Mitarbeiter der Amadeo-Antonio-Stiftung beleidigt haben. Die Stiftung kämpft gegen Rassismus und Antisemitismus. Naidoo soll in dem Zusammenhang auch Texte veröffentlicht haben mit antisemitischem Inhalt. Darauf wurde er mehrfach angezeigt. Die Anwälte Naidoos sagen, ihr Mandant lehne antisemitisches, rassistisches und fremdenfeindliches Gedankengut entschieden ab. Weitere Anklagepunkte gegen ihn wurden fallen gelassen. Thomas Bremser, Redaktion.
1: Finanzminister Lars Klingbeil bringt heute den Entwurf des Bundeshaushalts für das kommende Jahr in den Bundestag ein. Der SPD-Politiker plant mit Ausgaben von über 550 Milliarden Euro, etwas mehr als in diesem Jahr. Insgesamt soll die Neuverschuldung 2027 bei gut 200 Milliarden Euro liegen. Klingbeils Rede läutet die Haushaltswoche im Bundestag ein. Zum Sport. Mit dem Start der Ligaphase beginnt heute die neue Champions-League-Saison. Aus der Bundesliga sind der FC Bayern München, Borussia Dortmund, RB Leipzig und der VfB Stuttgart dabei. Bis Ende Januar sind 8 Spieltage angesetzt. Als erster Bundesliga-Verein startet heute Abend Dortmund.
3: Es könnte ein ganz dankbares Auftaktspiel sein für den BVB. Die Dortmunder empfangen zu Hause den spanischen Vertreter FC Villarreal. Diese Partie gab es bereits in der vergangenen Saison in der Champions League-Ligaphase und da gewann der BVB klar und deutlich mit 4:0. Gegen einen ähnlichen Spielverlauf hätten die Schwarz-Gelben heute sicher nichts einzuwenden. Moritz Einzel, Sportredaktion.
1: Anstoß ist am Abend um 21 Uhr.
0: Das Wetter.
4: In der Nacht gibt's nur wenig Wolken, Regen soll's keinen geben. Die Tiefstwerte liegen zwischen 18 und 15 Grad. Der Tag startet dann mit einem Mix aus Sonne und Wolken, Maximalwerten von 21 bis 26 Grad. Und ab dem Nachmittag kommt dann auch Regen dazu.
0: NRW Verkehr.
5: A30 Osnabrück-Bad Oeynhausen, zwischen Bad Oeynhausen-Ost und Kreuz-Bad Oeynhausen 2 Kilometer Stau. Und A40 Essen-Dortmund, zwischen Dortmund-Barob und Dortmund-Hombruch 1 Kilometer stockender Verkehr. Wir wünschen allen unterwegs gute Fahrt.
4: Hi zusammen, Johanna Tänzer ist hier für euch. Ich wünsche euch eine ganz angenehme Nacht. Ich spiele euch ja jetzt gleich Temper City mit Self-Aware. Die Band hat übrigens bisher wirklich nur diese eine Single rausgebracht. Und damit sind sie einfach direkt weltweit durchgestartet. Kann man so machen.
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0: Elton John, Circle of Life. Eine schöne Nacht mit uns.
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0: Jawohl, ihr könnt die Toten Hosen live am 3. Dezember hier bei unserem exklusiven Radiokonzert erleben, wenn ihr euch bei uns das Codewort notiert, das immer im Laufe des Tages im Programm erscheint und durchgesagt wird. Und wenn ihr euch dann noch durch die Warteschlange auf unserer Homepage, ich sag mal, quält, weil nicht jeder schafft es da durch. Claudia hat das aber geschafft und der habe ich direkt mal gratuliert.
2: Dankeschön, ich habe mich sehr gefreut, ja.
0: Ja, das glaube ich. Du hast das Codewort ja richtig mitbekommen, ne? Und bist durchgekommen. Ja. War das aufregend, dieser ganze Vorgang?
2: Ja, auf jeden Fall, weil ich habe das letzte Woche schon ein paar Mal versucht und irgendwie bin ich da nie, also ich hing immer nur in dieser Warteschleife und heute war es echt knapp und ich habe gedacht, jetzt musst du ganz schnell nach Hause rennen. Ich hatte nämlich eben noch Physio und habe es dann tatsächlich geschafft. Ich habe da gar nicht mit gerechnet, gebe ich ehrlich zu.
0: Oh, wie cool. Und ja. Ich habe gesehen, du hast sogar auch 100 Euro gespendet für die Aktion Lichtblicke. Ja. Ganz, ganz lieben Dank. War dir das auch wichtig?
2: Ja. Ja, ich habe also schon seit Jahren immer wieder mal überlegt, auch selber mal irgendwas für Lichtblicke zu machen. Ich mal so ein bisschen, ne, so hobbymäßig. Und habe aber irgendwie mich nie getraut. Und dann habe ich jetzt gedacht, jetzt muss ich spenden. So. Auf jeden Fall, weil ich finde das sehr gut, wenn man was für die eigenen Leute macht. Ja, und deswegen habe ich gesagt, auf jeden Fall, das ist es mir wert. Die Karten wären mindestens dasselbe wert, wenn ich noch mehr. Und mal gucken, weil ich ja auch noch jemanden mitnehme.
0: Ja.
2: Vielleicht spendet die Kollegin dann auch noch ein bisschen was, wer weiß.
0: Oh, da würden wir uns natürlich freuen. Aber an der Stelle schon mal wirklich ganz, ganz lieben Dank. Ist ja nicht selbstverständlich. Ihr könnt ja quasi selbst entscheiden, was ihr spendet und wie viel. Wir freuen uns über jeden Euro. Also ja, lieben Dank. Und wenn ihr auch aufs Hosenkonzert wollt, dann achtet immer auf das Codewort in unserem Programm und versucht euer Glück auf die streng limitierten Tickets.
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0: Wetter.
1: Jetzt in der Nacht ist es meist klar bis leicht bewölkt und es bleibt meistens trocken. Die Temperaturen, die gehen runter auf 18 bis 15 Grad. Der Tag selbst startet später freundlich bei 21 bis 26 Grad, aber ab dem Nachmittag kommt dann Regen runter.
0: NRW Verkehr.
2: Hier die aktuelle Verkehrslage: A30 Osnabrück-Bad Oeynhausen zwischen Bad Oeynhausen-Ost und Kreuz Bad Oeynhausen. 2 Kilometer Stau. Weiterhin auf der A40 Essen-Dortmund zwischen Dortmund-Barob und Dortmund-Hombruch. 1 Kilometer stockender Verkehr und in der Gegenrichtung 1 Kilometer zähfließender Verkehr. Und darüber hinaus auf der A45 Gießen-Hagen zwischen Olpe und Drolshagen 1 Kilometer Stau. Wir wünschen allen unterwegs gute Fahrt.
1: Mit Johanna Tänzer, hi. Kommt ganz gut durch die Nacht mit uns. Wir sind bei euch. Gleich gibt's die Black Eyed Peas mit Where is the Love?
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1: Ich bin Katrin Müller. Im Bundestag wird ab heute in erster Lesung über die Haushaltspläne der Bundesregierung für 2027 beraten. Insgesamt sind Ausgaben von gut 550 Milliarden Euro geplant.
2: Umstrittene Reformpläne, ob zu Steuern oder Rente, die an die AfD verlorene Landtagswahl in Sachsen-Anhalt und alles in allem im kommenden Jahr geplante neue Schulden von 200 Milliarden Euro. Alles Ansatzpunkte für die Opposition, die Arbeit der Regierung für gescheitert zu erklären. Die Haushaltswoche wird aber auch wieder mal eine Bewährungsprobe für die Koalition aus Union und SPD. Schaukelt sich interner Streit weiter hoch oder werden teilweise mühsam gefundene Kompromisse gemeinsam verteidigt? Jan-Henner Reitze, Berlin.
1: Die AfD in Sachsen-Anhalt will Gesprächseinladungen an die anderen Parteien verschicken. Ziel sei es, eine Zusammenarbeit auszuloten, sagte AfD-Parteichef Tino Chrupalla im ZDF. Die meisten anderen Parteien haben eine Kooperation mit der AfD allerdings schon ausgeschlossen. BSW-Gründerin Sarah Wagenknecht zeigte sich im ZDF dagegen offen.
3: Wir machen mit jedem gemeinsame Politik, der bereit ist, Veränderungen durchzusetzen, die sich die Menschen in unserem Land wünschen. Und die große Mehrheit möchte nicht, dass alles so weitergeht.
1: Gleichzeitig kündigte Wagenknecht Widerstand gegen Positionen im AfD-Programm an, die das BSW nicht teilt. Die CDU in Sachsen-Anhalt will sich nach dem Wahldebakel neu aufstellen. Noch Landeschef Sven Schulze will bei der Neuwahl des Landesvorstands im Herbst aber nicht nochmal antreten. In den Startlöchern steht Unionsfraktionsvize Sepp Müller. Er will Schulze als CDU-Landeschef ablösen. Schülerinnen und Schüler haben bei den jüngsten Auflagen des internationalen Bildungsvergleichs PISA schlechter abgeschnitten als bei der Erhebung im Jahr 2022. Deutschlands 15-Jährige könnten immer schlechter lesen und rechnen. Auch in Naturwissenschaften gehe es abwärts, schreibt die Bild unter Berufung auf die Auswertung, die ihr vorliegt. Offiziell wird die neue PISA-Studie heute vorgestellt. Zum Sport. Mit dem Start der Ligaphase beginnt heute die neue Champions-League-Saison. Aus der Bundesliga sind der FC Bayern München, Borussia Dortmund, RB Leipzig und der VfB Stuttgart dabei. Bis Ende Januar sind 8 Spieltage angesetzt. Dann geht es in die K.O.-Phase. Als erster Bundesliga-Verein startet am Abend Dortmund.
0: Das Wetter.
4: Der Dienstagmorgen startet freundlich mit einem Mix aus Sonne und Wolken. Dazu gibt es 21 bis 26 Grad. Ab dem Nachmittag zieht sich's dann aber zu und dann kann es regnen.
0: NRW Verkehr.
5: A30 Osnabrück-Bad Oeynhausen. Zwischen Bad Oeynhausen Ost und Kreuz Bad Oeynhausen. 2 Kilometer Stau. Wir wünschen allen unterwegs gute Fahrt.
4: Hallo, herzlich willkommen im ganz frühen Dienstag. Johanna Tänzer hier für euch. Aber die Worte von Miles Smith passen auch voll gut. Nice to meet you.
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0: Die Simple Minds mit Don't Sure. Hi zusammen, guten Morgen. Ey, wie steht denn ihr zum Thema Helm auf E-Scootern? In Paris ist das ja tatsächlich schon Vorschrift. Da gibt es dann auch fette Strafen, wenn man ohne Helm unterwegs ist. Ja, und für unseren Hannes ist das auf jeden Fall ein Modell zum Nachmachen.
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2: Wie steht ihr zur Helmpflicht auf E-Scootern? Also grundsätzlich finde ich ja alles gut, was den Zugang zu diesen Dingern erschwert. Ne? An sich, tolle Idee. Aber meistens benutzen die auch eh nur Leute, wo man denkt, Laufen ist doch auch eine Alternative. Oder von ganzen Gruppen werden die benutzt. Ne? Da fragst du dich, wie viele passen da eigentlich drauf? Trainieren die für Wetten, das? Dann stehen die nur im Weg rum. Boah, merkt ihr? Ich werde so ein richtiger Mecker-Opa bei den Teilen. Deswegen Helmpflicht, super. Du kannst auf so einem E-Scooter eh nicht bescheuerter aussehen als eh schon. Meine Lieblingskombi, E-Scooter und Kopfsteinpflaster. Egal wie durchtrainiert du bist, du siehst einfach aus wie ein Pudding auf einer Rüttelplatte. Und immer dran denken, die bringen ja auch gar nichts. Weil, wenn du was getrunken hast, darfst du ja eh nicht fahren.
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0: Wetter.
1: Der Tag startet eigentlich ganz schön mit Sonne und Wolken im Wechsel und ja, so 21 bis 26 Grad. Aber ab dem Nachmittag verdichten sich die Wolken und es kann regnen.
0: NRW Verkehr.
2: A44 Mönchengladbach-Düsseldorf zwischen Münchheide und Krefeld-Forstwald. Dichter Verkehr, 10 Minuten Zeitverlust. Wir wünschen allen unterwegs gute Fahrt.
1: Hallo zusammen, einen schönen, sehr frühen guten Morgen. Johanna Tänzer ist hier und ich bringe euch jetzt Skater-Vibes in den Dienstagmorgen. Dank Avril Lavigne. Skaterboy jetzt für euch.
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1: Ich bin Katrin Müller. Bundeskanzler Friedrich Merz will trotz der schweren CDU-Niederlage in Sachsen-Anhalt an seinem Amt und am Reformkurs der Bundesregierung festhalten. Aufgeben sei für ihn keine Option, so Merz. Zugleich räumte er eigene Defizite ein und kündigte Gespräche mit der SPD über Rente, Haushalt und Steuerreform an. Neuer CDU-Landesvorsitzender in Sachsen-Anhalt will der Bundestagsabgeordnete Sepp Müller werden. Ministerpräsident Sven Schulze will dagegen nicht erneut für den Parteivorsitz kandidieren. Das Landgericht Mannheim hat ein Strafverfahren gegen Sänger Xavier Naidoo eröffnet. Es hat die Anklage der Staatsanwaltschaft von vor 3 Jahren zugelassen. Sie wirft Naidoo unter anderem Volksverhetzung vor.
2: Der Anklage zufolge soll der Sänger einen Mitarbeiter der Amadeo-Antonio-Stiftung beleidigt haben. Die Stiftung kämpft gegen Rassismus und Antisemitismus. Naidoo soll in dem Zusammenhang auch Texte veröffentlicht haben mit antisemitischem Inhalt. Darauf wurde er mehrfach angezeigt. Die Anwälte Naidoos sagen, ihr Mandant lehne antisemitisches, rassistisches und fremdenfeindliches Gedankengut entschieden ab. Weitere Anklagepunkte gegen ihn wurden fallen gelassen. Thomas Bremser, Redaktion.
1: Finanzminister Lars Klingbeil bringt heute den Entwurf des Bundeshaushalts für das kommende Jahr in den Bundestag ein. Der SPD-Politiker plant mit Ausgaben von über 550 Milliarden Euro, etwas mehr als in diesem Jahr. Insgesamt soll die Neuverschuldung 2027 bei gut 200 Milliarden Euro liegen. Klingbeils Rede läutet die Haushaltswoche im Bundestag ein. Zum Sport. Mit dem Start der Ligaphase beginnt heute die neue Champions-League-Saison. Aus der Bundesliga sind der FC Bayern München, Borussia Dortmund, RB Leipzig und der VfB Stuttgart dabei. Bis Ende Januar sind 8 Spieltage angesetzt. Als erster Bundesliga-Verein startet heute Abend Dortmund.
3: Es könnte ein ganz dankbares Auftaktspiel sein für den BVB. Die Dortmunder empfangen zu Hause den spanischen Vertreter FC Villarreal. Diese Partie gab es bereits in der vergangenen Saison in der Champions League-Ligaphase und da gewann der BVB klar und deutlich mit 4:0. Gegen einen ähnlichen Spielverlauf hätten die Schwarz-Gelben heute sicher nichts einzuwenden. Moritz Einzel, Sportredaktion.
1: Anstoß ist am Abend um 21 Uhr.
4: Das Wetter.
5: Der Dienstagmorgen startet freundlich mit einem Mix aus Sonne und Wolken. Dazu gibt es 21 bis 26 Grad. Ab dem Nachmittag zieht es sich dann aber zu und dann kann es regnen.
6: NRW Verkehr.
7: A44 Mönchengladbach-Düsseldorf zwischen Münchheide und Krefeld-Fichtenhain. Dichter Verkehr, 8 Minuten Zeitverlust. Wir wünschen allen unterwegs gute Fahrt.
5: Hallo, kurz nach 5. Guten Morgen an alle, die jetzt schon wach sind und auch einigermaßen klar denken können. Alle anderen, erstmal Käffchen rein, ne?
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1: Es ist der 8. September und es ist noch sehr, sehr früh. Oh, aber ja. Der Kollege Kevin Zimmer, der weiß trotzdem schon, was heute so passieren wird. Guten Morgen.
2: Ja, guten Morgen. Wollen wir erst das trockene Thema wegarbeiten sozusagen?
1: Lass es uns hinter uns bringen.
2: Das machen wir. Im Bundestag wird ab heute übers Geld gesprochen und gestritten. Es geht um die Haushaltspläne der Bundesregierung fürs kommende Jahr. Wie und wo wollen Sie wie viel Geld ausgeben? Das wird Thema sein. Insgesamt sind Ausgaben von gut 550 Milliarden Euro geplant. Bis Freitag werden die Etats dann aller Ressorts debattiert.
1: Was ich ja tatsächlich viel spannender finde, Kevin.
2: Ich ahne was.
1: In Köln wird ja vielleicht die größte Kartoffel der Welt verkündet.
2: Ja, das ist eine Aktion einer Fastfood-Kette. Die werden im Mediapark in Köln die größte Kartoffel der Welt unter den Augen von Richtern vom Guinness-Buch der Rekorde vermessen. Ja? Ob es dann wirklich die größte Kartoffel der Welt ist, das wird sich dann entscheiden. Muss halt nachgemessen werden.
1: So. Ja, ja. Und ich hoffe, danach machen Sie eine fette, fette Portion Pommes drauf.
2: Ja, ich will
1: das
2: auch was
1: Wichtigste abhaben.
2: Mit Mayo.
1: So. Und dann geht noch die Champions League los, ne?
2: Richtig. Und das direkt mit NRW-Beteiligung. Borussia Dortmund spielt heute am ersten Spieltag der Vorrunde gegen FC Villarreal. 21 Uhr Anstoß in Dortmund.
1: Optimal. Danke, Kevin. Und euch einen schönen Dienstag.
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0: Das Wetter.
1: Der Tag startet eigentlich ganz schön mit Sonne und Wolken im Wechsel und ja, so 21 bis 26 Grad. Aber ab dem Nachmittag verdichten sich die Wolken und es kann regnen.
0: NRW Verkehr.
2: A4 Aachen-Köln zwischen Kreuz Köln-West und Köln-Eiffeltor. 1 Kilometer Stau. Wir wünschen allen unterwegs gute Fahrt.
1: Hallo, guten Morgen. Herzlich willkommen am Dienstag. Johanna Tänzer ist hier und ich habe jetzt einen richtig, richtig guten 80er für euch mitgebracht. Phil Collins mit You Can't Hurry Love.
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0: James Arthur mit Impossible. Guten Morgen zusammen.
1: Augenblick mal.
2: Also man kann sich die Veranstaltung quasi wie eine klassische Laufveranstaltung vorstellen. Wir fangen an einem gemeinsamen Startpunkt. Da gibt es auch ein gemeinsames Warm-up. Wir zählen gemeinsam den Countdown runter.
3: Aber so ein bisschen unterscheidet es sich natürlich doch, sagt Janis Farendler von der DJK Grün-Weiß-Werl. Der katholische Sportverband hat zusammen mit der Wallfahrt-Werl die erste Laufwallfahrt NRWs ins Leben gerufen. Jetzt am Sonntag und das Besondere, unterwegs gibt es kurze Zwischenhalte in verschiedenen Kirchen und Kapellen.
4: Jede Kirche und jede Kapelle bietet quasi einen kleinen spirituellen Impuls, wo die Läuferinnen und Läufer, Wanderer, Walker dann Zeit haben, kurz in sich zu gehen. Und danach geht es dann im eigenen Tempo weiter zur nächsten Kirche.
3: Laufend glauben, so ist das Motto für den Tag. Die Verbindung von Sport und Glaube, das steht im Mittelpunkt und ist sowieso eng miteinander verknüpft, findet Wallfahrtsseelsorger Pastor Stefan Mockenhaupt.
5: Sich nicht abzugrenzen, sondern gemeinschaftlich unterwegs zu sein. Es geht um Thema Teamgeist. All das spielt ja im Glauben und im Sport ja auch nochmal auch eine besondere Rolle.
3: Einfach dabei sein und das kostenlos. Bis Freitag könnt ihr euch noch anmelden. Und jetzt fehlt eigentlich gar nicht mehr so viel.
5: Wir wünschen uns schönes Wetter und vor allen Dingen eine gute Stimmung.
2: Genau, denn gemeinsam ist Laufen irgendwie umso schöner. Und wenn man das Ganze dann noch mit einem Lächeln im Gesicht tut, dann fühlt sich der Weg auch gar nicht mehr so weit an.
3: Die erste Laufwallfahrt in NRW. Alle Infos bei uns auf augenblickmalonline.de. Stefan Klinkhammer von der Katholischen Kirche für Augenblick mal.

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1: Mit Danny Hoppe. Guten Morgen. Der deutliche Wahlsieg der AfD in Sachsen-Anhalt hat Spuren hinterlassen. Nicht nur im politischen Berlin, sondern offenbar auch bei vielen Menschen im Land. In mehreren Städten gab es am Abend Proteste gegen die AfD. Malte Albrecht aus dem News-Team. Außerdem wurde der neue ARD-Deutschland-Trend veröffentlicht und er zeigt, dass viele sich Sorgen machen.
2: Ja, 2/3 der Deutschen blicken demnach besorgt auf das Wahlergebnis aus Sachsen-Anhalt. Nur knapp jeder 4. ist erfreut. Gleichzeitig meinen viele andere Parteien, sollten die AfD künftig politisch stärker einbinden. Was den künftigen Ministerpräsidenten in Sachsen-Anhalt angeht, sind die Menschen in Deutschland geteilter Meinung. 45% finden, AfD-Spitzenkandidat Ulrich Siegmund sollte gewählt werden, wenn er die nötigen Stimmen von anderen Parteien bekommt. 48% sind dagegen. Außerdem findet eine deutliche Mehrheit von gut 3/4, dass die Bundesregierung einen Denkzettel verdient hat. Fast 9 von 10 Befragten sind nämlich unzufrieden mit der Arbeit der schwarz-roten Koalition.
1: Ja, die Sorgen haben viele Menschen auch auf die Straßen getrieben.
2: Ja, gleich in mehreren Städten sind Menschen gegen die AfD und einen weiteren Rechtsruck auf die Straße gegangen. Allein in Berlin waren es vor dem Brandenburger Tor mehrere Tausend. Die Polizei sprach von etwa 5000 Teilnehmenden, die Veranstalter von 14.000. Zu der Demo aufgerufen hatte das Netzwerk Campact gemeinsam mit Fridays for Future. Auf Plakaten stand unter anderem: Faschismus ist keine Alternative oder AfD-Nazis stoppen. Die Demo verlief laut Polizei störungsfrei. Auch in Essen, Potsdam, Schwerin und Rostock gab es gestern Abend größere Kundgebungen.
1: Danke, Malte. Und jetzt weitere Meldungen im Überblick. In Berlin werden heute die Ergebnisse der neuen PISA-Studie vorgestellt. Laut Bild sind die deutschen Schülerinnen und Schüler im internationalen Vergleich weiter abgesackt. Bildungsministerin Prien sagte im Vorfeld, die Schülerschaft habe sich verändert, die Schulen stünden vor großen Herausforderungen. Im Bundestag startet am Vormittag die Haushaltswoche. Finanzminister Klingbeil stellt seinen Entwurf für das nächste Jahr vor. Geplant ist eine deutlich höhere Neuverschuldung. Unter anderem soll deutlich mehr Geld in die Verteidigung gehen. Der BVB startet am Abend in die neue Champions-League-Saison. Zum Auftakt geht es zu Hause gegen den FC Villarreal. Die Partie gab es schon in der vergangenen Saison. Damals gewannen die Dortmunder mit 4:0. In ganz NRW fahndet die Polizei weiter nach einem 48-jährigen Mann aus Gevelsberg. Hintergrund sind die Sabotageaktionen in NRW und Brandenburg auf das Stromnetz. Am Abend kreiste außerdem ein Hubschrauber bei Weißweiler, um die Umgebung rund um ein Kraftwerk abzusuchen. Dort waren vorher erneut Sprengvorrichtungen entdeckt worden. Sie mussten von Spezialisten des LKA entschärft werden. Mehr Details wollte die Polizei noch nicht nennen, aus ermittlungstaktischen Gründen.
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3: Mit Paul Brauers. Die finanzielle Situation unserer Stadt hat sich weiter verschlechtert. Allein für dieses Jahr steht ein Minus von 17 Millionen Euro im Raum. Die genauen Zahlen entstehen aktuell noch. Wenn die da sind, muss die Politik entscheiden, was sich Wuppertal noch leisten kann und leisten will. Dürre und Pilzkrankheiten setzen den Wuppertaler Bäumen zu. So stark, dass im Herbst vermutlich über 500 Stück im Stadtgebiet gefällt werden müssen. Wenn die Bäume nicht gefällt werden, könnten sie eine Gefahr für Fußgänger und Autos werden.
4: Das Wuppertalwetter, es wird herbstlicher jetzt. Wir starten gerade mit vielen Wolken und vor allem Regen in den Dienstag. Die Temperaturen im Moment in der Kohlfurt 18 Grad, auf Hatzfeld 19 Grad. Es gibt heute noch bis 24 Grad. Heute Nachmittag ganz gut, auch mal sonnig. Heute Abend dann wieder Regen. Die nächsten Tage auch kühler und wechselhaft. Die Verkehrsinfos, Vorsicht bitte auf der A46 in Richtung Kreuz Wuppertal Nord. Zwischen Düsseldorf-Holthausen und Düsseldorf-Eller hat es einen Unfall gegeben auf der linken Spur. Und Stau haben wir allerdings in der Gegenrichtung. Und zwar einmal in Richtung Düsseldorf zwischen Hahn-Ost und Kreuzhilden etwas stockend. Und dann zwischen Dreieck Düsseldorf-Süd und Düsseldorf-Holthausen 1 Kilometer Stau. Knapp 10 Minuten Zeitverlust an dieser Stelle. Wenn euch sonst noch was auffällt, Blitzer zum Beispiel, gerne ein WhatsApp hier ins Studio. Nummer ist die 0202-2577-207. Danke euch. Kommt gut durch. Es ist schon Dienstag. Ja, die Woche rast. Ja, ist ja fast schon wieder Wochenende. Boah, Musik. Gleich hier noch die Killers. Gleich noch Bob Marley. Außerdem Eiliver und Apache. Wunder. Mega 90er Song habe ich auch noch. Eagle Eye Cherry spiele ich alles in den nächsten 20 Minuten hier. Wir starten mit Michael Schulte, der hat die Uhren etwas zu früh umgestellt. 5 Uhr morgens heißt sein Song, 5 a.m. Tatsächlich haben wir es kurz nach 6 und die Uhren stellen wir erst nächsten Monat eine Stunde zurück.
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0: Radio Wuppertal hier, 6.11 Uhr. Wichtiges Thema heute hier bei mir für Familien mit Kindern mit Behinderung. Da gibt es jetzt weniger Freizeitangebote. Der Verein Behinderten und stellt seine Gruppenangebote ein. So Sportkurse hatten die da oder Kochen oder Ausflüge und noch viel mehr. Der 20-jährige Sohn von Marco Künast, der hat die Angebote genutzt. Für die Familie kam die Nachricht jetzt total unerwartet.
1: Schlicht und ergreifend, wir waren schockiert. Das Schockierende, Traurige ist halt, dass künftig das gesamte Angebot Ferien und Freizeit, sprich auch am Wochenende oder die Ferienfreizeiten, ersatzlos wegfallen werden. Und da waren wir schlicht und ergreifend schockiert und sehr traurig.
0: Ja, und wie soll es erst seinem Sohn gehen, ne? Für den sind, wie für alle Kinder, klar, so Ferienfreizeiten ein Highlight im ganzen Jahr. Andere Kinder, Jugendliche kennenlernen, Freundschaften finden.
1: Er hat sich gut entwickelt in der ersten Reise und bei der zweiten Reise war es schon keine Frage mehr. Er fährt auf jeden Fall mit, weil es ihn einfach ein Stück weit immer nach vorne gebracht hat. Da wissen wir im Moment nicht, wie es weitergehen soll und wie wir diese Förderung und diese Möglichkeiten für ihn in der Zukunft weiterbekommen können.
0: Und warum macht der Verein Behinderten und das? Es geht ums, ihr habt es längst erraten, ums Geld. Wir haben alles versucht, sagt Sabine Zapf von Behinderten und.
2: Also ich kann hier einfach keine Zahlen nennen, aber es ist wirklich sehr, sehr viel Geld gewesen, was der Verein über viele Jahre immer wieder hinzugegeben hat. Aber die Bedingungen haben sich insgesamt verändert und wir mussten dann auch eine Entscheidung treffen und abwägen, ohne dass Angebote für andere Familien noch wegbrechen und auch für die Mitarbeiter.
0: Immerhin, die Einzelassistenz bleibt, also dass Kinder, Jugendliche mit Behinderung eine Assistenzperson bekommen, mit der sie was unternehmen können und die Eltern entlastet werden. Wenn euch das Thema betrifft oder einfach so interessiert, wir haben einen Mediathek-Eintrag dazu auf radiowuppertal.de.
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0: Bei der Wuppertal hier 6.16 Uhr, WhatsApp von der A46.
1: Einen wunderschönen guten Morgen.
0: Morgen.
1: Zurzeit gibt es einen Stau auf der A46 Richtung Düsseldorf, kurz vor Holthausen. Da ist ein LKW mit PKW zusammengestoßen. Da ist im Moment nur der rechte Fahrstreifen. Er hat gesagt, der Standstreifen befahrbar. Der Rest ist gesperrt. Kann ein längerer Stau werden. Ich wünsche euch noch einen schönen Dienstag. Euer Stefan Pfarrer Markus.
0: Dankeschön, Markus, fürs Bescheid sagen.

0: in the Dark. Und jetzt ist Herbst, oder wie? Radio Wuppertal, gleich 20 nach 6.
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0: Ganz schön durcheinander jetzt. Heute Regen, also wir starten gerade mit ordentlich Regen in den Tag. Den Tag aber dann auch mal trocken, heute Nachmittag sogar sonnig, heute Abend dann wieder Regen. Temperaturen gehen auch runter jetzt, heute noch 24 Grad, die nächsten Tage unter 20 Grad. Es bleibt weiter durcheinander. Der Donnerstag, der scheint ein schöner Tag zu werden.
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0: Was ein Song, die Killers und Mr. Brightside bei Radio Wuppertal. Gleich um 6:30 bringen euch hier die Nachrichten auf den allerneuesten Stand. Vorher noch zwei Superstars, nämlich Bob Marley und Ed Sheeran.
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0: Guten Morgen am Dienstag, der 8. September.
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2: Ich bin Paul Brauers. Guten Morgen. Der Wahlsieg der AfD beschäftigt nicht nur die Menschen in Sachsen-Anhalt. In ganz Deutschland sind Menschen gegen die Partei auf die Straße gegangen, darunter Tausende in Berlin. Unter anderem Fridays for Future hatte dazu aufgerufen. Weitere Demos gegen die AfD gab es in Essen, Kassel, Darmstadt und Potsdam. Im internationalen Vergleich sind die deutschen Schüler weiter abgesackt. Das geht laut Bild aus der neuen PISA-Studie hervor. 25 Jahre nach der ersten werden heute die Ergebnisse der neuesten Ausgabe des internationalen Bildungsvergleichs vorgestellt.
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2: Wuppertal muss noch mehr sparen. Erst vor 4 Monaten hatte die Stadt ein Sparprogramm beschlossen, aber die Zahlen sind seitdem noch schlechter geworden. Allein für dieses Jahr zeichnet sich ein Minus von 17 Millionen Euro ab. An den genauen Zahlen arbeitet die Stadtspitze aktuell noch. Wenn die da sind, muss die Politik entscheiden, was sich Wuppertal noch leisten kann und will. Und dabei geht es dann auch um das geplante Pina-Bausch-Zentrum im und am ehemaligen Schauspielhaus an der Kluse. Die Pläne müssen vielleicht abgespeckt werden. Ganz darauf verzichten will CDU-Fraktionschefin Anja Vesper aber nicht.
3: Man soll ja niemals nie sagen, aber auf Pina Bausch würde ich nicht verzichten wollen. Nichtsdestotrotz können wir die Augen nicht davor verschließen, dass die Finanzsituation der Stadt schlechter sein soll als bisher angenommen. Es geht dann auch nicht nur um das Pina Bausch-Zentrum. Da sind auch noch viele andere Großprojekte auf dem Wunschzettel der Stadt und man wird priorisieren müssen.
2: SPD-Fraktionschef Ben Thunecke wollte sich zum Pina-Bausch-Zentrum vorab gar nicht äußern. Er will erst abwarten, welche Finanzzahlen die Stadtspitze präsentiert. Klar ist, dass der Stadtrat erst am Jahresende endgültig über das Pina-Bausch-Zentrum entscheidet. Eigentlich sollte das in 3 Wochen passieren. Das Hauptproblem dürfte nicht der Bau sein, sondern die Betriebskosten von mehr als 10 Millionen Euro im Jahr. Bei uns in Wuppertal müssen in diesem Herbst voraussichtlich hunderte Bäume gefällt werden. Wie aus einem aktuellen Bericht der Stadt hervorgeht, haben Dürre und Pilzkrankheiten den Baumbestand stark zugesetzt. Anni Stoßbeck berichtet.
4: Das Grünflächenamt geht davon aus, dass in diesem Jahr allein an Straßen und in Grünanlagen bis zu 520 Bäume gefällt werden müssen. Besonders alte Buchen, Eschen und Kastanien sind so stark geschädigt, dass sie zu einer Gefahr für Fußgängerinnen und Fußgänger und auch Autos werden. Auch in den Wuppertaler Wäldern gibt es massive Schäden durch Trockenheit. Um die Situation zu verbessern, pflanzt die Stadt als Ersatz neue klimaresistente Bäume. Die Fellarbeiten starten ab Oktober nach der Vogelbrutzeit.
2: In Wuppertal gibt es 64 Orte, an denen sich Menschen unwohl oder unsicher fühlen. Das steht im neuen Angstraumbericht der Stadt. Am häufigsten beschweren sich Menschen über Müll, schlechte Beleuchtung oder Konflikte mit anderen Gruppen, wie etwa der Drogen- oder Trinkerszene. Allein in Elberfeld gab es über 100 solcher Meldungen, unter anderem zum Wupperpark Ost am Döppersberg oder zum Dewertschen Garten. Laut Stadtverwaltung und Polizei sind reine Verbote aber nicht immer die beste Lösung. Stattdessen setzen die Behörden auf mehr Reinigung, bessere Beleuchtung und den Einsatz von Streetworkern, um die Plätze für alle sicherer zu machen. 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
0: Dankeschön, Paul. Dann gucken wir aufs Wuppertal-Wetter. Da kommt der Herbst, aber in ganz großen Schritten. Heute starten wir mit vielen Wolken und auch Regen in diesem Dienstag. Gerade ist schon ganz schön was runtergekommen vor einer halben Stunde. Die Temperaturen dazu aktuell am Rutenbecker Weg an der Wupper in Sonnborn 18 Grad, am Domagweg am Ölendal 19 Grad. Heute wird es nochmal halbwegs warm, 24 Grad. Heute Nachmittag sogar mal sonnig, heute Abend dann aber wieder Regen. Und so durcheinander geht es auch die nächsten Tage weiter. Der Donnerstag. Der wird ganz schön. Die Verkehrsinfos mit einem großen Problem auf der A46 in Richtung Düsseldorf. Erstmal haben wir einen Stau zwischen Sonnborner Kreuz und Hahn Ost. 2 Kilometer plus 10 Minuten. Das ist ganz normal. Aber ein Unfall zwischen Düsseldorf-Eller und Düsseldorf-Holthausen. Da sind alle Spuren gesperrt. Das heißt, nur der Standstreifen ist frei. Das hatte gerade Schlepperfahrer Markus auch gemeldet. Da läuft also der Verkehr drüber. Im Moment Zeitverlust ab Erkrath eine Dreiviertelstunde. Updates natürlich hier bei mir. Und wenn ihr einen Blitzer habt, gerne eine WhatsApp ins Studio. Nummer ist die 0202 25 77 207. Von wegen Herbst und so weiter, ne? Gleich hier. Der Wind of Change. Damals der große Song der Scorpions nach der Wende. Und alles wird gut. Und außerdem reden wir gleich über die Wahl in Sachsen-Anhalt. 7:05 haben wir es jetzt. Ihr seid bei Radio Wuppertal. Ich bin Jens Voss. Guten Start in diesen Dienstag.

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0: Radio Wuppertal hier. Mehr als 35 Jahre, nachdem dieser großartige Song rausgekommen ist, nach der Wende damals, alles wieder friedlich. Und heute sieht es ganz anders aus. Russland führt seit Jahren Krieg und in Sachsen-Anhalt gewinnen Rechtsextreme eine Landtagswahl. Und zwar mit großem Abstand. Und jetzt, Herr Bundeskanzler?
1: Ich denke intensiv darüber nach, wie wir zurückfinden können zu einem gemeinsamen politischen Erfolg. Aufgeben ist für mich keine Option.
0: Friedrich Merz zur Landtagswahl in Sachsen-Anhalt. Und, Erklärung folgt, ich kann ihn verstehen. Weil ich meine, was soll er machen? Es ist irgendwie ein Dilemma. Also mit ihm geht es ja offenbar nicht, weil Zufriedenheit, was war das zuletzt? 9%.

0: 5% in der Bevölkerung. Aber ohne ihn, ja, was würde das bedeuten? Ja, Neuwahlen und dann AfD als stärkste Kraft bundesweit möglicherweise. Also Friedrich Merz ist ja nicht doof, der kennt ja auch die Umfragen. Von daher wird er sich natürlich nicht darauf einlassen, jetzt irgendwie Neuwahlen zuzulassen oder so. Wäre also die einzige Option noch ein Kanzlertausch. Ja, da denken immer viele an Hendrik Wüst, der ja aktuell Ministerpräsident hier bei uns in Nordrhein-Westfalen ist. Der könnte dann einfach Kanzler werden. Ja gut, das wäre dann ein Problem für uns hier, weil wir haben ja nächstes Jahr eine Landtagswahl und wenn sie da keinen richtigen Kandidaten haben, dann wird es auch nicht einfacher. Von daher kein Wunder, dass Friedrich Merz sagt:
1: Aufgeben ist für mich keine Option.
0: Tja, Updates zur Landtagswahl in Sachsen-Anhalt hört ihr immer hier bei uns und findet ihr natürlich auch zum Nachlesen jede Menge Infos auf radiowuppertal.de. Jetzt haben wir es gleich 7:15.
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aktueller Song von Tiffany Harris, Vertigo, bei Radio Wuppertal. Und der Song, der hier als nächstes kommt, der passt so gut gerade. Weil wettermäßig ist ja offensichtlich jetzt Herbst. Ne? Also meteorologischer Herbstanfang war ja auch schon. Und das Wetter jetzt diese Woche in Wuppertal, ganz schön durcheinander. Und Nelly Furtado fragt sich hier, why do all good things come to an end? Warum muss alles Schöne irgendwann zu Ende gehen? So wie der Sommer jetzt halt. Ist halt so, ne? 6:48 Uhr, Radio Wuppertal hier.

Aus einer Flamme wird Staub, aus Verliebten werden Freunde. Alles Schöne geht mal zu Ende. Darum geht's in diesem Song. Es gilt ja auch für den Song selbst. Der ist jetzt zu Ende. All good things come to an end. Nelly Furtado. Radio Wuppertal hier, 6:51 Uhr. Ich bin Jens Voss. Guten Morgen.

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2: Mit Danny Hoppe, guten Morgen. Vor gut 25 Jahren hat der sogenannte PISA-Schock viele in Deutschland aufgeschreckt. Damals hatten die deutschen Schülerinnen und Schüler im internationalen Vergleich alles andere als gut abgeschnitten. Am Vormittag wird in Berlin die neue PISA-Studie vorgestellt und Malte Albrecht aus dem News-Team, auch da sieht's wohl nicht so gut aus, das meldet die Bild.
3: Ja, demnach haben die deutschen Schüler in allen drei getesteten Disziplinen schlechter abgeschnitten als bei der letzten Studie vor 4 Jahren. Vor allem beim Lesen, Rechnen und in den Naturwissenschaften gibt es offenbar erneut Rückschritte. Für die Studie wurden 6.700 Jugendliche in Deutschland getestet. Ein Schwerpunkt lag diesmal auf den Naturwissenschaften. Außerdem wurde untersucht, wie gut Jugendliche Probleme in der digitalen Welt lösen können. Dabei muss man sagen, nach dem sogenannten PISA-Schock vor 25 Jahren hatten sich Deutschlands Ergebnisse zwischenzeitlich mal verbessert. Seit etwa 10 Jahren geht es aber wieder bergab.
2: Was sagt denn Bundesbildungsministerin Prien dazu?
3: Ja, sie sieht die Schulen vor großen Herausforderungen. Die Schülerschaft habe sich verändert und das liege nicht nur an der Zuwanderung, sagt Prien. Als weitere Gründe nennt sie auch neue Erziehungsmethoden, veränderte Familienstrukturen sowie den Einfluss von Bildschirmzeiten und durch Social Media. Nach Ansicht der Ministerin müssen Schulen heute deutlich mehr Bildungs- und Erziehungsarbeit leisten. Darauf müsse sich das Schulsystem besser einstellen. Wichtige Weichen seien aber schon gestellt. Als Beispiele nennt Prien unter anderem eine bessere frühkindliche Bildung und die Stärkung der Grundlagen, also von Lesen, Schreiben und Rechnen.
2: Danke, Malte. Und jetzt weitere Meldungen im Überblick. In mehreren deutschen Städten haben gestern Abend tausende Menschen gegen die AfD protestiert, unter anderem in Berlin vor dem Brandenburger Tor. Die Veranstalter sprachen anschließend von bis zu 14.000 Teilnehmern. Auch in NRW gab es Proteste, unter anderem in Essen, Aachen und Münster. Im Ukraine-Krieg ist Russland angeblich bereit zu verhandeln. Das meldet die US-Nachrichtenseite Axios und beruft sich auf den ukrainischen Präsidenten Selenskyj. Gleichzeitig wurden in der Nacht aus Kiew aber neue russische Angriffe gemeldet. Alexander Zverev steht im Viertelfinale der US Open. Er setzte sich am frühen Morgen souverän in 3 Sätzen gegen den Italiener Daderi durch. Gestern war es nochmal richtig schön warm und sommerlich. Ans Thema Heizen dürften deshalb zurzeit die wenigsten von uns schon denken. Aber sollte der Winter sehr kalt werden, wären die Gasspeicher wohl schneller leer, als uns lieb ist. Nämlich schon Anfang Februar. Davor warnt der Gasspeicherverband Ines. Denn die Gasspeicher sind momentan nur mäßig gefüllt. Am 6. September habe der Wert bei rund 54% gelegen, heißt es. Das seien etwa 19 Prozentpunkte weniger als noch vor einem Jahr. Das liegt auch am Iran-Krieg und den hohen Gaspreisen. Denn dadurch lohnt sich das alte Geschäftsmodell der Firmen, im Sommer billig kaufen und im Winter teuer verkaufen, nicht mehr.
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4: Mit Paul Brauers. Für dieses Jahr soll es im Wuppertaler Haushalt ein Minus von 17 Millionen Euro geben. Damit sieht es wohl noch schlechter aus als befürchtet. An den genauen Zahlen arbeitet die Stadt noch. Wenn die da sind, muss die Politik neu bewerten, was sich Wuppertal noch leisten kann und leisten will. Die Wuppertaler Bäume leiden unter Trockenheit und Pilzkrankheiten und das so deutlich, dass im Herbst vermutlich über 500 Stück in der gesamten Stadt gefällt werden müssen. Die Bäume könnten sonst eine Gefahr für Fußgängerinnen und Fußgänger und Autos sein.
5: Das Wuppertal-Wetter. Wir starten heute mit Regen in diesen Dienstag. Ganz schön grau, den Tag über später dann aber auch mal trocken. Heute Nachmittag sogar sonnig, heute Abend dann wieder Regen. Die Temperaturen dazu aktuell am Gefängnis in Vohwinkel 17 Grad, auf dem Kanaperplatz in Barmen 18 Grad. Es wird heute nochmal warm, 24 Grad. Die nächsten Tage deutlich kühler, wir bleiben dann unter 20 Grad und eher wechselhaft. Der Donnerstag ist da so eine kleine Ausnahme, sieht aktuell so aus, dass der ganz schön wird. Die Verkehrsinfos, alles andere als schön, um 7:04 auf der A46 in Richtung Düsseldorf. Denn es hat einen Unfall gegeben zwischen Düsseldorf-Eller und Düsseldorf-Holthausen. Da sind alle Spuren gesperrt, der Verkehr läuft über den Standstreifen und dementsprechend lange dauert es. Wir haben einen Stau schon ab Farresbeck, das zieht sich so bis Hahn-Ost, dauert 10-15 Minuten länger. Und dann ab immer mal wieder stockender Verkehr und ab dem Kreuzhilden eine halbe Stunde, 40 Minuten Zeitverlust aktuell. Updates natürlich hier bei uns. Wenn euch noch was auffällt, sagt gerne Bescheid mit einem einer WhatsApp ins Studio an die 0202 25 77 207. Dann haben wir immer noch mal Probleme im Bahnverkehr. Da ist die Region Wuppertal-Oberbarmen aktuell beeinträchtigt. Da müssen sie eine Weiche reparieren. Deswegen können immer mal Züge ausfallen. Zum Beispiel der Münstner, die S7 nach Remscheid und Solingen. Die Fahrt eigentlich kurz nach 8:30 vom Wuppertaler Hauptbahnhof zum Beispiel fällt auch aus. Und wenn euch was auffällt, sagt er Bescheid, habe ich schon gesagt, ne? Das ist hier wieder, weißt du, 6,5 Wochen hatten wir so eine schöne, stressfreie Zeit, ey, keinen einzigen Stau, ne? Das ist jetzt natürlich auch wieder der Herbst, ne? Also, ich weiß natürlich jetzt nicht hundertprozentig, ob dieser Unfall da auf der A46 irgendwie was mit dem Wetter zu tun hatte, aber ist ja nur logisch, ne? Schlechtere Sicht, es ist dunkler und dann passieren halt häufiger Unfälle und es gibt lange Staus. Wer könnte es nicht ändern? Musik. Hilft sowieso immer. Gleich habe ich hier noch Lady Gaga und Bruno Mars.

0: Topic, Becky G und Sorry Puppy spiele ich gleich noch. Das ist jetzt ein Song, freue mich den ganzen Morgen schon drauf. Und der Morgen ist ja noch gar nicht so lang. Come on, Eileen aus den 80ern.
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0: Also im Langzeittrend, da kann ich uns so ein bisschen Hoffnung machen, aber mehr auch nicht. Radio Wuppertal hier, 7.13 Uhr.
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0: Und Langzeittrend immer schwierig, ne? Weil unsicher. Also im Langzeittrend sieht es so aus, dass es Ende nächster Woche nochmal richtig schön wird. Aber wie gesagt, das müssen wir abwarten. Ne? Also alles, was über 3 Tage hinausgeht, ist halt eher unsicher. Ansonsten ist es ganz schön herbstlich. Ne? Heute der Start in diesen Dienstag, regnerisch. Den Tag über dann aber auch mal trocken. Heute Nachmittag ein bisschen Sonne. Und insgesamt aber halt eher wechselhaft jetzt. Ne? Temperaturen verändern sich auch. Heute noch 24 Grad. Die nächsten Tage bleiben wir dann unter 20 Grad. Und es ist eben die ganze Zeit ziemlich durcheinander. Also einzige Ausnahme, ist, so sieht es im Moment aus, ist der Donnerstag übermorgen. Das wird ein ganz schöner Tag.
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0: Christian Wolf heißt der neue Wuppertaler Meister der Münze.
1: Da freue ich mich sehr drüber.
0: Ja, das ist ja schon mal gut. Wir lernen ihn jetzt hier kennen bei Radio Wuppertal, den neuen Stadtkämmerer. Sowas wie ein Finanzminister für Wuppertal. Und das ist ein schwieriges Thema bei uns in der Stadt, weil, oh, da ist ja gar kein Geld. Im Gegenteil. Aber so macht es doch überhaupt erst Spaß, sagt der Neue.
1: Wenn die Kasse leer ist, muss man mehr als einmal darüber nachdenken, was wirklich wichtig ist und was man umsetzen will und kann. Und in so einer Zeit alle zu beraten, Zahlen aufzubereiten, gute Planung zu liefern, das finde ich nicht nur sehr spannend, sondern auch sehr verdienstvoll, am Ende an dieser Stelle mitwirken zu dürfen.
0: Christian Wolf, wer ist er sonst so? Er ist 49 Jahre alt, er ist verheiratet, er hat zwei Kinder, er wohnt in Wülfrath, ist allerdings in Wuppertal geboren und aufgewachsen, hat Abi gemacht an der Gesamtschule Vohwinkel. Und zuletzt war er zuständig für die Finanzen an der Heinrich-Heine-Uni in Düsseldorf. Wann er anfängt, ist noch nicht ganz klar, das wird aber die nächsten Monate dann so sein.
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0: Radio Wuppertal, 7.24 Uhr, Blitzerinfo von Hansi.
1: Moin, der Blitzer steht im Höfen, Höhe Waschstraße. Schönen Tag.
0: Auch so, danke. Alle Blitzer, alle Staus, auch der Superlange auf der 46 nach Düsseldorf. Großes Problem gerade. Gleich dann und natürlich alle News um 7:30 hier bei Radio Wuppertal. Vorher noch Musik.
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0: Guten Morgen am Dienstag.
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2: Mit Paul Brauers. Guten Morgen. Heute wird die neueste PISA-Studie vorgestellt. Laut Bild haben die deutschen Schülerinnen und Schüler in allen drei getesteten Disziplinen schlechter abgeschnitten als bei der letzten Studie vor 4 Jahren. Vor allem beim Lesen, Rechnen und in den Naturwissenschaften wurde nachgelassen. Mehrere tausend Menschen haben gestern in mehreren deutschen Städten gegen die AfD protestiert, unter anderem in Berlin und vor dem Brandenburger Tor.
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2: Wuppertals Finanzprobleme sind noch größer geworden. Die Stadtspitze hat der Politik mitgeteilt, dass in diesem Jahr voraussichtlich 17 Millionen Euro fehlen. Und das, obwohl die Stadt erst vor 4 Monaten ihren Haushalt und ein Sparprogramm beschlossen hatte. Aber das läuft offenbar nicht so gut. An den genauen Finanzzahlen arbeitet die Stadt noch, aber sie hat schon mal vorgewarnt, dass das auch Folgen für Großprojekte wie das geplante Pina-Bausch-Zentrum an der Kluse haben kann. Vielleicht müssen die Pläne nochmal abgespeckt werden. Konkret dazu wollte SPD-Fraktionschef Ben Thunecke aber erstmal nichts sagen.
3: Wir müssen immer schauen, welche Ausgaben haben sich erhöht, welche Einnahmensituationen haben sich verschlechtert oder verbessert und müssen dann unsere Schlüsse ziehen, können wir alle Maßnahmen durchhalten oder nicht.
2: CDU-Fraktionschefin Anja Vesper sagte uns, dass sie auf das Pina-Bausch-Zentrum nicht verzichten will. Eigentlich sollte die Politik das in 3 Wochen endgültig beschließen, aber das verschiebt sich jetzt bis zum Jahresende. Bei den Baukosten war zuletzt von 160 Millionen Euro die Rede, aber noch problematischer dürften die Betriebskosten von mehr als 10 Millionen Euro pro Jahr sein. Das Land NRW übernimmt davon bis zu 3,4 Millionen. Bis zu 520 Bäume müssen voraussichtlich in diesem Herbst in Wuppertal gefällt werden. Davon geht das Grünflächenamt der Stadt aus. Vor allem alte Buchen, Eschen und Kastanien sind so stark geschädigt, dass sie zu einer Gefahr für Fußgängerinnen und Fußgänger und Autos werden. Mehr dazu von Anni Stroßberg.
4: Dürre und Pilzkrankheiten sind Hauptgründe für den schlechten Zustand der Baumbestände. Aber nicht nur in den Wuppertaler Grünanlagen gibt es viele betroffene Bäume, sondern auch in unseren Wäldern, heißt es. Wo Bäume gefällt werden, sollen andere als Ersatz gepflanzt werden. Die Stadt setzt da auf klimaresistentere Baumarten. Im Oktober ist die Brutzeit bei den Vögeln vorbei, dann starten die Fellarbeiten.
2: In Wuppertal haben sich Bürgerinnen und Bürger an 64 Orten unwohl gefühlt und das an die Stadt gemeldet. Das zeigt der neue Angstraumbericht. Hauptgründe für die Unsicherheit sind Müll, fehlendes Licht und Konflikte mit der Trinker- und Drogenszene. In Elberfeld hat es mit über 100 Hinweisen die meisten Beschwerden gegeben. Besonders der Dewertsche Garten und der Wupperpark Ost sind dabei negativ aufgefallen. Verbote allein seien laut Stadt und Polizei nicht der richtige Weg. Stattdessen setzt die Verwaltung auf mehr Sauberkeit, Licht und Streetworker. 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
0: Das Wuppertal-Wetter, es ist ein herbstlicher Start in diesen Dienstag. Temperaturen aktuell beim FedEx in Langerfeld 18 Grad, am Sportpark an der Papierfabrik auch 18 Grad. War schon jemand fleißig heute? Ganz bestimmt, oder? Kriegen heute maximal 24 Grad. Also der Start jetzt mit Regen, den Tag über dann besser, heute Nachmittag sogar mal sonnig, heute Abend wieder Regen. Die nächsten Tage bleiben wechselhaft, werden aber kühler. Die Verkehrsinfos. Da war ein Stau auf der A1 Richtung Köln zwischen Gevelsberg und Kreuz Wuppertal Nord. 1 Kilometerchen stockender Verkehr, nicht mal 5 Minuten Zeitverlust. Die 3 nach Köln zwischen Dreieck Langenfeld und Kreuz Leverkusen. 7 Kilometer stocken plus 10 Minuten. Und das größte Problem auf der A46 Richtung Düsseldorf. Zwischen dem Sonnborner Kreuz und Düsseldorf-Holthausen immer wieder Stau und stockend auf 11 Kilometern, fast 1 Stunde Zeitverlust. Liegt daran, dass es einen Unfall gegeben hat zwischen Düsseldorf-Eller und Düsseldorf-Holthausen. Da sind alle Spuren gesperrt und der Verkehr muss über den Standstreifen laufen. Deswegen so lange Staus. Weitere Staus haben wir auf der A535 Richtung Sonnborner Kreuz. Zwischen Dornab und dem Sonnborner Kreuz etwas stockend, paar Minuten plus. Besonders langer Stau heute Morgen auf der L74 Richtung Sonnborner Kreuz. Hier dauert sogar 1/4 Stunde länger. Dann haben wir eine Blitzerinfo, nämlich von der B7, Höfen, Höhe, Autowäsche. Dankeschön fürs Bescheid sagen. Könnt ihr genauso machen, WhatsApp sind Studio an die 0202 2577 207. Das ist ja mal ein Wetterchen jetzt, ne? Ich meine, gestern hatten wir noch mal fast 30 Grad und Sonne in Wuppertal und jetzt geht's so los. Ist jetzt der Herbst oder was, ne? Was können wir dem denn Gutes abgewinnen? Nach 2 Songs hier bei Radio Wuppertal. Ich bin Jens Voss, schön, dass ihr dabei seid. Guten Morgen.

Gleich übrigens auch die nächsten Tickets für die Toten Hosen. In wenigen Minuten hier bei Radio Wuppertal. 7:38 Uhr, guten Morgen.

0: mit einer Decke einkuscheln und einem schönen Räubusch-Tee. Nein! Ich bin noch nicht so weit. Radio Wuppertal ist hier, 20 vor 8. Ich kann noch keinen Abschied nehmen hier von diesem Sommer. Gestern hatten wir noch mal so einen schönen Tag. Fast 30 Grad und sehr sonnig. Und jetzt, heute starten wir, seht ihr wahrscheinlich selbst, mit Regen in den Tag. Ist auch eher ungemütlich jetzt. Und so geht's auch weiter. Also im Langzeittrend ist da auch nicht wirklich dem Wetter was sonderlich Schönes abzugewinnen. Seid ihr denn schon weiter? Könnt ihr euch schon freuen auf den Herbst? Auf was denn?
1: Jeden Tag wandern, möglichst. Ja, und betrachten, leben, ne? Das finde ich das beste Hobby.
2: Wein probieren, neuen.
3: Richtig, genau.
2: Das ist ja auch immer mal angesagt. Ne?
4: Spaziergänger natürlich im bunten Buchenwald.
3: Also sagen wir mal so, da fängt es wieder an, dass man mehr drinnen ist und dass man dann Musik hört und liest. Naja, wenn es so windig ist, dann spazieren gehen, wenn man so richtig durchgepustet wird, das ist auch toll.
0: Ja, ist das so? Okay, ich bin gespannt. Es wird seit langer Zeit mal wieder mein erster Herbst-Winter mit Hund. Ja, haben wir seit kurzem wieder einen Hund. Und habe jetzt aber schon gemerkt, die ersten Tage, als es öfter mal geregnet hat, dass der auch nicht so Fan von Regen ist. Will da wohl auch nicht die ganz langen Spaziergänge machen, was mich freut. Heute nochmal 24 Grad. Immerhin die Temperatur. Ne? Ja, aber halt immer nochmal Regen dabei. Die nächsten Tage sehr wechselhaft, deutlich kühler. Radio Wuppertal hier, 20 vor 8 durch. Ich bin Jens Voss.

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3: Bonnie und Clyde als Liebesromanze gedacht. Natürlich orientieren wir uns an diesem wahnsinnigen Spielfilm, an diese Geschichte, die es gab. Wer wollte nicht so leben wie diese beiden Hasardeure, wo die Romantik über allen steht, wo man sogar verzeiht, dass es in die Illegalität abrutscht und wo man sich bedingungslos bis in den Tod liebt. Darum geht es in diesem Song. Und wir wussten einfach nicht, wie wir ultimative, bedingungslose Liebe anders ausdrücken sollten.
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Ticketshop öffnet gleich um 8 Uhr hier für die Toten Hosen. Radio Wuppertal um 8 Uhr dann die Nachrichten. 500 Bäume müssen jetzt im Herbst gefällt werden in Wuppertal. Geht wohl nicht anders, heißt es. Ist nur ein Thema gleich in den Radio Wuppertal Nachrichten, also in knapp 10 Minuten hier um 8 Uhr.

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1: Mit Danny Hoppe, guten Morgen. Ans Heizen denken momentan wohl die wenigsten von uns, erst recht, nachdem es gestern nochmal richtig sommerlich war. Aber der Gasspeicherverband Ines warnt jetzt, dass die deutschen Gasspeicher zurzeit nur mäßig gefüllt seien. Sollte der Winter sehr kalt werden, könnten sie schon Anfang Februar völlig leer sein, heißt es. Walter Albrecht aus dem News-Team, wie ernst ist die Lage denn wirklich?
2: Also am 6. September waren die Gasspeicher laut Verband nur zu 54% gefüllt. Das seien etwa 19% weniger als vor einem Jahr. Technisch könnten die Füllstände bis Anfang November noch auf maximal 77% erhöht werden. Bei einem milden oder normal kalten Winter würde das nach den Modellrechnungen auch locker ausreichen. Bei einem extrem harten Winter könnten die Reserven aber tatsächlich zur Neige gehen. Frieren muss trotzdem erst einmal niemand. Deutschland kann recht schnell zusätzliches Gas über LNG-Terminals an den Küsten und über Pipelines zum Beispiel aus Norwegen beziehen. Auf dem Weltmarkt sei auch ausreichend Gas verfügbar, sagt die Bundesnetzagentur.
1: Ja, aber das Zukaufen von Gas dürfte ja eine ziemlich teure Angelegenheit werden, oder?
2: Ja, denn die Preise auf dem Weltmarkt haben wegen des Iran-Kriegs deutlich angezogen. Sie sind jetzt sogar im Sommer so hoch, dass sich das alte Geschäftsmodell der Firmen im Sommer billig kaufen und im Winter teuer verkaufen nicht mehr lohnt. In einem Forderungspapier werden unter anderem günstigere Netzentgelte und staatlich unterstützte Finanzierungsmöglichkeiten genannt.
1: Danke, Malte. Und jetzt weitere Meldungen im Überblick. Am Vormittag werden in Berlin die Ergebnisse der neuen PISA-Studie vorgestellt. Laut Bild sind die deutschen Schülerinnen und Schüler im internationalen Vergleich weiter abgesackt. Bildungsministerin Prien sagt, die Schülerschaft habe sich verändert, die Schulen stünden vor großen Herausforderungen. Nach dem Wahlsieg der AfD in Sachsen-Anhalt fordert die Wirtschaftsweise Grimm, am geplanten Reformkurs festzuhalten. Man gewinne Wähler nur durch glaubwürdige Problemlösungen zurück, das sagte sie der Augsburger Allgemeinen. Australien will seine Regulierung der sozialen Medien weiter verschärfen. Nutzer ab 16 sollen entscheiden können, ob sie Inhalte sehen wollen, die von Algorithmen zusammengestellt werden, oder nur Beiträge von Freunden und Menschen, denen sie selbst folgen. So steht es in einem Entwurf der australischen Regierung. Beim Thema KI spielen die großen Konzerne aus den USA wie OpenAI, Google und Anthropic momentan in einer anderen Liga. Europa hinkt hier ganz klar hinterher. Das französische KI-Startup Mistral versucht aber aufzuholen. Es hat sich in einer neuen Finanzierungsrunde 3 Milliarden Euro gesichert. Das Geld soll in die Forschung an neuen Modellen gesteckt werden. Außerdem sollen die Rechenkapazitäten ausgebaut werden. Ziel sei es, dass Kunden modernste KI nutzen könnten, ohne die Kontrolle über ihre Recheninfrastruktur oder vertrauliche Geschäftsdaten an US-Konzerne abzutreten, heißt es.
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3: Mit Paul Brauers. Die finanzielle Situation unserer Stadt hat sich weiter verschlechtert. Allein für dieses Jahr steht ein Minus von 17 Millionen Euro im Raum. Die genauen Zahlen entstehen aktuell noch. Wenn die da sind, muss die Politik entscheiden, was sich Wuppertal noch leisten kann und leisten will. Dürre und Pilzkrankheiten setzen den Wuppertaler Bäumen zu. So stark, dass im Herbst vermutlich über 500 Stück im gesamten Stadtgebiet gefällt werden müssen. Wenn die Bäume nicht gefällt werden, könnten sie eine Gefahr für Fußgängerinnen und Fußgänger und Autos werden.
4: Das Wuppertal-Wetter, war ja herbstlicher Start jetzt in diesen Dienstag. Viele Wolken, immer wieder etwas Regen. Die Temperaturen aktuell messen wir am Visiodrom in Heckinghausen 17 Grad. Im Luisenviertel in Elberfeld 18 Grad. Heute wird es nochmal halbwegs warm, 24 Grad. Heute Nachmittag sogar etwas Sonne dabei, heute Abend wieder Regen. So durcheinander geht's auch weiter. Übermorgen, der Donnerstag, der soll ganz schön werden. Die Verkehrsinfos gleich, 8:04, eine Menge los. Stau auf der A1 Richtung Köln, zwischen Gevelsberg und Kreuz Wuppertal Nord, 2 Kilometer stockend, paar Minuten hin und plus. Dann zwischen Burscheid und Kreuz Köln Nord, 6 Kilometer stockend, 10 Minuten plus. A3 in Richtung Köln. Auch hier vorm Kreuz Leverkusen langer Stau und 10-15 Minuten Zeitverlust. Jetzt die A43 Richtung Recklinghausen. Zwischen Wittenherbede und Kreuz Bochum-Witten 3 Kilometer stockend. Hier 5-10 Minuten plus. Und das größte Problem haben wir nach wie vor auf der A46 in Richtung Düsseldorf. Zwischen dem Sonnborner Kreuz und Düsseldorf-Holthausen 12 Kilometer Stau. Fast eine Stunde Zeitverlust nach einem Unfall am frühen Morgen hinter Düsseldorf-Eller. Und da sind nicht alle Spuren frei. Stau auch auf der A46 Richtung Kreuz Wuppertal Nord zwischen Faresbeck und Elberfeld, allerdings nur ein bisschen stockend, sollte schnell gehen. Und die 535 Richtung Sonnborner Kreuz zwischen Dornab und dem Sonnborner Kreuz, etwas stockender Verkehr, paar Minuten plus. Langer Stau auf der L74 Richtung Sonnborner Kreuz, da dauert es 10 Minuten länger. Die Kronenberger Straße heute etwas voller in Richtung Elberfeld, 5 bis 10 Minuten Zeitverlust. Und ansonsten Staus an den üblichen Stellen, also rund um die Kreuzung Alter Markt, am Loh oder auch auf der Hatzfelder Straße in Richtung Barmen. Und natürlich die Blombachtalbrücke auch mit dabei. Dann haben wir Blitzerinfos. Und zwar steht einer auf der B7, Höfen, Höhe Autowäsche, und da ist Kai dabei.
5: Guten Morgen, der Kai hier. Ein Blitzer in Telwart am Rosenhügel an den Containern.
4: Perfekt, ihr seid super. Dankeschön für eure ganzen Infos. Dann lassen wir schnell wieder hier mit Musik weitermachen. Das ist mein heutiges Highlight auf der Playlist hier bei Radio Wuppertal. Natürlich gibt es noch viele Highlights, aber einen Song picke ich mir immer raus. Den präsentiere ich dann auch immer extra in meiner privaten Insta-Story, wenn ihr mir da gerne folgen wollt. JensVoss279 heiße ich da. Wir sind jetzt hier in der Zeit, da ging das los mit den Castingshows. Anfang der 2000er, ne? DSDS, erste Staffel, damals Alexander Klavs. Und in den USA American Idol. Und diese erste Staffel hat Kelly Clarkson gewonnen. Since You've Been Gone läuft jetzt hier bei Radio Wuppertal. Was für ein guter Song. Viel Spaß.

0: Das ist eine schlechte Nachricht für Wuppertaler Kinder und Jugendliche mit Behinderungen. Update jetzt hier bei Radio Wuppertal. Da fallen wichtige Freizeitangebote weg. Der Verein Behinderter und stoppt Gruppenangebote, Ferienangebote, Ferienfreizeiten. Also da geht es um Sportgruppen, um Ausflüge, Fahrradfahren, Kochen, all sowas und eben zusammen in der Gruppe. Marco Künast hat einen 20-jährigen Sohn mit Behinderung und die Nachricht über die Kürzungen war für ihn ein Schock.
1: Er hat sich dadurch sehr positiv entwickelt im Umgang mit anderen Menschen, sowohl mit den Jugendlichen als auch mit den Betreuungskräften. Und uns als Familie hat es insofern was gebracht, dass meine Frau und ich auch mal 10-12 Tage entspannen konnten, für uns hatten und ihn gut aufgehoben wussten.
0: Ja, warum streichen Sie diese Angebote? Das könnt ihr euch wahrscheinlich schon denken. Es gibt einen Grund. Na klar, Geld. Der Verein kann das Ganze nicht mehr kostendeckend anbieten. Werner Heikenfeld ist Geschäftsführer bei Behinderter und.
2: Die Wirtschaftlichkeit dieses Bereiches hat gerade nach Corona doch dramatisch nachgelassen, sodass es für uns jetzt sehr, sehr schwierig wurde, das weiterzuführen. Und wir haben uns die Entscheidung nicht leicht gemacht.
0: Tja, und da war jetzt ein Teil bei hier in dieser Aussage von Werner Heikenfeld. Der stört mich gewaltig, die Wirtschaftlichkeit. Es muss doch bei sowas nicht um Wirtschaftlichkeit gehen. Also es ist gar kein Vorwurf an Behinderten und selbst. Aber wenn wir gerade sehen, dass in Deutschland im sozialen Bereich an allen Ecken und Enden gekürzt wird, da müssen wir über sowas uns halt leider nicht mehr wundern. Also die Gruppenangebote fallen weg. Gute Nachricht immerhin. Einzelassistenz, das gibt es weiterhin. Also dass dann Kinder und Jugendliche mit Behinderungen eine Assistenzperson bekommen, die dann mit ihnen was unternehmen kann und eben Eltern wie Marco, dem wir gehört haben, da entlastet werden. Wenn euch dieses Thema interessiert, wir haben einen Mediathek-Eintrag dazu auf unserer Homepage radiowuppertal.de. Jetzt ist es gleich 7:45 Uhr. Guten Morgen, ich bin Jens Voss.

0: Der Song klingt immer so, als würde Robbie Williams hier Trompete spielend über ein Klavier rennen, oder? Let me entertain you bei Radio Wuppertal, 8.18 Uhr an diesem Dienstag, der 8. September. Ja, ja, und da sieht man auch.
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0: Es wird jetzt mehr und mehr herbstlich. Ist ganz schön durcheinander. Ja, heute starten wir mit Regen in den Tag. Dann später auch mal trocken, heute Nachmittag sogar sonnig, aber heute Abend dann auch wieder Regen. Temperaturen gehen auch zurück. Heute kommen wir noch auf ganz angenehme 24 Grad, die nächsten Tage bleiben wir dann aber unter 20 Grad. Und es bleibt weiterhin auch ziemlich durcheinander, also immer mal Regen dabei. Einzige Ausnahme, so sieht es im Moment aus, scheint der Donnerstag übermorgen zu sein. Der soll ganz gut werden.
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0: Mike Kelly, Rakim, Wonders.
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0: aktuelle Musik von Somba, Homewrecker bei Radio Wuppertal. Vor den Nachrichten gleich noch ein bisschen Sommermusik. Aber erstmal Sandy, die ist gerade unterwegs.
1: Einen wunderschönen guten Morgen hier von der wundervollen A46 Richtung Düsseldorf.
0: Morgen.
1: Ist eine Katastrophe. A3 ist auch zu. Hier geht es nur millimeterweise voran. Also versucht nicht, heute Richtung Düsseldorf zu fahren. Nur so als Info. Das ist, ich habe Kaffee dabei, gell? Da kann man sich das schön machen im Stau. Bis dahin, tschüss.
0: Jo, tschüss. Ich wünsche euch Sandys Gelassenheit und hab gleich alle Staus, alle Blitzer, alle News natürlich um 8:30 hier bei Radio Wuppertal.
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0: Guten Morgen am Dienstag, 8. September.
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2: Ich bin Paul Brauers. Guten Morgen. Der Herbst steht vor der Tür. Bald beginnt die Heizsaison. Seit Wochen wird darüber diskutiert, ob das Gas für den Winter reichen wird. Der Gasspeicherverband Ines schätzt, dass die deutschen Gasspeicher im schlimmsten Fall schon Anfang Februar leer sein könnten. Aktuell sind sie zu 54% gefüllt. Im internationalen Vergleich sind die deutschen Schülerinnen und Schüler weiter abgesackt. Das geht laut Bild aus der neuen PISA-Studie hervor. 25 Jahre nach der ersten werden heute die Ergebnisse der neuesten Ausgabe vorgestellt.
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2: Wuppertal muss noch mehr sparen. Erst vor 4 Monaten hatte die Stadt ein Sparprogramm beschlossen, aber die Zahlen sind seitdem noch schlechter geworden. Allein für dieses Jahr zeichnet sich ein Minus von 17 Millionen Euro ab. An den genauen Zahlen arbeitet die Stadtspitze aktuell noch. Wenn die da sind, muss die Politik entscheiden, was sich Wuppertal dann noch leisten kann und will. Und dabei geht es dann auch um das geplante Pina-Bausch-Zentrum im und am ehemaligen Schauspielhaus an der Kluse. Die Pläne müssen vielleicht abgespeckt werden. Ganz darauf verzichten will CDU-Fraktionschefin Anja Vesper aber nicht.
3: Man soll ja niemals nie sagen, aber auf Pina-Bausch würde ich nicht verzichten wollen. Nichtsdestotrotz können wir die Augen nicht davor verschließen, dass die Finanzsituation der Stadt schlechter sein soll als bisher angenommen. Es geht dann auch nicht nur um das Pina-Bausch-Zentrum. Es sind auch noch viele andere Großprojekte auf dem Wunschzettel der Stadt und man wird priorisieren müssen.
2: SPD-Fraktionschef Ben Thunecke wollte sich zum Pina-Bausch-Zentrum vorab gar nicht äußern. Er will erst abwarten, welche Finanzzahlen die Stadtspitze präsentiert. Klar ist, dass der Stadtrat erst am Jahresende endgültig über das Pina-Bausch-Zentrum entscheidet. Eigentlich sollte das in 3 Wochen passieren. Das Hauptproblem dürfte nicht der Bau sein, sondern die Betriebskosten von mehr als 10 Millionen Euro im Jahr. Bei uns in Wuppertal müssen in diesem Herbst voraussichtlich hunderte Bäume gefällt werden. Wie aus einem aktuellen Bericht der Stadt hervorgeht, haben Dürre- und Pilzkrankheiten den Baumbeständen stark zugesetzt. Anni Stoßbeck berichtet.
4: Das Grünflächenamt geht davon aus, dass in diesem Jahr allein an Straßen und in Grünanlagen bis zu 520 Bäume gefällt werden müssen. Besonders alte Buchen, Eschen und Kastanien sind so stark geschädigt, dass sie zu einer Gefahr für Fußgängerinnen und Fußgänger und auch Autos werden. Auch in den Wuppertaler Wäldern gibt es massive Schäden durch Trockenheit. Um die Situation zu verbessern, pflanzt die Stadt als Ersatz neue klimaresistente Bäume. Die Fellarbeiten starten ab Oktober nach der Vogelbrutzeit.
2: In Wuppertal gibt es 64 Orte, an denen sich Menschen unwohl oder unsicher fühlen. Das steht im neuen Angstraumbericht der Stadt. Am häufigsten beschweren sich Menschen über Müll, schlechte Beleuchtung oder Konflikte mit anderen Gruppen, wie etwa der Drogen- oder Trinkerszene. Allein in Elberfeld gab es über 100 solcher Meldungen, unter anderem zum Wupperpark Ost am Döppersberg und zum Dewertschen Garten. Laut Stadtverwaltung und Polizei sind reine Verbote aber nicht immer die beste Lösung. Stattdessen setzen die Behörden auf mehr Reinigung, bessere Beleuchtung und den Einsatz von Streetworkern, um die Pläne für Plätze für alle sicherer zu machen. 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
0: Das Wuppertalwetter, der Herbst steht also vor der Tür, hat Paul gerade gesagt. Ne?
5: Hast du doch, oder nicht?
0: Ja. Lassen wir ihn doch rein, oder? Ich bin eigentlich dagegen, aber im Moment ist es schon ganz schön herbstlich. Heute der Start mit Regen und den Tag über haben wir auch viele Wolken. Ab und zu ist es sonnig, heute Abend dann wieder Regen. Die Temperaturen im Moment zu den Dulinen in Langerfeld 18 Grad, an der Marienstraße am Ölberg 19, geht heute nochmal hoch auf 24 Grad. Die nächsten Tage ist es kühler, unter 20 Grad, bleibt weiter wechselhaft. Die Verkehrsinfos, da ist was los. 8.34 Uhr, Stau auf der A1 in Richtung Köln. Zwischen Gevelsberg und Kreuz Wuppertal Nord 1 Kilometer stocken, das sind nur ein paar Minuten. Dann aber zwischen Burscheid und Köln-Niel 7 Kilometer stocken, Viertelstunde plus. Die 1 nach Dortmund zwischen Volmerstein und dem Westhofener Kreuz 5 Kilometer Stau, 25 Minuten plus. A3 Richtung Köln zwischen Solingen und Kreuz Leverkusen 8 Kilometer Stau und stockend, 10 Minuten plus. Die 3 nach Oberhausen zwischen Kreuz Hilden und Mettmann 2 Kilometer Stau, 5 Minuten plus. A43 Richtung Recklinghausen. Zwischen Spruckhövel und Wittenhäfen 3 Kilometer Stau, fast eine halbe Stunde Zeitverlust. Und die A46 immer noch das größte Problem in Richtung Düsseldorf zwischen Sonnborner Kreuz und Düsseldorf-Holthausen. Immer wieder Stau und stockend, 10 Kilometer Stau, insgesamt 50 Minuten. So ab Kreuz Hilden, da haben wir den längsten Stau, da dauert es eine halbe Stunde länger. Denn heute Morgen hat es hinter Düsseldorf-Eller einen Unfall gegeben und sind nicht alle Spuren frei. Zum Schluss die 46 Richtung Kreuz Wuppertal Nord zwischen Faresbeck und Elberfeld, etwas stockend, aber hier keine 5 Minuten Zeitverlust. Schnell noch die Blitzer. B7 Höfen Höhe Autowäsche und in Felbert steht ein Blitzer am Rosenhügel Höhe Container. Dann lass uns schnell weitermachen mit Musik. Habe gerade schon hier mein heutiges Highlight auf der Playlist gespielt mit Kelly Clarkson, Since You've Been Gone. Das heißt natürlich nicht, dass jetzt nur noch Mist kommt, ist ja klar. Es gibt ja viele, viele Highlights. Gleich zum Beispiel spiele ich noch das beste Lied der Welt, Oasis. Außerdem habe ich Seed dabei und jetzt, wer kennt die noch? Cascada, Evacuate the Dance Floor. Bei Radio Wuppertal, Jens Voss hier, moin.

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0: es ist so ein guter Song. Ich sag's immer, das beste Lied der Welt. Oasis Wonderwall bei Radio Wuppertal. Oasis, die Band, diese Woche im Kino. Die Doku über das große Comeback hatte gerade Premiere bei den Filmfestspielen in Venedig. Morgen im Rex, Donnerstag im Wuppertaler Cinemax. Aber jetzt 8.44 Uhr gleich. Erstmal Frühstück.
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4: Hier, eine herrliche Schlagzeile in der Bild. Nutella schmiert ab. Ja, das haben vergangene Woche die Mütter auch gedacht, als sie die Schulranzen ihrer Kinder nach den Ferien wieder fit gemacht haben. Es gibt doch nichts Schöneres, als wenn du da noch eine Brotdose findest, in der 6 Wochen lang die Stulle mit dem Nutella eine völlig neue Verbindung eingegangen ist. Aber das ist gar nicht gemeint. Außerdem, die Knifte kann Fatih nur essen. Merkt er doch gar nicht. Aber hier, die Stiftung Warentest hat letztens zum Abteilungsfrühstück eingeladen und festgestellt, dass es einige Haselnusscremes gibt, die besser sind als unsere geliebte Gesundheitscreme von Ferrero. Bäm. Und wir haben jahrelang der deutschen Nationalmannschaft vertraut. Damals in der Nutella-Werbung. Manuel Neuer, Mesut Özil, Mats Hummels, die DFB-Nutella-Boys. Da hast du doch auch gedacht, wenn ich nur jeden Tag 3 Gläser davon esse, ruft spätestens nächste Woche Real Madrid an. Oder wenigstens der SV Meppen. Und jetzt stellt sich raus, selbst die Nuskati-Billig-Variante von Aldi schneidet besser ab im Test. Ja, da braucht sich doch keiner wundern, dass sich Jogi Löw nie gemeldet hat. Wenn sich unsere Jungs den Aldi-Kleister aufs Brötchen geschmiert hätten, dann hätten wir wenigstens um Platz 3 gespielt in den USA.

0: Wie geht's weiter nach der Landtagswahl in Sachsen-Anhalt? Darum geht's heute auch in den Radio Wuppertal Nachrichten. Am Abend gab's in vielen Städten Proteste gegen die AfD, die dort in Sachsen-Anhalt ja gesichert rechtsextrem ist. Ob sie an die Regierung kommen, das ist noch nicht ganz klar. Was klar ist: Die anderen Parteien müssen sich dringend was überlegen. Und der Bundeskanzler?
1: Aufgeben ist für mich keine Option.
0: Ja, schön. Aber irgendwas machen wäre schon ganz gut. Ich habe schon gesagt heute Morgen, ich verstehe Friedrich Merz sogar. Weil, was soll er machen? Es ist irgendwie ein Dilemma. Mit ihm geht es ja offenbar nicht. Zufriedenheit, was war das zuletzt? 9% in der Bevölkerung. Und ohne ihn, was wird das bedeuten? Neuwahlen und dann AfD als stärkste Kraft, bundesweit möglich zumindest. Er kennt ja auch die Umfragen. Und ein Kanzlertausch doch eher unwahrscheinlich. Die nächsten Nachrichten jetzt gleich um 9 hier bei Radio Wuppertal. Guten Start in den Dienstag. So.

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1: Mit Danny Hoppe. Guten Morgen. Über den richtigen Umgang mit sozialen Medien wird auch bei uns in Deutschland weiter diskutiert. Der weltweite Vorreiter hier ist Australien. Es hatte Ende des letzten Jahres als erstes Land ein Social-Media-Verbot für unter 16-Jährige beschlossen. Das soll aber noch nicht alles sein. Die australische Regierung legt nach, auch ältere Nutzer sollen in Zukunft bestimmen können, was ihnen auf Plattformen wie TikTok und Instagram angezeigt wird und was nicht. Malte Albrecht aus dem News-Team, was genau ist da geplant?
2: Im Grunde genommen geht es darum, dass Nutzer den Algorithmus künftig abschalten können. Bisher bestimmen ja Computercodes, welche Beiträge im Feed auftauchen, je nachdem, was man vorher oft angeklickt hat. In Australien sollen Nutzer ab 16 Jahren künftig wählen können. Entweder sie lassen sich weiter einen automatischen Feed anzeigen oder sie sehen nur noch Beiträge von Freunden und Content-Creatern, denen sie selber folgen. Die Regierung hat dazu einen Gesetzentwurf vorgelegt, der Plattformen verpflichten soll, diese Wahlmöglichkeit anzubieten. Das Motto lautet: Mein Feed, meine Wahl.
1: Das ist aber nur ein Teil eines größeren Gesetzespakets. Es soll noch mehr Regeln geben.
2: Genau, unter dem Stichwort digitale Sorgfaltspflicht will Australien vor allem jüngere Menschen im Netz besser schützen. Plattformen sollen künftig stärker gegen Inhalte vorgehen, die zum Beispiel Essstörungen fördern, Frauenfeindlichkeit verbreiten oder gefährliche Mutproben verherrlichen. Auch Funktionen, die abhängig machen, sollen stärker reguliert werden. Wenn Plattformen dagegen verstoßen, drohen hohe Geldstrafen. Noch in diesem Jahr soll der Gesetzentwurf ins Parlament kommen.
1: Danke, Malte. Und jetzt weitere Meldungen im Überblick. In Berlin wird gleich die neue PISA-Studie vorgestellt. Laut Bild haben sich die deutschen Schülerinnen und Schüler im internationalen Vergleich weiter verschlechtert. Deutschlands 15-Jährige könnten immer schlechter lesen und rechnen und auch in Naturwissenschaften gehe es abwärts, heißt es. In mehreren deutschen Städten haben gestern Abend tausende Menschen gegen die AfD protestiert, unter anderem in Berlin vor dem Brandenburger Tor. Die Veranstalter sprachen anschließend von bis zu 14.000 Menschen. Auch in NRW gab es Proteste, unter anderem in Essen, Aachen und Münster. Der BVB startet am Abend in die neue Champions-League-Saison. Zum Auftakt geht es zu Hause gegen den FC Villarreal. Die Partie gab es schon in der vergangenen Saison. Damals gewannen die Dortmunder mit 4:0. In ganz NRW fahndet die Polizei weiter nach einem 48-jährigen Mann aus Gevelsberg. Hintergrund sind die Sabotageaktionen in NRW und Brandenburg auf das Stromnetz. Am späten Abend kreiste ein Hubschrauber bei Weißweiler, um die Umgebung rund um ein Kraftwerk abzusuchen. Dort waren vorher erneut Sprengvorrichtungen entdeckt worden. Sie mussten von Spezialisten des LKA entschärft werden. Mehr Details wollte die Polizei noch nicht nennen, aus ermittlungstaktischen Gründen.
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3: Mit Paul Brauers. Für dieses Jahr soll es im Wuppertaler Haushalt ein Minus von 17 Millionen Euro geben. Damit sieht es wohl noch mal schlechter aus als befürchtet. An den genauen Zahlen arbeitet die Stadt noch. Wenn die da sind, muss die Politik neu bewerten, was sich Wuppertal noch leisten kann und will. Die Wuppertaler Bäume leiden unter Trockenheit und Pilzkrankheiten und das so deutlich, dass im Herbst vermutlich über 500 Stück in der ganzen Stadt gefällt werden müssen. Die Bäume könnten sonst eine Gefahr für Fußgängerinnen und Fußgänger und Autos sein.
4: Das Wuppertal-Wetter. Der Regen sollte jetzt erstmal durch sein. Allerdings den Tag über noch viele Wolken. Immerhin heute Nachmittag wohl auch mal sonnig und heute Abend dann wieder Regen. Ja, da, das ist das wechselhafte Wetter jetzt. Die Temperaturen dazu. Aktuell messen wir die Nevigeser Straße hoch 18 Grad. Am Alten Markt in Barmen 19 Grad. Wir kriegen heute nochmal 24 Grad. Die nächsten Tage kühler, unter 20 Grad und sehr wechselhaft. Der Donnerstag, der soll übermorgen ganz schön werden. Die Verkehrsinfos gleich 4 nach 9 und immer noch sehr viel los. Stau auf der A1 Richtung Köln. Zwischen Burscheid und Köln-Niel 9 Kilometer stockend, Viertelstunde plus. Die 1 nach Dortmund zwischen Volmerstein und Westhofener Kreuz 4 Kilometer Stau, Viertelstunde plus. A3 Richtung Köln zwischen Kreuz-Ratingen-Ost und Kreuz-Hilden 7 Kilometer stockend und dann zwischen Dreieck Langenfeld und Kreuz-Leverkusen nochmal 7 Kilometer stockend. Jeweils gute 10 Minuten plus. Die A43 Richtung Recklinghausen zwischen Kreuz-Wuppertal Nord und Wittenhäfen 6 Kilometer Stau und eine knappe Stunde Zeitverlust. Auch da hat es heute Morgen einen Unfall gegeben zwischen Wittenherbede und Wittenhäfen und zwar mit mehreren Fahrzeugen sind nicht alle Spuren frei da. Genauso wie nach wie vor auf der A46 in Richtung Düsseldorf. Am frühen Morgen schon ein Unfall und zwischen dem Sonnborner Kreuz und Düsseldorf-Wersten immer noch insgesamt 10 Kilometer Stau. Jetzt immerhin nur noch in Anführungsstrichen 25 Minuten Zeitverlust. Schwebebahn ist normal unterwegs. Blitzer haben wir aktuell am Rosenhügel, das ist in Velbert in Höhe der Container. Und eine Blitzerinfo kommt rein von Frank auf der Herichhauser Straße, also Kronenberg, in Höhe der Hausnummer 29. Dankeschön fürs Bescheid sagen. Wenn ihr auch einen Blitzer seht, WhatsApps ins Studio an die 0202 25 77 207.
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4: 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Jens Voss hier, morgen.

0: Ach Leute, ich sag's ja, der Herbst ist wieder da und wir merken es auch auf den Straßen. Nächste WhatsApp kommt rein.
1: Hallo Radio Wuppertal, hier ist der Rico. Ich wollte einen Verkehrsunfall melden auf A3 Richtung Köln, 2 Kilometer vor Kreuzhilden. Polizei ist schon vor Ort. Und dann im weiteren Verlauf im Kreuzhilden Richtung Neuss, Abfahrt Richtung Neuss, ist auch in Kollision mit 3 Fahrzeugen, ist auch aber Polizei vor Ort. Ich wünsche euch einen schönen Tag und fahr vorsichtig.
0: Wünsche ich auch. Dankeschön, Rico, fürs Bescheid sagen. Also ich weiß natürlich jetzt nicht bei jedem Unfall heute Morgen, ob das mit dem Wetter zu tun hatte. Aber es ist natürlich schon auffällig. Ne? Es war ein herbstlicheres Wetter. Es hat geregnet heute Morgen. Es ist teilweise dann auch noch dunkler. Und das ist dann so, dass es einfach leider mehr Unfälle gibt. Und viele Leute sind natürlich jetzt auch wieder unterwegs. Ferien längst vorbei. Alle Updates hört ihr hier bei Radio Wuppertal, zum Beispiel das von der A46 in Richtung Düsseldorf. Da sieht's gut aus. Hinterm Kreuzhilden nur noch gute 5 Minuten Zeitverlust. Das war heute Morgen auch schon mal 1 Stunde. Auch da hatte es nämlich einen Unfall gegeben. 9:13 Uhr jetzt gleich. Nick Kershaw, Wouldn't That Be Good? Radio Wuppertal.

Aktueller Song von Jennifer Lopez und David Guetta, Save Me Tonight bei Radio Wuppertal. Es ist 9.19 Uhr und wir drücken ein Knöpfchen. Push the Button, das sind die Sugar Babes aus den 2000ern. Was für ein Knopf wird hier überhaupt gedrückt? Da geht's um Sex. Also hört man auch ganz gut am Text. Ist ja hier direkt am Anfang. I wanna feel his body, I can't resist. Also, sie sagen da so viel wie, nur mach doch jetzt mal. Drück doch mal endlich auf den Knopf. Lass uns mal loslegen. Push the Button, die Sugar Babes, jetzt bei Radio Wuppertal.

0: Stadio Wuppertal hier, 9.23 Uhr. Wir haben einen neuen Kämmerer, der kümmert sich ums Geld in Wuppertal. Easy Job, weil ist ja kein Geld da. Nein, das macht den Job natürlich umso schwerer. Christian Wolf heißt der Neue. Der Rat der Stadt, also die Politikerinnen, Politiker, die wir gewählt haben, haben ihn gewählt zum neuen Kämmerer. Das war nötig, weil der Alte weggewechselt ist. Wahrscheinlich im November fängt Christian Wolf an im Barmer Rathaus. Ich will versuchen, das alles möglichst transparent zu machen, sagt er.
1: Da möchte ich vor allem mit den Fraktionen enger zusammenarbeiten, weil die Verantwortung liegt am Ende auch vor allem bei den Stadtverordneten. Und die müssen dafür gut im Bild sein, wie tatsächlich die Kassenlage ist.
0: Christian Wolf ist hier geboren und aufgewachsen, an der Gesamtschule Vohwinkel hat er Abi gemacht. Jetzt wohnt er nebenan in Wülfrath, ist verheiratet, hat zwei Kinder. Noch arbeitet er da, wo er studiert hat, nämlich an der Uni in Düsseldorf. Da ist er für die Finanzen verantwortlich, kennt sich also aus mit Geld. Und wie schwierig der Job wird, das hören wir gleich in den aktuellen News heute Morgen. Da geht es nämlich genau darum, wie viel Geld auf einmal fehlt. Gleich um 9:30 hier bei Radio Wuppertal.
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0: Guten Morgen am Dienstag.
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2: Mit Paul Brauers. Guten Morgen. Nach dem weltweit ersten Verbot von Social-Media-Konten für unter 16-Jährige geht Australien den nächsten Schritt. Nutzer sollen künftig selbst entscheiden können, ob Algorithmen ihren Feed bestimmen. Der Algorithmus schlägt dann keine Videos und Bilder mehr vor, die den Nutzern gefallen könnten. Sie sehen nur die Inhalte von den Konten, denen sie folgen. Heute wird die neueste PISA-Studie vorgestellt. Laut Bild haben die deutschen Schülerinnen und Schüler in allen drei getesteten Disziplinen schlechter abgeschnitten als bei der letzten Studie vor 4 Jahren.
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2: Wuppertals Finanzprobleme sind noch größer geworden. Die Stadtspitze hat der Politik mitgeteilt, dass in diesem Jahr voraussichtlich 17 Millionen Euro fehlen. Und das, obwohl die Stadt erst vor 4 Monaten ihren Haushalt und ein Sparprogramm beschlossen hatte. Aber das läuft offenbar nicht so gut. An den genauen Finanzzahlen arbeitet die Stadt noch, aber sie hat schon mal vorgewarnt, dass das auch Folgen für Großprojekte wie das geplante Pina-Bausch-Zentrum an der Kluse haben kann. Vielleicht müssen die Pläne nochmal abgespeckt werden. Konkret dazu wollte SPD-Fraktionschef Ben Tunicke aber erstmal nichts sagen.
3: Wir müssen immer schauen, welche Ausgaben haben sich erhöht, welche Einnahmensituationen haben sich verschlechtert oder verbessert und müssen dann unsere Schlüsse ziehen, können wir alle Maßnahmen durchhalten oder nicht.
2: CDU-Fraktionschefin Anja Vesper sagte uns, dass sie auf das Pina-Bausch-Zentrum nicht verzichten will. Eigentlich sollte die Politik das in 3 Wochen endgültig beschließen, aber das verschiebt sich jetzt bis zum Jahresende. Bei den Baukosten war zuletzt von 160 Millionen Euro die Rede, aber noch problematischer dürften die Betriebskosten von mehr als 10 Millionen Euro pro Jahr sein. Das Land NRW übernimmt davon bis zu 3,4 Millionen. Bis zu 520 Bäume müssen voraussichtlich in diesem Herbst in Wuppertal gefällt werden. Davon geht das Grünflächenamt der Stadt aus. Vor allem alte Buchen, Eschen und Kastanien sind so stark geschädigt, dass sie zu einer Gefahr für Fußgängerinnen und Fußgänger und Autos werden. Mehr dazu von Anni Stoßberg.
4: Dürre und Pilzkrankheiten sind Hauptgründe für den schlechten Zustand der Baumbestände. Aber nicht nur in den Wuppertaler Grünanlagen gibt es viele betroffene Bäume, sondern auch in unseren Wäldern, heißt es. Wo Bäume gefällt werden, sollen andere als Ersatz gepflanzt werden. Die Stadt setzt da auf klimaresistentere Baumarten. Im Oktober ist die Brutzeit bei den Vögeln vorbei, dann starten die Fellarbeiten.
2: In Wuppertal haben sich Bürgerinnen und Bürger an 64 Orten unwohl gefühlt und das an die Stadt gemeldet. Das zeigt der neue Angstraumbericht. Hauptgründe für die Unsicherheit sind Müll, fehlendes Licht und Konflikte mit der Trinker- und Drogenszene. In Elberfeld hat es mit über 100 Hinweisen die meisten Beschwerden gegeben. Besonders der Debertsche Garten und der Wupperpark Ost sind dabei negativ aufgefallen. Verbote allein seien laut Stadt und Polizei aber nicht der richtige Weg. Stattdessen setzt die Verwaltung auch auf mehr Sauberkeit, Licht und Streetworker. 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
5: Das Wuppertalwetter, ja, mit dem Regen sollte es das jetzt erstmal gewesen sein. Es bleibt aber erstmal noch bewölkt. Heute Nachmittag kann auch mal die Sonne rauskommen, heute Abend dann wieder Regen. Ja, ja, das ist das Wetter jetzt im Moment. Geht die nächsten Tage auch genauso weiter. Es bleibt sehr wechselhaft insgesamt, wird nur ein bisschen kühler. Mal die aktuellen Temperaturen im Moment am Haus Kemmler Richtung Weinburg 18 Grad, an der Unihalle auch 18 Grad, heute nochmal maximal 24 Grad. Die Verkehrsinfos, bisschen besser ist geworden. A1 Richtung Köln, zwischen Burscheid und Köln-Niel, 3 Kilometer Stau noch, 10 Minuten plus. Die 3 nach Köln, zwischen Dreieck Langenfeld und Kreuz Leverkusen, 8 Kilometer stocken, Viertelstunde plus. Größtes Problem jetzt die A43 Richtung Recklinghausen, zwischen Spruckhövel und Wittenhefen, 7 Kilometer Stau, mindestens 1 Stunde plus. Da hat es einen Unfall mit mehreren Fahrzeugen gegeben. Der Verkehr wird jetzt gerade an der Unfallstelle vorbeigeführt. Außerdem A46 Richtung Düsseldorf, zwischen Faresbeck und Hahn-Ost, 2 Kilometer Stau, nur noch 5 Minuten plus. Hinterm Dreieck Düsseldorf Süd noch mal etwas stockend, aber keine 5 Minuten Zeitverlust. Ein Blitzer haben wir noch auf der Herichhauser Straße, Höhe Haus Nummer 29. Dankeschön fürs Bescheid sagen. Kommt gut durch an diesem Dienstag, der 8. September. Besonderer Tag. Heute vor 60 Jahren lief etwas zum allerersten Mal. Und wenn ich das jetzt hier gleich anschmeiße, dann wissen die Fans sofort Bescheid.
6: Der Weltraum. Unendliche Weiten. Ja. Dies sind die Abenteuer des Raumschiffs Enterprise, das mit seiner 400 Mann starken Besatzung 5 Jahre lang unterwegs ist, um neue Welten zu erforschen, neues Leben und neue Zivilisationen. Viele Lichtjahre von der Erde entfernt dringt die Enterprise in Galaxien vor, die nie ein Mensch zuvor gesehen hat.
5: 60 Jahre Star Trek. Thema gleich hier nach drei Songs.
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9:38 KD Wuppertal, bevor ihr mir hier bei dieser langsamen Musik von Clock Clock, sorry, wegnickert, gibt's hier was Schnelleres. Eine Pink pro Morgen bei Radio Wuppertal und da kann ich sagen, Happy Birthday. Pink hat heute Geburtstag, wird 47 Jahre alt. Hier ist Runaway bei Radio Wuppertal.

0: Heute vor 60 Jahren lief Star Trek zum ersten Mal. Ich habe keine Ahnung von Star Trek oder Star Wars oder Starbucks. Aber Radio Wuppertal-Reporter Ronny Thorau. Star Trek, Ronny, hatte ein bisschen Anlaufschwierigkeiten, sagst du.
1: Ja, das ging bei Star Trek nicht so schlagartig los, wie zum Beispiel bei Star Wars mit dem ersten Film. Bei Star Trek erwärmte sich erstmal nur eine kleine Fangemeinde für die Abenteuer des Raumschiffs Enterprise von Captain Kirk, Vulkania, Spock und Co.
2: Der Weltraum. Unendliche Weiten. Dies sind die Abenteuer des Raumschiffs Enterprise, das unterwegs ist, um neue Welten zu erforschen, neues Leben und neue Zivilisationen.
1: Nach 3 Staffeln wurde die Serie dann erstmal eingestellt, aber die Wiederholungen waren überraschend erfolgreich. Die Trekkie-Gemeinde wuchs und wuchs dann weltweit.
0: Und was hat Star Trek dann zum Kult gemacht?
1: Ja, anders als Star Wars zum Beispiel später, erzählte Star Trek ja quasi die reale Menschheitsgeschichte fiktiv weiter.
2: Wir schreiben das Jahr 2200.
1: Das war für Wissenschaftsinteressierte schon mal spannend. Und außerdem bot Star Trek eine optimistische Zukunftsvision. Hier zum Beispiel vom späteren Raumschiff Enterprise-Kapitän Jean-Luc Picard.
3: In den letzten 3 Jahrhunderten hat sich unglaublich viel verändert. Es ist für die Menschen nicht länger wichtig, große Reichtümer zu besitzen. Wir haben den Hunger eliminiert, die Not, die Menschheit ist erwachsen geworden.
1: Ja, und es tut ja auch heute wieder gut, sowas zu hören und sich auszumalen, wie sich alles zum Besseren wenden könnte.
0: Ja, könnte. 60 Jahre Star Trek. Demnächst soll es übrigens auch einen neuen Film geben.
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Papa Ute, Stromae bei Radio Wuppertal. Wo bist du, Papa? Also ich bin weg, jetzt gleich. Laura Potting hier ab 10 bei Radio Wuppertal und wir hören uns dann morgen früh wieder. Ich spiele euch gleich, aber noch...

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0: unsere Nachrichten nach nur einem Spot.
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3: Mit Danny Hoppe, guten Morgen. Der deutliche Wahlsieg der AfD in Sachsen-Anhalt hat Spuren hinterlassen. Nicht nur im politischen Berlin, sondern offenbar auch bei vielen Menschen im Land. In mehreren Städten gab es am Abend Proteste gegen die AfD. Dazu wird wieder über ein mögliches Verbotsverfahren diskutiert. NRW-Ministerpräsident Wüst geht hier jetzt einen Schritt weiter als bisher. Auf einer Podiumsdiskussion in Berlin hat er öffentlich die Einrichtung einer Arbeitsgruppe gefordert, die ein mögliches AfD-Verbotsverfahren prüfen soll. Das meldet die Welt. José Nasjandi hat mehr dazu.
4: Es ist eine Idee, die bisher so wohl noch kein CDU-Spitzenpolitiker öffentlich geäußert hat. Wüst will eine Arbeitsgruppe einsetzen, die ein mögliches AfD-Verbotsverfahren juristisch vorbereitet. Wichtig ist ihm dabei, es gehe nicht darum, ein Verbot politisch vorzugeben, sondern ergebnisoffen zu prüfen, welche rechtlichen Folgen möglich seien. Käme dabei heraus, dass ein Verbot Aussicht auf Erfolg hätte, wäre das für Wüst ein klarer Handlungsauftrag. Bei einer Wahlkampfveranstaltung in Berlin hatte sich Wüst schon sehr deutlich positioniert.
5: Wir dürfen jetzt nicht naiv sein und glauben, die AfD würde sich schon irgendwie von selbst entzaubern. Die haben einen Plan und es ist kein guter Plan. Und deswegen möchte ich allen Menschen, die Angst haben, etwas sagen. Der Bund und auch die Länder werden sie nicht aus dem Auge verlieren, werden Acht geben darauf, was in Sachsen-Anhalt jetzt passiert.
4: Er warnte aber auch vor Schnellschüssen. Ein gescheiterter Verbotsantrag vor dem Verfassungsgericht könnte der AfD am Ende sogar nützen. Wüst selbst nennt seinen Vorschlag Schrittchen für Schrittchen. Doch die Richtung scheint klar. Er will das Thema AfD-Verbot aus der reinen Symboldebatte herausholen und auf eine belastbare rechtliche Grundlage stellen.
3: Und jetzt weitere Meldungen im Überblick. In Berlin ist gerade die neue PISA-Studie vorgestellt worden und die fällt bitter aus. Die Schülerinnen und Schüler in Deutschland schneiden in Lesen, Mathe und Naturwissenschaften so schlecht ab wie nie zuvor. Die Ergebnisse liegen sogar noch unter der ersten Studie von 2000, die auch als PISA-Schock bezeichnet wird. Im Bundestag startet gleich die Haushaltswoche. Finanzminister Klingbeil stellt seinen Entwurf für das nächste Jahr vor. Geplant ist eine deutlich höhere Neuverschuldung. Unter anderem soll mehr Geld in die Verteidigung gehen. Die deutschen Gasspeicher sind im Moment nur mäßig gefüllt. Und wenn es ein sehr kalter Winter werden sollte, könnten sie schon Anfang Februar vollständig leer sein. Davor warnt der Gasspeicherverband Ines. Am 6. September habe der Wert bei rund 54% gelegen, heißt es. Das seien etwa 19 Prozentpunkte weniger als vor einem Jahr. Wieder hat es gestern Abend einen Polizeieinsatz in der Nähe eines Kraftwerks gegeben, diesmal in Weißweiler, und wieder wurde dort ein Bekennerschreiben gefunden. Das hat die Kölner Polizei jetzt am Morgen bestätigt. Mehr wollte sie dazu aber nicht sagen. Bis in die Nacht hat die Polizei rund um das Kraftwerk nach einem 48-jährigen Mann aus Gevelsberg gesucht. Er soll hinter mehreren Sabotageangriffen auf das deutsche Stromnetz stecken. Auch bei dem Einsatz in Weißweiler waren Abschussvorrichtungen entdeckt worden. Sie mussten von Spezialisten des LKA entschärft werden. Der Tatverdächtige soll einige der Taten in Bekennerschreiben zugegeben haben. Darin soll er die Energieerzeugung mit fossilen Brennstoffen kritisiert haben. Und das waren die Nachrichten mit Danny Hoppe.
6: Das Wetter.
7: Da sind zwar auch erstmal noch viele Wolken über euch, die bringen auch immer mal wieder etwas Regen, aber im Tagesverlauf lockert es dann auch mal auf. Da kommt auch mal die Sonne raus und es ist dann meist trocken bis 25 Grad. Erst zum Abend hin kann es dann wieder mehr regnen. Morgen wechselhaft, einzelne Schauer bis 21 Grad.
2: NRW Verkehr.
7: Und das sind die längeren Staus ab 12 Minuten Zeitverlust. Die A4 Olpe-Aachen zwischen dem Kreuz Köln-Ost und dem Kreuz Köln-Süd. 5 Kilometer Stau, ihr braucht hier 21 Minuten länger. Die A40 Essen-Dortmund zwischen Bochum-Dückerweg und Bochum-Zentrum. 3 Kilometer Stau, eine halbe Stunde plus. Die A43 Wuppertal-Recklinghausen zwischen Sprockhövel und Wittenhäfen. 6 Kilometer Stau, 34 Minuten. Die A45 Gießen-Hagen zwischen Wetzlar Süd und dem Wetzlarer Kreuz, 3 Kilometer Stau, 12 Minuten plus. Und jetzt die A45 Hagen-Dortmund zwischen dem Kreuz Hagen und dem Westhofener Kreuz, 5 Kilometer Stau, 13 Minuten plus. Gute Fahrt! So, das sieht zwar gerade noch ein bisschen grau aus bei uns im Land, stellenweise zumindest, aber ich habe mir ja eben mal online diesen Wolkenverlauf über uns angeschaut und das kommt gut zum Mittag hin. Da sieht es wirklich schon netter aus, ich schwöre. Einen schönen Dienstagvormittag wünsche ich euch. Ich bin Laura Potting. Hi!
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0: What's love got to do with it an eurem Dienstagvormittag? Hallo zusammen. Ja, der Wahlsieg der AfD in Sachsen-Anhalt, der bleibt natürlich ein Thema hier bei uns. Die Frage ist, wie geht es denn jetzt eigentlich weiter? Gesellschaftlich, politisch und natürlich kommt auch immer wieder die Frage auf, ist Kanzler Merz eigentlich noch der Richtige? Sollte vielleicht NRW-Ministerpräsident Wüst übernehmen? Und genau dieser Hendrik Wüst, der hat sich gestern Abend auf einem Termin in Berlin klar zu einigen Themen geäußert. Er hat ungewöhnlich deutlich zum Beispiel eine Forderung aufgestellt, die in Richtung AfD-Verbot geht. Die Welt schreibt darüber. José Nasyandi ist ja unser Politikexperte. José, was genau hat Wüst denn jetzt gesagt?
1: Ja, der Ministerpräsident will, dass eine Arbeitsgruppe eingesetzt wird, die sich ganz konkret mit der AfD beschäftigt. Und zwar nicht mit dem Ziel, am Ende unbedingt ein Verbot zu fordern, sondern um zu prüfen, ist die Partei verfassungswidrig und welche rechtlichen Konsequenzen wären möglich. Wüst sagt, diese Prüfung müsse sauber und gründlich sein. Kurz vorher hatte er auf einem Wahlkampftermin in Berlin das hier gesagt.
2: Wir dürfen jetzt nicht naiv sein und glauben, die AfD würde sich schon irgendwie von selbst entzaubern. Die haben einen Plan und es ist kein guter Plan.
1: Wüst macht auch deutlich, wenn diese Prüfung der AfD am Ende ergeben sollte, dass die AfD tatsächlich verboten werden kann, dann müsse daraus auch ein Verbotsverfahren folgen.
0: Gut, aber also bis es da was Neues gibt, muss man jetzt aber irgendwie versuchen, mit der Lage umzugehen. Wüst hatte da ja auch eine Botschaft an die Menschen, die jetzt Angst vor der AfD haben. Was hat er ihnen gesagt?
1: Ja, er hat sich ausdrücklich an die besorgten Menschen gerichtet und er hat versucht, Mut zu machen.
2: Menschen mit Migrationshintergrund, queere Menschen, Menschen jüdischen Glaubens, Menschen mit Behinderung, die jetzt Angst haben sollen, wissen, der Bund und auch die Länder werden sie nicht aus dem Auge verlieren, werden Acht geben darauf, was in Sachsen-Anhalt vorangeht, was dort jetzt passiert. Auch in Sachsen-Anhalt gilt weiterhin das Grundgesetz und nicht das völkische Programm der AfD.
1: Und er hat sich auch zu einem möglichen Kanzlertausch geäußert. Darüber wird ja im Moment sehr viel diskutiert und seine Person ist da ja auch im Gespräch. Sein Kommentar dazu, ein Kanzlertausch wäre nur eine Scheinlösung.
0: Gut, aber das Thema ist ja sicherlich noch nicht vom Tisch, haben wir weiter im Blick. Danke, José Nasyandi.

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1: Mit Paul Brauers. Guten Tag. Die Finanzen der Stadt sehen wohl doch schlechter aus als gedacht. Und das, obwohl erst vor 4 Wochen ein Sparprogramm beschlossen wurde. Allein für dieses Jahr steht ein Minus von 17 Millionen Euro im Raum. Das gefährdet auch geplante Großprojekte wie das Pina-Bausch-Zentrum im und am ehemaligen Schauspielhaus an der Kluse. Ganz darauf verzichten will die CDU nicht. Die SPD will erst die endgültigen Zahlen abwarten. Die entstehen gerade noch. Trockenheit und Pilzkrankheiten haben den Wuppertaler Bäumen so zugesetzt, dass im Herbst wohl mehr als 500 Stück in der ganzen Stadt gefällt werden müssen. Vor allem alte Buchen, Eschen und Kastanien sind so stark geschädigt, dass sie zu einer Gefahr für Fußgängerinnen und Fußgänger und Autos werden könnten. Als Ausgleich will die Stadt klimaresistentere Arten neu pflanzen. 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
2: Das Wetter.
3: Einige Wolken ziehen heute durch, die verziehen sich aber im Laufe des Tages. Dann lässt der Regen auch mal nach und es lockert auf bis 25 Grad. Gegen Abend kann es dann wieder mehr regnen. Morgen immer mal wieder Regen bis 21 Grad.
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3: Und hier kommen die längeren Staus ab 11 Minuten Zeitverlust. Die A1 Osnabrück-Münster zwischen Lattbergen und Greven 4 Kilometer Stau. Ihr braucht hier 13 Minuten länger. Die A4 Olpe-Aachen zwischen dem Kreuz Köln-Ost und Köln-Eifeltor 7 Kilometer Stau, 18 Minuten plus. Die A40 Essen-Dortmund zwischen Bochum-Dükerweg und Bochum-Zentrum 3 Kilometer Stau, 29 Minuten Zeitverlust. Die A43 Wuppertal-Recklinghausen zwischen Sprockhövel und Wittenhäfen 5 Kilometer Stau, 22 Minuten müsst ihr hier mehr einplanen. Und die A45 Hagen-Dortmund zwischen dem Kreuz Hagen und Dortmund Süd 6 Kilometer Stau, 11 Minuten plus, kommt gut durch. Das ist mega herzig. In Sydney geht gerade ein Video steil, auf dem 2 Vögel zu sehen sind. Soweit so unspektakulär. Diese Vögel, die fahren aber Bahn. Ja, und das Video ist auch tatsächlich echt. Eine Zugbegleiterin hat bestätigt, ja, die 2 Vögel, die fahren, also ne, die Tiere, die fahren häufiger hier mit dem Zug mit. Diese Tierchen, die sitzen dann an so einer Sitzstange, ne, ganz entspannt, und steigen dann nach ein paar Stationen aus. Und sie machen das eben regelmäßig, immer die gleiche Strecke. Was ich mich frage, haben die denn jetzt eigentlich auch ein Ticket gezogen? Und wenn ja, welches? Welches nimmt man denn da eigentlich? Flatterstrecke, Schnabelticket oder Flügelcard 25?
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3: Hallo zusammen, mein Name ist Laura Potting und ich habe gleich für euch Bryan Adams mit Heaven, wunderschöne Nummer. Und davor dieser Song hier, er klingt schon im Hintergrund an, Lost Frequencies mit Reality. Schönen Dienstag euch!
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0: Tag zusammen. Schön, dass ihr zuhört. Es gibt neue Mucke von Miley Cyrus. Nein, Momeng. Die heißt ja jetzt nur noch Miley. Also es gibt neue Musik von Miley. Hat ihren Namen jetzt geändert. Der Nachname wurde sozusagen aussortiert. Und passend zu dieser Neuerung erscheint auch schon bald ein brandneues Album von Miley. Die erste Single daraus ist letzten Freitag schon rausgekommen. Bass Persuades, auf Deutsch in etwa der Bass überzeugt. Warte mal, habe ich hier irgendwo so eine kleine Hörprobe? Ja, hier da. Ja. Ihr hört's, das Ding hat ordentlich Wumms, zeigt musikalisch auch nochmal so eine neue Seite von Miley. Bisschen 80s-inspirierter Beat, elektrische Gitarre, damit reitet sie ja voll auf dem Zeitgeist. Und wir sind auf jeden Fall gespannt, wie der Rest des Albums dann klingen wird. Das erscheint am 18. September, dann hören wir auch auf jeden Fall mal hier rein. Bis dahin jetzt erstmal Miley mit ihrer neuen Single Bass Persuades.
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1: Mit Danny Hoppe, guten Tag. Die neue PISA-Studie ist da und die Ergebnisse sind bitter. Wir erinnern uns noch, bei der ersten PISA-Studie im Jahr 2000 war die Rede vom PISA-Schock. Diesmal haben die Schülerinnen und Schüler in Deutschland noch schlechter abgeschnitten. Walter Albrecht aus dem News-Team, und zwar so schlecht wie noch nie.
2: Ja, die Ergebnisse sind tatsächlich historisch niedrig. Die getesteten 15-jährigen Schülerinnen und Schüler sacken in Lesen, Mathe und Naturwissenschaften komplett ab. Besonders alarmierend ist, dass etwa ein Drittel in Lesen und Mathematik nicht die grundlegenden Kompetenzen erreicht. In den Naturwissenschaften ist es etwa ein Viertel. Deutschland liegt damit nur noch etwa im Durchschnitt aller Länder, die verglichen wurden. In 14 Ländern sind die Ergebnisse klar besser ausgefallen, darunter Estland, Kanada, die Schweiz und Österreich. Die Studienmacher sagen zwar, Deutschland sei jetzt nicht dramatisch abgestürzt, aber dem eigenen Anspruch als Bildungsnation werde das Land so nicht gerecht.
1: Und woran liegt das und was müsste sich ändern?
2: Ja, da kommt wohl einiges zusammen. Größere soziale Unterschiede, schwierige Lernvoraussetzungen, Lehrkräftemangel und Defizite bei Digitalisierung und frühkindlicher Bildung. Dazu kommt, der Bildungserfolg hängt in Deutschland noch immer stark vom Elternhaus ab, stärker als in vielen anderen Ländern. Und diese Kluft wächst seit Jahren. Die Studienmacher fordern deshalb mehr frühe Förderung, einen klaren Schwerpunkt auf Lesen, Schreiben und Rechnen und mehr individuelle Unterstützung im Unterricht. Bildungsministerin Prien sagt, das Schulsystem stehe vor großen Herausforderungen und müsse sich darauf insgesamt besser einstellen.
1: Danke, Malte. Und jetzt weitere Meldungen im Überblick. Nach dem Sabotageversuch am Kraftwerk Weißweiler hat die Polizei ein weiteres Bekennerschreiben gefunden. Das hat die Polizei am Morgen bestätigt, ohne Details zu nennen. Auch in Weißweiler waren Abschussvorrichtungen gefunden worden. Gefahndet wird weiterhin nach einem 48-jährigen Mann aus Gevelsberg. Nach dem Wahlsieg der AfD in Sachsen-Anhalt fordert die Wirtschaftsweise Grimm, am geplanten Reformkurs festzuhalten. Man gewinne Wähler nur durch glaubwürdige Problemlösungen zurück. Das sagte sie der Augsburger Allgemeinen. Nach einer kurzen Feuerpause hat Russland neue Angriffe auf die ukrainische Hauptstadt Kiew durchgeführt. In der Nacht wurden dort mehrere Explosionen gemeldet. Der Zivilschutz spricht von 2 Toten und mehreren Verletzten. Unter anderem seien Wohnhäuser und eine Schule getroffen worden. Australien gilt als Vorreiter, was den Umgang mit sozialen Medien angeht. Als weltweit erstes Land hat es ein Social-Media-Verbot für unter 16-Jährige eingeführt. Das reicht der australischen Regierung aber noch nicht. Sie will die Regeln noch weiter verschärfen. Nutzer ab 16 sollen entscheiden können, ob sie Inhalte sehen wollen, die von Algorithmen zusammengestellt werden, oder nur Beiträge von Freunden und Menschen, denen sie selbst folgen. So steht es in einem Entwurf der Regierung. Dazu sollen die Plattformen stärker in die Pflicht genommen werden. Sie sollen dafür sorgen, dass unter 18 nicht mit Inhalten zu Essstörungen, frauenfeindlichen Einstellungen, Pornografie, Verbrechen und lebensgefährlichen Mutproben konfrontiert werden. Die neuen Regeln sind nicht nur für soziale Netzwerke geplant, sondern auch für Online-Spiele, Apps und KI-Chatbots. Und das waren die Nachrichten mit Danny Hoppe.
3: Das Wetter.
4: Im Tagesverlauf heute könnt ihr euch darauf einstellen, dass es auch mal auflockert. Da lässt dann auch der Regen nach. Zum Abend hin kommen dann wieder mehr Wolken dazu, dann regnet es auch wieder mehr. Maximal 25 Grad heute. Morgen einzelne Schauer, dazu grau und bewölkt bis 21 Grad.
3: NRW Verkehr.
4: Und hier kommen die Staus ab 11 Minuten Zeitverlust. Die A1 Osnabrück-Münster. Zwischen Ladbergen und Greven 4 Kilometer Stau. Ihr braucht hier eine Viertelstunde länger. Die A4 Olpe-Aachen zwischen dem Kreuz Köln-Ost und dem Kreuz Köln-Süd, 5 Kilometer Stau, 13 Minuten Zeitverlust. Die A44 Kassel-Dortmund zwischen Diemelstadt und Marsberg, 3 Kilometer Stau, 11 Minuten plus. Die A45 Hagen-Dortmund zwischen dem Kreuz Hagen und dem Westhofener Kreuz, 5 Kilometer Stau, hier braucht ihr 13 Minuten länger. Und die A46 Wuppertal-Düsseldorf zwischen Wuppertal-Faresberg und Hahn-Ost, 2 Kilometer Stau, hier müsst ihr so circa 15 Minuten mehr einplanen. Gute Fahrt! Inzwischen guckst du dir ja so ein Video online an und denkst dir direkt, okay, ist das jetzt echt oder ist das KI? Kannst du ja kaum noch unterscheiden, ne? Wo du es noch richtig schön sehen kannst, ob jemand mit dem KI-Baukasten gespielt hat, ist zum Beispiel bei so LinkedIn-Posts. Ich finde, da siehst du es sofort. Oder auch hier bei so Speisekarten von Restaurants oder so Flyern von Restaurants, die wir alle im Briefkasten haben. Die werden ja jetzt gefühlt alle mit KI generiert. Und das ist unser Thema, gleich hier.
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4: Und ich habe jetzt einen Song für euch. Gibt uns harte 90er Jahre Highschool Romcom Vibes aus dem Soundtrack aus Eine wie keine. Hier sind Sixpence None the Richer, Kiss Me. Und ich bin Laura Pohl.

0: Sie sind bunt, oft überladen, mit so ganz vielen Effekten. Kriegt ihr auch in letzter Zeit immer häufiger so Flyer in den Briefkasten geworfen von so Restaurants in der Nähe und du siehst direkt KI generiert. Siehst du auch immer häufiger bei Speisekarten in Restaurants oder bei so Plakaten von Events. Die sehen alle irgendwie gleich aus. Gleicher Aufbau, gleiche Schriftart. Ich finde das urschlimm. Wo sind die guten alten Poster, die Uwe unten im Keller mit Paint gestaltet hat? Das war noch Klassiker. Stören euch diese KI-generierten Sachen denn eigentlich auch so oder bin ich da alleine?
1: Nicht gut. Also man kann das schon mit KI machen, aber man sollte sich vielleicht Mühe geben, dass das nicht aussieht wie jedes andere Werbeblatt, das man überall sieht.
2: Vor allem ist ja nicht so, als wenn es komplette Berufszweige geben würde, die genau das gelernt haben, denen jetzt da die komplette Butter vom Brot genommen wird.
3: Bei KI ist das, finde ich, eigentlich immer, wenn man jetzt ChatGPT benutzt, dann ist das ja meistens ziemlich gleich.
4: Ich meine, man muss mit der Zeit gehen und alles wird mit ChatGPT gemacht, KI gemacht. Und ich kann die nicht dafür blamen, dass sie das mit KI machen.
0: Also Meinungen geteilt. Kollege Stefan Rehek ist da. Hallo.
5: Moin.
0: Aber erzähl mal, warum sind denn so KI-Designs bei manchen Leuten so unbeliebt?
5: Ja, das sind sie nicht überall, muss man sagen. Also bei eher trockenen Inhalten wie Anleitungen oder Produkttexten, da stört es uns tatsächlich gar nicht mal so sehr, wenn es KI ist. Mhm. Aber sobald es um subjektive Bereiche wie Kunst oder eben Essen geht, dann legen wir immer noch sehr viel Wert darauf, dass das Ganze authentisch und von Menschenhand gemacht ist. Okay. Und sobald wir erkennen, dass die KI am Werk war, dann nehmen wir das automatisch schon nicht mehr als authentisch wahr, weil, jetzt mal ehrlich, was will uns so eine KI schon über den Geschmack von zum Beispiel einem Burger erzählen? Da lassen wir uns, platt gesagt, nicht von einem KI-Essensbild verarschen.
0: Ja, vor allem auch diese Speisekarten, die auch noch alle gleich aussehen, das ist ja nicht wirklich authentisch, ne?
5: Nee, überhaupt nicht authentisch. Aber man muss ja auch zugeben, dass die Essensbilder auf den Speisekarten fast fotorealistisch aussehen. Das macht die KI schon nicht schlecht. Trotzdem, viele von uns wollen es dann doch lieber authentisch.
0: Wobei ja so Essensbilder vor KI. Also es KI noch nicht gab oder noch nicht so oft benutzt wurde, da wurden die ja auch oft mit so besonderen Licht und Deko und schön drapiert, wurde das Essen da auch fotografiert. Also früher war es ja auch nicht so, als hätte man da so eine angeschlotzte Pommes auf dem Fliesentisch fotografiert. Aber ich sehe den Punkt und fühle das auch. Danke, Stefan.
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7: Neu bei uns, Nico Santos. 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

0: Das Wetter.
1: Ihr habt da einige Wolken über euch, die lockern jetzt aber auch immer mal wieder auf und es ist dann im Tagesverlauf auch mal trocken. Zum Abend hin müsst ihr euch dann aber wieder auf mehr Regen einstellen, bis 25 Grad heute. Morgen bis 21 Grad, dazu viele Wolken und ab und an Regen.
0: NRW Verkehr.
1: Und das sind die längeren Staus ab 10 Minuten Zeitverlust. Die A1 Osnabrück-Münster zwischen Lattbergen und Greven, 5 Kilometer Stau, 11 Minuten Zeitverlust. Die A4 Aachen-Köln zwischen dem Kreuz Köln-West und Köln-Eiffeltor, 4 Kilometer Stau, 11 Minuten. Die A4 Köln-Aachen zwischen dem Dreieck Köln-Heumer und Köln-Eiffeltor, 4 Kilometer Stau, ihr braucht hier 10 Minuten länger. Die A45 Gießen-Hagen zwischen Wetzlar Süd und dem Wetzlarer Kreuz, 3 Kilometer Stau, 13 Minuten plus. Und die A46 Wuppertal-Düsseldorf zwischen Wuppertal-Faresbeck und Hahn-Ost, 3 Kilometer Stau. Eine halbe Stunde kommt hier oben drauf. Gute Fahrt! Hi zusammen, das ist euer... Was ist denn? Dienstag ist heute, so. Ja, es wäre viel schöner gewesen, den Tag zu vergessen, wenn dann irgendwie schon Donnerstag wäre. Naja, einen schönen Dienstag jedenfalls euch allen und schön, dass ihr zuhört. Ich habe jetzt Musik für euch von Apache und Udo Lindenberg, ihr Übersong, hier ist Komet. Hört ihr jetzt, ich bin Laura Potting. Hi!

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1: Mit Danny Hoppe, guten Tag. Es gibt den nächsten PISA-Schock, denn die Leistungen von 15-jährigen Schülerinnen und Schülern in Deutschland haben sich weiter verschlechtert. Das zeigt die neue PISA-Studie, die in Berlin vorgestellt wurde. Die Ergebnisse in Lesen, Mathe und Naturwissenschaften sind so schlecht ausgefallen wie noch nie. Walter Albrecht aus dem News-Team, das ist schon bitter.
2: Ja, und wie ein Drittel der deutschen Schülerinnen und Schüler kann die Kernaussage von Texten nicht verstehen. Genauso viele haben in Mathe kein Grundverständnis, in Naturwissenschaften ist es etwa jeder vierte Jugendliche. Im internationalen Vergleich liegt Deutschland damit im Mittelfeld, so wie die Niederlande und Frankreich. Deutlich besser schneiden zum Beispiel Estland, Kanada, die Schweiz und Österreich ab. Bildungsministerin Prien sagt, das sind besorgniserregende Ergebnisse. Das Schulsystem müsse sich insgesamt besser aufstellen.
1: Ja, stellt sich natürlich die Frage, was muss sich jetzt ändern?
2: Also nach dem ersten PISA-Schock im Jahr 2000 hatte die Politik schon Reformen angestoßen. Es wurde dann auch besser, aber offenbar hat man sich zu lange auf den Erfolgen ausgeruht. Seit etwa 10 Jahren werden die Ergebnisse wieder schlechter. Die Schülerschaft habe sich seitdem verändert, sagen die Studienmacher. Es gebe stärkere soziale Unterschiede und wie weit ein Kind in der Schule kommt, hänge immer noch stark vom Einkommen der Eltern ab. Die Studienmacher fordern deshalb einen noch stärkeren Fokus auf die frühkindliche Bildung und auf die Basiskompetenzen Lesen, Schreiben und Rechnen. Die Präsidentin der Bildungsministerkonferenz Stolz betonte, wichtige Maßnahmen seien schon auf den Weg gebracht worden, aber eine echte Trendumkehr brauche Zeit.
1: Danke, Malte. Und jetzt weitere Meldungen im Überblick. Mehr als 2,7 Milliarden Menschen leiden weltweit unter Passivrauchen. Das zeigt eine neue Studie, die im britischen Fachmagazin The Lancet veröffentlicht wurde. Demnach starben allein im Jahr 2023 fast 1,7 Millionen Nichtraucher, weil sie Tabakqualm eingeatmet haben. 6 Wochen nach ihrer Ernennung sind Carsten Linnemann und Steffen Bilger im Bundestag vereidigt worden. Linnemann hatte im Zuge der Kabinettsumbildung das Gesundheitsministerium übernommen, Bilger das Verkehrsressort. Der BVB startet am Abend in die neue Champions League-Saison. Zum Auftakt geht es zu Hause gegen den FC Villarreal. Die Partie gab es schon in der vergangenen Saison. Damals gewannen die Dortmunder mit 4:0. Gestern war es nochmal richtig schön warm und sommerlich. Ans Thema Heizen dürften deshalb zurzeit die wenigsten von uns schon denken. Aber sollte der Winter sehr kalt werden, wären die Gasspeicher wohl schneller leer, als uns lieb ist. Nämlich schon Anfang Februar. Davor warnt der Gasspeicherverband Ines. Denn die Gasspeicher sind momentan nur mäßig gefüllt. Am 6. September habe der Wert bei rund 54% gelegen, heißt es. Das seien etwa 19 Prozentpunkte weniger als vor einem Jahr. Das liegt auch am Iran-Krieg und den hohen Gaspreisen. Dadurch lohnt sich das alte Geschäftsmodell der Firmen, im Sommer billig kaufen und im Winter teuer verkaufen, nicht mehr. Das Bundeswirtschaftsministerium bleibt aber gelassen und verweist auf eigene Flüssiggasterminals. Allerdings wird befürchtet, dass die Preise im Winter dann deutlich steigen. Und das waren die Nachrichten mit Danny Hoppe.
3: Das Wetter.
4: Da sind zwar auch erstmal noch viele Wolken über euch, die bringen auch immer mal wieder etwas Regen, aber im Tagesverlauf lockert es dann auch mal auf. Da kommt auch mal die Sonne raus und es ist dann meist trocken bis 25 Grad. Erst zum Abend hin kann es dann wieder mehr regnen. Morgen wechselhaft, einzelne Schauer bis 21 Grad.
3: NRW Verkehr.
4: Und das sind die Staus ab 7 Minuten Zeitverlust. Die A4 Aachen-Köln zwischen dem Kreuz Köln-West und Köln-Eiffeltor, 5 Kilometer Stau. Ihr braucht hier 11 Minuten länger. Die A4 Köln-Aachen zwischen dem Dreieck Köln-Heumer und Köln-Eiffeltor, 5 Kilometer Stau, 7 Minuten plus. Die A44 Kassel-Dortmund zwischen Diemelstadt und Marsberg, 3 Kilometer Stau, hier braucht ihr 8 Minuten länger. Die A45 Gießen-Hagen zwischen Wetzlar Süd und dem Wetzlarer Kreuz, 3 Kilometer Stau, 13 Minuten. Und die A46 Wuppertal-Düsseldorf zwischen Wuppertal-Faresbeck und Hahn-Ost, 3 Kilometer Stau, eine Viertelstunde plus. Gute Fahrt! Zusammen. Ich bin Laura Potting. Jetzt, wo es so gerade langsam kühler und nasser wird draußen, da krabbeln ja auch immer wieder mehr Spinnen in unsere Häuser und Wohnungen. Ne? Was ich mich frage, wenn ihr die Spinne dann liebevoll und gewaltfrei aus eurem Zimmer entfernt habt, was macht ihr dann mit dem Flammenwerfer?
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0: Habe ich letztens schon jemanden an der Supermarktkasse gesehen mit 2 Packungen Spekulatius auf dem Band. Leute, es ist wieder soweit.
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2: Na, jetzt sind Sterne schon eingedeckt? Immerhin ist schon September, ne? Bald gibt's ja nichts mehr. Ja, ich weiß, viele regen sich schon auf. Ey, wieso gibt's den ganzen Weihnachtssüßkram schon zu kaufen? Viel zu früh. Aber ich frage euch, wer legt eigentlich fest, dass man das nur an Weihnachten essen darf? Wir essen doch auch Eis im Winter. Na, wieso dann nicht Spekulatius im Juli oder Marzipankartoffeln an Pfingsten? Oder Lebkuchen im September? Da leben wir doch auch. Gut, der Schoko-Nikolaus, der passt nicht so richtig so mit Mantel im Spätsommer, ne? Aber mit Sonnenbrille, Hand über der Schulter und hey, Badehose gibt's auch in Rot. Ich verstehe auch gar nicht, warum manche da direkt so eine Weihnachtskrawatte kriegen. Das Jahr geht ja nicht schneller um, nur weil das Zeug im Regal steht und das Wetter wird deswegen auch nicht schlechter. Also immer dran denken, esst was ihr wollt, knallt euch den Stollen rein, bis die Jingle bellt.
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1: Mit Paul Brauers. Guten Tag. Die Finanzen der Stadt sehen wohl doch schlechter aus als gedacht. Und das, obwohl erst vor 4 Wochen ein Sparprogramm beschlossen wurde. Allein für dieses Jahr steht ein Minus von 17 Millionen Euro im Raum. Das gefährdet auch geplante Großprojekte wie das Pina-Bausch-Zentrum im und am ehemaligen Schauspielhaus an der Kluse. Ganz darauf verzichten will die CDU nicht. Die SPD will erst die endgültigen Zahlen abwarten. Die entstehen gerade noch. Trockenheit und Pilzkrankheiten haben den Wuppertaler Bäumen so zugesetzt, dass im Herbst wohl mehr als 500 Stück in der ganzen Stadt gefällt werden müssen. Vor allem alte Buchen, Eschen und Kastanien sind so stark geschädigt, dass sie zu einer Gefahr für Fußgängerinnen und Fußgänger und Autos werden könnten. Als Ausgleich will die Stadt klimaresistentere Arten neu pflanzen. 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
0: Das Wetter.
2: Einige Wolken ziehen heute durch, die verziehen sich aber im Laufe des Tages. Dann lässt der Regen auch mal nach und es lockert auf bis 25 Grad. Gegen Abend kann es dann wieder mehr regnen. Morgen immer mal wieder Regen bis 21 Grad.
0: NRW Verkehr.
2: Und hier kommen die längeren Staus ab 6 Minuten Zeitverlust. Die A4 Aachen-Köln zwischen dem Kreuz Köln-West und Köln-Eiffeltor 3 Kilometer Stau. Ihr braucht hier 10 Minuten länger. Die A4 Köln-Aachen zwischen dem Dreieck Köln-Heumer und Köln-Eiffeltor. 4 Kilometer Stau, 6 Minuten plus. Die A44 Kassel-Dortmund zwischen Diemelstadt und Marsberg. 2 Kilometer Stau, 10 Minuten plus. Die A45 Gießen-Hagen zwischen Wetzlar Süd und dem Wetzlarer Kreuz. 2 Kilometer Stau, 13 Minuten plus. Und die A46 Heinsberg-Düsseldorf zwischen dem Kreuz Neuss-West und Neuss-Nord. 2 Kilometer Stau, 13 Minuten plus. Gute Fahrt! Nein, das sind nicht die mit der Macht und mit den Lichtschwertern, das sind die anderen. Mann, heute vor 60 Jahren kam die legendäre Serie Star Trek, ne, hier über die Abenteuer des Raumschiffs Enterprise, ins US-Fernsehen. Trekkies auf der ganzen Welt und auch hier in NRW feiern den Tag heute. Und wir sagen auch Happy Birthday. Laura Potting hier, schönen Dienstag euch. Ach so, und hier, ne?
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2: Mit Thorsten Adolfs. Guten Tag. Sie rutschen leistungsmäßig immer weiter ab, die Schülerinnen und Schüler in Deutschland. Das ist das Ergebnis der aktuellen PISA-Studie, die in Paris vorgestellt wurde. Die Ergebnisse der 15-Jährigen in Mathe, Lesekompetenz und Naturwissenschaften sind demnach so schlecht wie noch nie. Im internationalen Vergleich ist Deutschland nur noch Mittelmaß. Vorn liegen Singapur und Regionen in China. Lena Bauer aus der Nachrichtenredaktion. Damit verstärkt sich bei uns der Negativtrend.
3: Ja, die PISA-Ergebnisse aus Deutschland sind im vergangenen Jahrzehnt immer weiter abgerutscht, besonders stark in den Bereichen Lesen und Mathematik, so die Studienautoren. Und die soziale Schere sei größer geworden, so bleiben laut Studie die Leistungen von gesellschaftlich privilegierteren Kindern eher stabil. Bei gesellschaftlich benachteiligten Kindern seien die Leistungen dagegen abgesackt. In Deutschland lassen sich demnach 19% der Leistungsunterschiede mit dem sozialen Hintergrund erklären. Im OECD-Schnitt sind es nur 12%.
2: Zu den Ergebnissen gibt es auch schon erste Reaktionen. Wie fallen die aus?
3: Bundesbildungsministerin Prien nennt die Ergebnisse besorgniserregend. Der Drogenbeauftragte Streeck fordert mit Blick auf die Ergebnisse erneut Einschränkungen bei der Nutzung sozialer Medien zum Schutz vor ungeeigneten Inhalten und problematischer Nutzung. Studien würden zeigen, dass früher und problematischer Social-Media-Konsum die schulischen Leistungen beeinträchtigt. Auch aus der Wirtschaft kommen Forderungen nach Konsequenzen. Der Arbeitgeberpräsident sagte, jedes Kind müsse die Schule mit dem Rüstzeug für Ausbildung, Studium und Beruf verlassen.
2: Dankeschön, Lena. Und jetzt weitere Meldungen im Überblick. Die Polizei hat den Mann aus Gevelsberg, der Umspannwerke in Deutschland attackiert haben soll, festgenommen. Er wurde nach Medienberichten in der Nähe von Weißweiler gefasst. Daniel V. sei zu Fuß und allein unterwegs gewesen, heißt es. Der 48-Jährige habe kurz vor der Festnahme versucht, an einer Verkehrsabsperrung vorbeizukommen. Deutschland hat realistische Chancen auf mehr Wachstum und zwar dauerhaft. Zu diesem Ergebnis kommt eine Studie der Kreditanstalt für Wiederaufbau. Voraussetzung für einen nachhaltigen Umschwung sei, dass Deutschland gezielt die drei zentralen Wachstumskräfte Arbeit, Kapital und Produktivität stärke, heißt es. Der Schlüssel dafür liege im Einsatz von KI und in der Digitalisierung. Die Schulden in NRW könnten in Zukunft weiter steigen, davor warnt der Landesrechnungshof. Ziel müsse aber ein resilienter und nachhaltiger Haushalt mit genügend finanziellen Spielräumen für künftige Krisen und Herausforderungen sein, heißt es aus Düsseldorf. Im laufenden Jahr werde der Gesamtschuldenstand möglicherweise von knapp 161 auf fast 174 Milliarden Euro steigen. Australien macht den Anbietern von Social-Media-Plattformen weiter Druck und will, dass die Bürger mehr Kontrolle darüber bekommen, was ihnen dort angezeigt wird. Unter dem Motto Mein Feed, meine Wahl sollen Nutzer selbst entscheiden, ob sie automatisch generierte Vorschläge sehen möchten oder nur Beiträge von Leuten, denen sie folgen. Außerdem sollen bestimmte Inhalte wie Anleitungen für lebensgefährliche Mutproben, Infos zu Essstörungen oder pornografische Darstellungen für Minderjährige konsequent unterbunden werden. Bei Verstößen drohen den Firmen sehr hohe Geldstrafen. Das waren die Nachrichten mit Thorsten Adolfs.
4: Das Wetter.
5: Im Tagesverlauf heute könnt ihr euch darauf einstellen, dass es auch mal auflockert. Da lässt dann auch der Regen nach. Zum Abend hin kommen dann wieder mehr Wolken dazu. Dann regnet es auch wieder mehr. Maximal 25 Grad heute. Morgen einzelne Schauer, dazu grau und bewölkt bis 21 Grad.
4: NRW Verkehr.
5: Und das sind die Staus ab 10 Minuten Zeitverlust. Die A4 Aachen-Köln zwischen dem Kreuz Köln-West und Köln-Eiffeltor 4 Kilometer Stau. Ihr braucht hier 10 Minuten länger. Die A44 Kassel-Dortmund zwischen Diemelstadt und Marsberg 3 Kilometer Stau. Hier kommen 10 Minuten obendrauf. Die A45 Gießen-Hagen zwischen Wetzlar Süd und dem Wetzlarer Kreuz 4 Kilometer Stau, 20 Minuten plus. Die A46 Heinsberg-Düsseldorf zwischen Neuss-Holzheim und Neuss-Norf, 3 Kilometer Stau, 32 Minuten. Und die A57 Krefeld-Köln zwischen Büttgen und Neuss-Norf, 2 Kilometer Stau, hier kommen 18 Minuten obendrauf. Gute Fahrt! Und wie war die PISA-Studie so?
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5: Ja, ihr habt es vielleicht schon gehört, in der neuen Bildungsstudie PISA schneiden Schülerinnen und Schüler in Deutschland so schlecht ab wie nie zuvor. Aber warum ist das so und was muss denn jetzt eigentlich passieren? Und wie viele Äpfel habe ich denn jetzt, wenn ich Montag 6 kaufe, Dienstag aber Vollmond ist und mein Nachbar Renata heißt? Alles das klären wir gleich hier bei mir. Ich bin Laura Potting. Hi.
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0: So, und heute gab es dann auch wieder Zeugnisse und alle so, hä? Die waren doch schon. Ja, aber heute gab es Zeugnisse so generell für unsere Schulen und unsere Schülerinnen und Schüler. Die neue PISA-Studie ist raus und endlich sind wir wieder ganz vorne mit dabei. Die Nummer 1 in allem. Ach so, nee, sorry, hab aus Versehen auf Singapur geguckt. Die sind wieder ganz vorne bei der PISA-Studie und wir schneiden, ja, so lala ab. Sagen wir mal, das ist so eine stabile 4-. Klartext, Deutschland schneidet schlechter ab als je zuvor. Jedem Dritten fehlt das Grundverständnis und auch in Mathe und Naturwissenschaften sind die Ergebnisse leider nicht gut. Claudia Löhr aus der Redaktion, warum werden unsere Kids denn jedes Jahr schlechter? Woran liegt das?
1: Ja, also Bildungsministerin Karin Prien hat gesagt, die Schülerschaft habe sich verändert. Ist natürlich ein bisschen schwammig.
0: Ja, das ist in der Tat richtig.
1: Die Art und Weise, wie die Kinder erzogen werden oder auch nicht, das ist heutzutage halt anders. Es gibt viel mehr Bildschirmzeiten im Vergleich zu früher. Social Media müssen wir nicht groß drum herum reden. Wir sehen ja, wie die Kids vor ihren Handys hocken. Insgesamt bleibt also an den Schulen mehr hängen. Darauf muss man sich jetzt einstellen.
0: Das klingt ja so, als seien jetzt wieder nur die Eltern schuld. Das kann es ja irgendwie auch nicht sein. Hier Stichwort mehr Digitalisierung an den Schulen. Viele Lehrer klagen ja, dass Kinder im Grundschulalter wischen und tippen können, aber dafür wissen viele nicht, wie man einen Stift richtig hält.
1: Genau, das ist das Problem. Es gibt Studien, die belegen, was Kinder mit der Hand aufschreiben, das prägt sich besser ein. Schreiben ist einfach eine komplexe Aufgabe. Das Hirn muss dabei wirklich viel leisten. Dadurch entstehen dann neue Verknüpfungen und deswegen wird beim Schreiben einfach mehr gelernt als beim Tippen.
0: Der Neurologe Manfred Spitzer, der sagt ja auch, Deutschland gibt Milliarden für die Digitalisierung aus, aber die Schüler können immer schlechter lesen und rechnen und schreiben. Mhm. Er meint also quasi, die Schulen setzen auf die falschen Mittel. Ist das so?
1: Das sagt er ja eindeutig. Jetzt Anfang September ist ja auch der Digitalpakt 2.0 gestartet. Insgesamt stehen 5 Millionen Euro zur Verfügung jetzt für die nächsten 5 Jahre. Aber NRW will dagegen steuern. Das hat unsere Bildungsministerin Feller letzte Woche angekündigt. Sie will an den Grundschulen die Basiskompetenz wieder verbessern. Das heißt also mehr mit der Hand schreiben, das ist angesagt. Und es soll auch verbindliche Lesezeiten geben.
0: In Berlin ist heute die aktuelle PISA-Studie vorgestellt worden. Ich möchte an dieser Stelle nochmal meinen Lieblingston spielen. Na, wie waren wir so?
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1: Mit Paul Brauers. Guten Tag. Die Finanzen der Stadt sehen wohl doch schlechter aus als gedacht. Und das, obwohl erst vor 4 Wochen ein Sparprogramm beschlossen wurde. Allein für dieses Jahr steht ein Minus von 17 Millionen Euro im Raum. Das gefährdet auch geplante Großprojekte wie das Pina-Bausch-Zentrum im und am ehemaligen Schauspielhaus an der Kluse. Ganz darauf verzichten will die CDU nicht. Die SPD will erst die endgültigen Zahlen abwarten. Die entstehen gerade noch. Trockenheit und Pilzkrankheiten haben den Wuppertaler Bäumen so zugesetzt, dass im Herbst wohl mehr als 500 Stück in der ganzen Stadt gefällt werden müssen. Vor allem alte Buchen, Eschen und Kastanien sind so stark geschädigt, dass sie zu einer Gefahr für Fußgängerinnen und Fußgänger und Autos werden könnten. Als Ausgleich will die Stadt klimaresistentere Arten neu pflanzen. 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
2: Das Wetter.
3: Ihr habt da einige Wolken über euch, die lockern jetzt aber auch immer mal wieder auf und es ist dann im Tagesverlauf auch mal trocken. Zum Abend hin müsst ihr euch dann aber wieder auf mehr Regen einstellen, bis 25 Grad heute. Morgen bis 21 Grad, dazu viele Wolken und ab und an Regen.
2: NRW Verkehr.
3: Und das sind die längeren Staus ab 7 Minuten Zeitverlust. Die A4 Aachen-Köln zwischen dem Kreuz Köln-West und Köln-Eiffeltor, 5 Kilometer Stau, ihr braucht hier 11 Minuten länger. Die A4 Köln-Aachen zwischen dem Dreieck Köln-Holmer und Köln-Eiffeltor, 4 Kilometer Stau, 9 Minuten plus. Die A44 Kassel-Dortmund zwischen Diemelstadt und Marsberg, 2 Kilometer Stau, ihr müsst hier 10 Minuten mehr einplanen. Die A45 Hagen-Dortmund zwischen dem Kreuz Hagen und dem Westhofener Kreuz, 3 Kilometer Stau, 7 Minuten plus. Und die A57 Krefeld-Köln zwischen Holzbüttgen und Neuss-Nord, 2 Kilometer Stau, 8 Minuten plus. Gute Fahrt! Einen schönen Dienstagmittag wünsche ich euch. Wir begleiten euch durch diesen Tag und wir starten jetzt mit Musik von Juli. Perfekte Welle. Warum hat sich eigentlich noch kein Friseur so benannt? Ach, was sage ich, das gibt's 100 Pro schon. Laura Potting hier, hi.
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0: schon ein paar Mal versucht, morgens immer, wenn ich das Radio gehört habe und das Codewort hatte, dann bin ich aber nie durch die Warteschlange durchgerutscht und heute hat es geklappt und ich konnte es gar nicht glauben.
1: Wie war das? Also erzähl mir nochmal von dem Moment. Also wie war, also du hast das Codewort gehört, bist du dann völlig panisch geworden oder was passiert?
0: Nee, ich war eigentlich entspannt, weil ich gedacht habe, klappt wieder nicht und ich konnte es gar nicht glauben, als ich dann durchgerutscht bin und dann die Eingabe quasi, die Maske da war.
1: Ich frag mich ja, was passiert, wenn du gerade auf dem Klo bist und dann kommt das Code, hast du dann...
0: Da nehme ich das Telefon nicht mit.
1: Siehst, Gott sei Dank warst du doch nicht auf dem Klo, du hast es also geschafft. Was ist denn so deine Geschichte mit den Hosen?
0: Ja, also die Hosen, ich meine, das ist natürlich Musikkultur, ne? Ich bin jetzt dieses Jahr 50 geworden, mit den Hosen ist man groß geworden. Aber noch nie live gesehen.
1: Echt?
0: Und weil es immer dann Chaos ist mit den Tickets und hat es nie geklappt in der Warteschleife. Und jetzt so ist ja eine so der letzten Chancen, nochmal die Hosen live zu sehen und umso größer ist natürlich die Freude.
1: Boah, krass, das heißt, wir haben dir quasi jetzt dein allererstes Konzert mit den Toten Hosen ermöglicht.
0: So ist das, ja.
1: Genau. Crazy. Und wen nimmst du mit?
0: Ich nehme einen Arbeitskollegen von mir mit, einen Studienfreund, langjähriger Freund, der Hosenfan durch und durch ist, der sogar schon mal Karten für Argentinien hatte, das aber aufgrund von einem Schicksalsschlag leider nicht wahrnehmen konnte.
1: Oh,
0: und der ist gerade auch völlig ausgerastet, als ich ihm gesagt habe, dass ich gerne mit ihm hängen würde.
1: Okay, also was bist du denn für ein krasser Arbeitskollege, bitte? Alter.
0: Ja, der ist ein sehr guter Freund und ich wusste, dass ich den damit eine riesen Freude machen kann.
1: Ja, aber ich finde, da ist jetzt schon mindestens für die nächsten 45.000 Jahre drin, dass er dir irgendwie Kaffee ins Büro bringt.
0: Das will er machen.
1: Ja, das will ich auch hoffen. Hör mal, Michael, ich wünsche dir richtig viel Spaß. Cool, dass du dabei bist.
0: Danke, danke und vielen, vielen Dank nochmal.
1: Ja, sehr gerne.
0: Ciao, ciao.
1: Ciao.
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3: Neu bei uns, Chris de Sarandi, Good Old Days.

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2: Mit Thorsten Adolfs. Guten Tag. Die Polizei hat den mutmaßlichen Stromsaboteur gefasst. Der Mann wurde in der Nähe des Kraftwerks Weißweiler festgenommen. Er soll dort nach Medienberichten versucht haben, einer Verkehrskontrolle zu entkommen. Es heißt, bei ihm sei auch Material für weitere Sprengungen gefunden worden. Die Ermittler hatten tagelang nach dem Mann aus Gevelsberg gesucht. Lena Bauer aus dem News-Team hat mehr Infos dazu, was ihm vorgeworfen wird.
3: Der Mann steht unter Verdacht, in NRW, Brandenburg und Sachsen Anschläge auf das Stromnetz verübt oder vorbereitet zu haben. Es geht zum Beispiel darum, dass er mit selbstgebauten Raketen einen dünnen Draht über Hochspannungsleitungen geschossen haben soll, um Kurzschlüsse auszulösen. In Bergheim, westlich von Köln, soll so ein Kurzschluss mehrere Kraftwerksblöcke für einige Tage lahmgelegt haben. Auch in Brandenburg gab es Kurzschlüsse, Stromausfälle oder Engpässe gab es deswegen aber wohl nicht.
2: Und warum spielt Weißweiler dabei so eine große Rolle?
3: Rund um das Kraftwerk Weißweiler hatten Ermittler gestern wieder mehrere Abschussvorrichtungen an einer Hochspannungsleitung gefunden. Außerdem entdeckten sie einen weiteren Bekennerbrief, in dem soll der Mann die Angriffe mit dem Kampf gegen fossile Energien begründet haben. Und dort haben Einsatzkräfte laut Polizei auch ein Zelt im Unterholz gefunden, das wohl mit Sprengsätzen versehen war. Das und weitere Gegenstände werden derzeit durch einen Entschärfer des Landeskriminalamts begutachtet, so die Polizei.
2: Danke Lena und jetzt weitere Meldungen im Überblick. Die Ergebnisse der neuen PISA-Tests sind besorgniserregend. So hat Bundesbildungsministerin Prien darauf reagiert. Der Kompetenzrückgang gehe im Trend nach unten und die soziale Schere gehe weiter auf, sagte die CDU-Ministerin. Die Ergebnisse in Lesen, Mathe und den Naturwissenschaften sind noch schlechter als bei der ersten PISA-Studie vor 26 Jahren. Die Polizei hat bei Razzien in Köln und Wuppertal 165 halbautomatische Waffen sichergestellt. Es handelt sich um Fälschungen, die aber schussfähig seien, sagen die Ermittler. Vier Männer wurden vorläufig festgenommen. Gegen zwei von ihnen wurden im aktuellen Fall Haftbefehle erlassen. Deutschlands Elektro- und Digitalindustrie freut sich über gute Geschäfte. Es gibt rund ein Drittel mehr Aufträge als noch vor einem Jahr. Deshalb würden die Unternehmen der Branche gerade ihre Produktions- und Stellenpläne erweitern, heißt es vom Branchenverband ZVEI. An den Folgen des Passivrauchens sind allein im Jahr 2023 weltweit fast 1,7 Millionen Menschen gestorben. Das ist das Ergebnis einer Studie, die im Fachmagazin The Lancet veröffentlicht wurde. Dafür wurden Daten aus mehr als 200 Ländern ausgewertet. Obwohl der Anteil der Raucher seit 1990 weltweit rückläufig ist, ist die Zahl der Menschen, die dem Tabakrauch ausgesetzt sind, stabil geblieben. Als Grund wird in der Studie das Bevölkerungswachstum genannt. In Ländern in Afrika und im Nahen Osten stieg die Zahl der Betroffenen in den vergangenen Jahren an. Besonders tückisch ist dabei der Rauch, der direkt von der glimmenden Zigarette in die Luft geht, also vorbei am Filter. Dieser Rauch sei extrem giftig und trage maßgeblich zu Herzproblemen und schweren Atemwegsinfektionen bei, sagen die Forscher. Soweit die Meldungen mit Thorsten Adolfs.
4: Ja, heute Abend ein bisschen Regen in Wuppertal. Mittwoch, Donnerstag und Freitag immer wieder Sonne, aber ein bisschen kühler. Wir bleiben dann unter 20 Grad. Im Moment haben wir am Wichlinghäuser Markt 22 Grad, in Elberfeld am Lorenzusplatz 23 Grad. Der Verkehr, es ist alles entspannt auf den Straßen. Ihr sagt gerne Bescheid, wenn ihr Blitzer in Wuppertal seht. Unsere WhatsApp-Nummer dafür 0202 2577 207. Am Freitag startet Wuppertal 24 Stunden live. So was wie der große Tag der offenen Tür in der ganzen Stadt. Überall sind Betriebe dabei, die euch ihre Produktionen zeigen. Oder wir können an Orte, die sonst geschlossen sind. Eine Forschungsgruppe von der Uni zeigt euch, was sie beim Forschungszentrum CERN machen. Das ist ja dieser riesige Teilchenbeschleuniger in der Schweiz. Das hören wir uns gleich nochmal an, gegen 10 nach 2.
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4: Schönen Nachmittag.

0: Dienstagnachmittag. Radio Wuppertal läuft am Wochenende, ist Wuppertal 24 Stunden live. Da ist ja überall was los in der Stadt. Wir können Werksführungen machen oder so Betriebe besichtigen. Die Forschenden von der Wuppertaler Uni, die erklären euch, was sie beim CERN-Teilchenbeschleuniger in der Schweiz machen.
1: Den Atlas-Detektor hat unsere Arbeitsgruppe mit aufgebaut. Das heißt, wir haben Komponenten in Wuppertal gebaut und die dann am CERN eingebaut. Und der wurde jetzt seit 2009 betrieben. Und jetzt sind wir in einer Betriebspause und bauen den Detektor um.
0: Das erklärt euch Uni-Professor Wolfgang Wagner dann alles. Die haben eine Ausstellung in der Kunsthalle Barmen. Freitag um 16 Uhr könnt ihr euch das ansehen. Und sie versteigern da ein Lego-Modell von ihrem Gerät. 10.000 Lego-Steine haben sie da zusammengebaut. Das komplette Programm von Wuppertal 24 Stunden live findet ihr online auf wupp24.de. Dienstagnachmittag. Ich bin Michael Brockhardt.

0: aktuelle Musik habe ich für euch. Der Hit von Gentleman, den er mit seinem Bestie zusammen gemacht hat, mit Michael Patrick Kelly.
1: Wir haben uns in Südafrika, ich glaube 2017 war es, das erste Mal getroffen und haben direkt bis morgens um 4 über Gott und die Welt philosophiert. Und das ist einfach ein unglaublicher Mensch, der sehr in sich ruht so. Also wir können auch gut zusammen lachen und so. Aber er hat so eine, ja, der ist so rein innerlich. So immer wenn ich neben dem stehe, will ich mich von innen waschen.
0: So, und genau dieser Stimmung haben sie einen Hit gemacht zusammen, Gentleman und Michael Patrick Kelly. Wildfire. Jetzt bei Radio Wuppertal.

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1: Mit Anni Stoßberg. Guten Tag. Die Stadt trifft sich in den nächsten Wochen zu ihrer ersten Toilettenkonferenz. Dabei soll es vor allem um die Situation auf den Schultoiletten in Wuppertal gehen. Wie berichtet, gibt es regelmäßige Beschwerden über die Sauberkeit und die Ausstattung. Es hat sogar Fälle gegeben, wo Schulen wegen mangelnder Hygiene und Gestank auf den Schulklos schließen mussten. Wir werden das Thema angehen, sagt Wuppertals Sozialdezernentin Annette Berg.
2: Wir werden uns den Status quo der Toiletten ansehen, auch priorisieren, an welcher Stelle was passieren muss. Insbesondere wollen wir uns auch damit beschäftigen, dass wir auch Vandalismusthemen bearbeiten und das miteinander genau zu beraten, wie können wir hier Konzepte machen, die Vandalismus verhindern und Schulen darin unterstützen, diese Konzepte umzusetzen. Das wird die Toilettenkonferenz letztlich gemeinsam bearbeiten.
1: Das Gebäudemanagement hatte die Kinder selbst für den Zustand der Schultoiletten verantwortlich gemacht. Die Gewerkschaft Erziehung und Wissenschaft hatte dem widersprochen und forderte, von der Stadt marode Schultoiletten endlich zu sanieren. Wuppertal ist weniger smart als noch im letzten Jahr. Im aktuellen Smart City Index der deutschen Großstädte hat sich unsere Stadt um 4 Plätze verschlechtert. Wuppertal steht jetzt auf Platz 36 von 83. Der Branchenverband Bitkom macht das Ranking jedes Jahr. Paul Brauers berichtet.
3: Der Verband untersucht dabei in verschiedenen Bereichen, wie weit die Digitalisierung vorangekommen ist. Smarte Städte würden die Lebensqualität der Menschen spürbar verbessern, heißt es vom Verband. Zum Beispiel durch eine effiziente und bürgernahe Verwaltung. Innerhalb von NRW ist Wuppertal eine Modellkommune für eine möglichst digitale Verwaltung. In dieser Einzelkategorie landet unsere Stadt aber nur auf Platz 49, nochmal 7 Plätze schlechter als im letzten Jahr.
1: Fremde Menschen, die zusammen essen, das ist eine neue Aktion im Rahmen der Kampagne Wuppertal, wo die Welt zu Hause ist. Mit der Kampagne macht das kommunale Integrationszentrum seit 4 Monaten darauf aufmerksam, dass in unserer Stadt Menschen aus 160 Nationen leben. Schirmherr ist Radio Wuppertal-Moderator Jens Voss. Nächste Woche Sonntag gibt es im Bob-Campus eine lange Tafel, an der zusammen gegessen und geredet wird. Alle bringen selbstgemachtes Essen mit, müssen sich aber vorher anmelden. Die Infos stehen auf radiowuppertal.de. Da findet ihr auch jederzeit unsere Nachrichten, genau wie in der Radio Wuppertal-App.
4: Die Wetterstationen messen im Moment Ronsdorf an der Blombachtalbrücke 21 Grad, Heckinghausen an der Feuerwehr 23 Grad. Und die nächsten Tage werden ein bisschen kühler, bleiben wir unter 20 Grad. Sehen wir im Drei-Tage-Trend Mittwoch, Donnerstag und Freitag Wolken und immer wieder Sonne. Heute Abend gibt es ein bisschen Regen. Autobahnen sind frei. Wenn ihr Staus oder Blitzer melden möchtet, dann sagt uns Bescheid. Hier ist unsere WhatsApp-Nummer 0202 2577 207. Oh, der Kaiserwagen ist heute Nachmittag unterwegs. Ne? Der historische Schwebebahnwagen ist schon ein paar Mal hier bei uns vorbeigekommen. Wir sind ja direkt an der Schwebebahn. Das ist die Kaiserwagen-Fahrschule. Da müssen die Fahrerinnen und Fahrer ja machen, weil der ja ganz anders bedient wird als die moderne Schwebebahn. Fängt er schon damit an, dass der Fahrer steht im Kaiserwagen. Ein paar Runden fährt er noch heute Nachmittag, allerdings dann natürlich ohne Passagiere.
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4: Schönen Nachmittag.

Gegenwart. Somba ist unglücklich verliebt in diesem Hit an eine vergebene Person. Und das ist ja irgendwie total blöd für alle Beteiligten. Es sei denn, man macht diese Gefühle zu einem Hit. So wie hier, Homewrecker.

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0: Radio Wuppertal, Dienstagnachmittag. Ich bin draußen auf der Wupperterrasse hier bei uns am Ahrenberg. Wir sind ja direkt hier mit unserem Haus an der Wupper. Temperatur so über, leicht über 20 Grad, so ein bisschen Sonne schimmert durch die Wolken. Heute Abend müssen wir noch mit ein bisschen Regen rechnen. Und die nächsten Tage, ja, die werden ganz okay.
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0: Also Mittwoch, Donnerstag, Freitag in Wuppertal relativ viele Wolken, so ähnlich wie heute. Immer wieder so ein kleines bisschen Sonne. Allerdings, Temperatur geht ein bisschen runter. Wir bleiben in den nächsten Tagen so leicht unter 20 Grad. Aber vom Prinzip ist das für Anfang September ganz normales Wetter.
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1: Mit Thorsten Adolfs. Guten Tag. Die neue PISA-Studie sorgt für Alarmstimmung in der Bildungspolitik. Schülerinnen und Schüler in Deutschland schneiden so schwach ab wie nie zuvor. NRW-Schulministerin Feller spricht von erschreckend schwachen Ergebnissen. Die Ergebnisse sind sogar noch niedriger als bei der ersten PISA-Studie im Jahr 2000. Damals war vom PISA-Schock die Rede. Einzelheiten aus dem Landtagsstudio hat José Nasiandi.
2: NRW-Schulministerin Feller nennt die PISA-Ergebnisse ein Warnsignal, aber sie seien auch keine Überraschung. Schon andere Untersuchungen hätten ähnliche Tendenzen gezeigt. Besonders alarmierend findet sie, Kinder aus sozial benachteiligten Familien hätten in Deutschland kaum Chancen auf gute Schulleistungen. Diese Kluft ist seit Jahren nicht kleiner geworden. Feller sagt, NRW habe schon vorher Maßnahmen ergriffen, mit dem sogenannten Schulkompass NRW 2030. Der Fokus liegt dabei auf den Basiskompetenzen. Konkret heißt das für dieses Schuljahr eine verbindliche Lesezeit in der Grundschule, eine zusätzliche Stunde Deutsch und Mathe. Hinzu kommt jetzt ein neuer Schwerpunkt, das Schreiben, und zwar ausdrücklich mit der Hand. Viele Lehrkräfte würden zurückmelden, dass Kinder zwar gut mit dem Tablet umgehen, aber kaum richtig mit der Hand schreiben könnten. Zusätzlich unterstützt das Land besonders belastete Schulen gezielt und es gibt neue Vorschulklassen, sogenannte ABC-Klassen, für Kinder, die das brauchen. Bis diese Maßnahmen wirken, dürfte es aber noch dauern.
1: Und jetzt weitere Nachrichten im Überblick. Die Polizei hat den Mann aus Gevelsberg gefasst, der hinter Anschlägen auf das deutsche Stromnetz stecken soll. Der Mann leistete bei seiner Festnahme in der Nähe des Kraftwerks Weißweiler keinen Widerstand. In der Nähe fanden die Beamten ein Zelt, in dem weitere Abschussvorrichtungen lagen. Gegen den 48-Jährigen liegt ein Haftbefehl vor. Altkanzlerin Merkel hat der Wahlsieg der AfD in Sachsen-Anhalt schockiert. Bei einer Veranstaltung in Köln sagte sie, als CDU-Mitglied blute ihr das Herz. Das sei ein wirklicher Einschnitt in der Geschichte der Bundesrepublik. Merkel sagte außerdem, es sei bedenklich, dass Fakten bei vielen Bürgern keinen so hohen Stellenwert mehr hätten und es stattdessen zu sehr um Gefühle gehe. Die Opposition im Bundestag wirft der Regierung vor, das Land in eine Schuldenfalle zu führen, in dem immer neue Kredite aufgenommen würden. Der grünen Haushaltsexperte Schäfer kritisierte zum Auftakt der Haushaltsdebatte außerdem geplante Kürzungen bei Familien, Alleinerziehenden und beim Wohngeld. Deutschland habe einen besseren Haushalt und eine bessere Regierung verdient, sagte er. Eine neue Studie zeigt, dass mehr Kita-Plätze direkt zu einem höheren Verdienst von Müttern führen. Der Ausbau der Betreuung hilft Frauen demnach dabei, langfristig finanziell auf eigenen Beinen zu stehen. Die Studienmacher des Instituts für Arbeitsmarkt- und Berufsforschung sagen, wer sein Kind früh betreuen lassen kann, finde viel schneller zurück in den Job und arbeite später auch seltener in Minijobs. Das sorge dafür, dass Frauen langfristig deutlich mehr verdienen, selbst wenn die Kita-Zeit längst vorbei sei. Laut der Studie fehlen in Deutschland im Moment rund 300.000 Plätze für unter Dreijährige. Wenn konsequent weiter ausgebaut werde, helfe das nicht nur den Familien, sondern sorge im Job auch für mehr Gerechtigkeit zwischen Männern und Frauen, heißt es. Soweit die Meldungen mit Thorsten Adolfs.
3: Heute Abend kann es ein bisschen Regen geben in Wuppertal. Mittwoch, Donnerstag und Freitag immer wieder Sonne, aber deutlich kühler. Wir bleiben unter 20 Grad. Im Moment haben wir in Bayernburg am Stausee 23 Grad, Elberfeld am Lorenzisplatz 24 Grad. Die Autobahnen sind entspannt. Wenn ihr Staus oder Blitzer in Wuppertal seht, dann sagt gerne Bescheid. Ich freue mich über eine Sprachnachricht. Hier ist unsere WhatsApp-Nummer 0202 2577 207. Am Wochenende ist wieder Kompaktparty in Wuppertal. Mama geht tanzen, heißt die Party. Ich habe da eine Gästeliste. Die lassen ja alles weg, was stört. Ne? Machen nur den Dancefloor-Teil, also nicht vorglühen. Einfach ankommen und direkt lostanzen. Kopf abschalten, Spaß haben und dann genau nach 3 Stunden ist Ende. Da habe ich eine Gästeliste. Das machen wir gleich gegen 3:15.
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3: Schönen Nachmittag.

Wuppertal macht sich gleich so langsam auf den Weg in den Feierabend. Ich begleite euch da mit einer passenden Playlist. Das ist ja hier der große Vorteil. Ne? Ihr müsst euch um nichts kümmern. Einfach laufen lassen. Bebe Rexha kommt hier mit guter Laune und Feierabend-Vibes aus dem Lautsprecher. Ihre Version vom 90er-Kracher-Party-Hit. New Religion heißt er. Bebe Rexha. 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

0: Samstag ist Mama geht tanzen, die kompakte Party für Mamas und Anhang.
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0: Und ihr könnt da über meine Gästeliste dabei sein. Mama geht tanzen, haben ja zwei Wuppertaler Mütter erfunden. Konzept ist einfach, die Party startet um 20 Uhr und ist um 23 Uhr dann auch wirklich zu Ende.
2: Also wenn du bei uns, ich sag mal, um 20 nach 8 auf der Tanzfläche stehst, kannst du nicht unterscheiden, ob es 20 nach 8 oder halb zwei nachts ist. Mhm. Also weil einfach die Frauen, die machen so eine gute Stimmung und die sind auch da zum Tanzen. Das heißt, die kommen rein, die holen sich vielleicht ein Getränk und dann wird 180 Minuten durchgetanzt.
0: Ja, und dann ist auch gut, dann gehen alle wieder nach Hause und sind wieder bei der Familie, hatten aber eine schöne Zeit zusammen. Und der große Vorteil ist einfach, man ist eben nicht bis nachts um halb drei unterwegs. Man hat aber trotzdem den ganzen Partyspaß.
2: Also ich glaube, dieses Gefühl, dieses Grundgefühl kennt jeder, wenn man auf einer Tanzfläche steht mit seinen Freundinnen oder vielleicht auch alleine. Und dann kommt der eine Song, der jetzt genau passt. Und man hat irgendwie eine kalte Fanta oder ein Bier oder einen Cocktail in der Hand und wird so von innen raus glücklich und muss einfach lächeln. So, und dieses Gefühl, das hat uns einfach gefehlt. Also, weil das halt damit zu tun hat, gerade nur bei sich zu sein und nicht jemandem eine Windel zu wechseln oder irgendwie im Blick zu haben, sondern man hat nur sich im Blick.
0: Sagt Veranstalterin Anna Schumacher. Die haben ja die Party hier in Wuppertal entwickelt. Inzwischen gibt's die überall in Deutschland. Also Samstagabend. Mama geht tanzen im Haus der Jugend in Barmen. Und ich schreibe euch da auf meine Gästeliste. Wenn ihr Lust habt, ruft mich kurz an. 0202 26 3x14. 20 Uhr geht's los. Ne? 23 Uhr ist Ende. Telefon 26 3x14.
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0: hier bei der Stadt planen Sie gerade eine Toilettenkonferenz. Ne? Da geht es um die Schulklos, die ja an vielen Schulen eine Katastrophe sind. Wollen Sie jetzt lösen, was da geplant ist, hört ihr in den Radio Wuppertal Nachrichten gleich um 3:30.
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1: Ich bin Anni Stoßberg. Guten Tag. Wie kann die Situation in Wuppertaler Schultoiletten besser werden? Das soll bei der ersten Toilettenkonferenz besprochen werden. Die hat die Stadt für die kommenden Wochen angekündigt. Hintergrund sind regelmäßige Beschwerden über mangelnde Sauberkeit und schlechte Ausstattung. Wegen extremer Hygienemängel hatten Schulen sogar vorübergehend schließen müssen. Darüber hatten wir berichtet. Sozialdezernentin Annette Berg will die Probleme schnell lösen. Die Diskussion geht schon länger. Das Gebäudemanagement hat die Schuld für die verschmutzten Klos bei den Schülerinnen und Schülern gesehen. Die Gewerkschaft Erziehung und Wissenschaft hat diese Vorwürfe zurückgewiesen und fordert, dass die Klos endlich saniert werden. Wuppertal will Smart City sein, wird bei der Digitalisierung der Verwaltung aber von anderen Städten mehr und mehr abgehängt. Das geht aus dem Smart City Index hervor, den das Marktforschungsinstitut Bitkom Research jedes Jahr erstellt. Mehr dazu von Paul Brauers.
2: Wuppertal liegt unter allen deutschen Großstädten auf dem 36. Platz. In allen Bereichen sind wir in diesem Jahr nach unten gerutscht. Letztes Jahr konnten wir noch einige Plätze aufsteigen, der Vorsprung ist jetzt aber wieder weg. In der Kategorie Verwaltung sind wir jetzt 49. und um 7 Plätze abgerutscht. Auch im Bereich Energie und Umwelt ging es nicht voran. Wuppertal hat eigentlich das Ziel, eine papierlose Verwaltung zu bekommen, bei der die Bürgerinnen und Bürger die meisten Angelegenheiten online erledigen können.
1: Fremde Menschen, die zusammen essen, das ist eine Aktion im Rahmen der Kampagne Wuppertal, wo die Welt zu Hause ist. Mit der Kampagne macht das kommunale Integrationszentrum seit 4 Monaten darauf aufmerksam, dass in unserer Stadt Menschen aus 160 Nationen leben. Schirmherr ist Radio Wuppertal-Moderator Jens Voss. Nächsten Sonntag gibt es am Bob-Campus eine lange Tafel, an der zusammen gegessen und geredet wird. Alle bringen selbstgemachtes Essen mit, müssen sich aber vorher anmelden. Die Infos dazu stehen auf radiowuppertal.de verlinkt. Da findet ihr auch jederzeit unsere Nachrichten, genau wie in der Radio Wuppertal-App.
3: Die Wetterstationen messen im Moment am Katernberg am Radio Wuppertal Sendemast 23 Grad, Barmen am Opernhaus 24 Grad. Die nächsten Tage werden ein bisschen kühler, da bleiben wir unter 20. Das sehen wir im 3-Tage-Trend, Mittwoch, Donnerstag und Freitag Wolken und immer wieder Sonne. Heute Abend gibt es ein bisschen Regen. Der Verkehr, es ist alles entspannt auf den Autobahnen. Ihr sagt einfach Bescheid, wenn ihr Blitzer im Wuppertal seht. Unsere WhatsApp-Nummer dafür 0202 2577 207. Richtig viele Demos gerade in Deutschland gegen das Wahlergebnis in Sachsen-Anhalt. In Wuppertal sind sie am Sonntagabend schon über den Ölberg gezogen. In anderen Städten gehen die Menschen auch auf die Straße.
4: Das Ergebnis in Sachsen-Anhalt hat mich echt schockiert und man muss einfach Flagge zeigen.
5: Ich finde es einfach super wichtig, dass wir zeigen, es gibt auch noch sehr, sehr viele Menschen in Deutschland, die das nicht okay finden.
6: Aus meiner Familie sind im Dritten Reich über 50 Leute ermordet worden und die verharmlosen.
7: Ich finde es einfach wichtig, dass wir uns wehren, solange es geht. Deswegen bin ich hier.
3: Ja, so eine Demo ist ja vor allem ein Zeichen. Das könnt ihr am Samstag in Wuppertal auch setzen, auf der CSD-Demo. Da geht es auch um die Landtagswahl. Ich spreche gleich mit dem Orga-Team drüber gegen 3:45.
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3: Ich wünsche einen schönen Nachmittag.

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Die ganz neuen Hits habe ich auf der Feierabend-Playlist für euch. Das hier ist Michael Schulte. Ein schöner, entspannter Hit fürs Autoradio. Angenehme, positive Vibes. Es geht ja auch um Verliebtsein. Und der Hit ist auch nicht so aufdringlich, dass er vielleicht nerven könnte. Lovesick, Michael Schulte. Neu bei Radio Wuppertal.

0: Wuppertal, Dienstagnachmittag. Überall in Deutschland treffen sich gerade die Menschen auf der Straße wegen der Wahl in Sachsen-Anhalt am vergangenen Wochenende. Viele machen sich Sorgen, haben Angst, was da auf uns zukommt. Bei uns in Wuppertal ist am Samstag die CSD-Demo. Da geht es auch darum, der Demozug wird vom Rathaus in Barmen zum Döppersberg ziehen. Und darüber sprechen wir mit Ida aus dem Orga-Team. Hallo.
1: Hallo.
0: Wie wird denn die Demo aussehen?
1: Also wir haben mehrere Autos, wir haben zwei DJ-Wägen, die mitfahren. Wir haben einen Wagen von den Maltesern, der mitkommt. Wir haben von der WSW den Respektbus, der mitkommt. Und das heißt, wir sind einfach in einer größeren Kolonne unterwegs und dazwischen natürlich Fußgruppen, verschiedene Blöcke.
0: Und sagen
1: Respektbus, der mitkommt.

0: beunruhigend. Also einfach, weil wir ja schon durch die verschiedenen Wahlprogramme, die es gibt, die die AfD ja auch ganz klar publiziert, wissen ja, dass irgendwie die Rechte von Transpersonen weiter eingeschränkt werden sollen, dass der Unterricht, zum Beispiel in Schulen, der über Queerness aufklärt oder generell der Sexualkundeunterricht, dass das weiter eingeschränkt werden soll. Wir brauchen auch von der Politik ein klares Statement zu uns. Also deswegen freuen wir uns auch total, dass Miriam Schärf bei der Auftaktkundgebung dabei sein wird.
1: Können wir alle hinkommen und mitmachen bei der Demo?
0: Ja, natürlich, sehr gerne. Wir haben einen Code of Conduct, das heißt unsere Verhaltensregeln, die haben wir vorher über Instagram auch publiziert, und ansonsten ist wirklich jede Person willkommen, die sich entweder selber als queer irgendwie versteht oder sich mit uns solidarisieren möchte.
1: Wie viele Menschen werden dabei sein, eurer Schätzung nach?
0: Also letztes Jahr waren wir so 500. Wir hoffen natürlich, dass dieses Jahr noch mehr Leute kommen. Das würde uns mega freuen. Und wer dann aber später dazu stoßen möchte oder auch nur kann, kann das auch über die gesamte Strecke an der B7 entlang.
1: Die CSD-Demo am Samstag in Wuppertal, und wir haben mit Ida gesprochen aus dem Orga-Team. Ganz herzlichen Dank und einen schönen Nachmittag.
0: Vielen Dank, euch auch. Tschüss.
1: Dankeschön. Ja, geht um 14 Uhr los am Johannes-Rau-Platz. Gegen 17 Uhr ist dann Ende am Döppersberg. Und am Samstagabend dann auch noch die offizielle CSD-Party in der Börse. Dienstagnachmittag, hier ist Radio Wuppertal. Ich bin Michael Brockhorst.

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2: Mit Thorsten Adolfs. Guten Tag. Nach den Sabotageangriffen auf das Stromnetz ist der gesuchte Verdächtige festgenommen worden. Die Polizei fand den 48-Jährigen im Umfeld des Kraftwerks Weißweiler bei Aachen. Das haben Staatsanwaltschaft und Polizei bestätigt. Er soll Anschläge in NRW, Brandenburg und Sachsen verübt oder vorbereitet haben. Laut Polizei hatte der Mann bei der Festnahme Sprengmittel bei sich. Lena Bauer aus dem News-Team. Was steckt hinter dem Fall?
3: Den Ermittlungen zufolge soll der Mann Abschussvorrichtungen aufgebaut und mit selbstgebauten Raketen einen dünnen Draht über Hochspannungsleitungen geschossen haben. So sollten Kurzschlüsse ausgelöst werden. Mindestens zweimal hat das offenbar funktioniert, in Bergheim bei Köln und in Brandenburg. Einzelne Kraftwerksblöcke waren dadurch lahmgelegt. Stromausfälle wurden nach bisherigen Angaben aber nicht gemeldet.
2: Und warum war jetzt ausgerechnet Weißweiler so wichtig?
3: Das Kraftwerk war Polizeiangaben nach offenbar schon in einem Bekennerbrief erwähnt worden, der von dem 48-Jährigen stammen soll. Am Montag fanden Ermittler demnach dort weitere Abschussvorrichtungen und einen dritten Bekennerbrief. Danach suchten mehrere Hundertschaften das Gelände ab. In der Nähe des Festnahmeorts entdeckten Einsatzkräfte außerdem ein Zelt im Unterholz, laut Polizei mit weiteren Sprengladungen. Die Hintergründe sind noch nicht abschließend geklärt. Sachsens Innenminister Schuster warnt vor Spekulationen über das genaue Motiv.
2: Danke Lena und jetzt weitere Nachrichten in der Zusammenfassung. Das Abschneiden deutscher Schüler in der neuen PISA-Studie ist desaströs. Das hat die Präsidentin der Bildungsministerkonferenz Stolz gesagt. Laut der Studie fehlt jedem dritten Jugendlichen die grundlegende Kompetenz in Lesen und Mathematik und jedem vierten in Naturwissenschaften. Gut, jeder fünfte habe in keinem der drei Felder ausreichende Basiskompetenzen, heißt es. NRW-Ministerpräsident Wüst fordert eine Arbeitsgruppe von Bund und Ländern. Darin soll über den verfassungsrechtlichen Umgang mit der AfD und möglichen Folgen gesprochen werden. Die Prüfung in der Gruppe dürfe nicht automatisch zu einem Verbotsverfahren führen, sagte er. Er warne bei dem Thema vor Schnellschüssen. Israels Ministerpräsident Netanyahu soll kurz vor dem Terrorüberfall vor 3 Jahren Warnungen aus den Vereinigten Arabischen Emiraten ignoriert haben. Nach Medienberichten sei ihm damals mitgeteilt worden, dass die Hamas eine groß angelegte Offensive gegen Israel plane. Netanyahus Büro bestreitet das. Dort ist von einer absoluten Lüge die Rede. Wer morgen eine Reise in die Niederlande plant oder von dort zurückkommt, muss möglicherweise umplanen. Wegen eines landesweiten Streiks steht dann der Bahnverkehr so gut wie still. Mit der Aktion protestieren die Gewerkschaften gegen geplante Kürzungen im Sozialsystem. Von dem Streik sind internationale Fernzüge betroffen und die Regionalbahnen. Alle Verbindungen, zum Beispiel die von Aachen nach Lüttich, von Hamm nach Venlo, von Düsseldorf nach Arnheim oder von Münster nach Enschede, enden morgen an den deutschen Grenzbahnhöfen. Von dort aus werden Ersatzbusse zu den Zielorten eingesetzt. Die Bahn rät vor der Abreise in der App nachzuschauen, ob und wie die Züge fahren. Das waren die Nachrichten mit Thorsten Adolfs.
4: Na, heute Abend gibt es ein bisschen Regen in Wuppertal. Mittwoch, Donnerstag und Freitag immer wieder Sonne, aber ein bisschen kühler. Wir bleiben dann unter 20 Grad. Im Moment haben wir am Ostersbaum an der Lego-Brücke 24 Grad, am Langerfelder Markt 25 Grad. Und hier ist der Verkehr. Es gibt Stau auf der A46 Richtung Düsseldorf zwischen Sonnborn und Hahn-Ost. 1 Kilometer, 10 Minuten plus. Und noch eine Warnmeldung, Höhe Hainstraße. Ein kleiner freilaufender Hund, der ist da Richtung Gartensiedlung unterwegs. Also da, der ist irgendwo abgehauen, da passt er ein bisschen auf. Wenn ihr Staus oder Blitzer durchgeben möchtet, dann nutzt gerne einfach unsere WhatsApp-Nummer 0202 2577 207. Was gibt's denn heute Abend bei euch zu essen? Irgendwas bestellen oder so? Und ist euch da aufgefallen, dass viele Imbisse und Bars jetzt so eine KI-generierte Speisekarte haben? Ja, sie lassen sich die Bilder und die Grafik von der künstlichen Intelligenz erstellen. Das wirkt immer total seelenlos, ne? Irgendwie keine gute Werbung. Warum ist das eigentlich so, dass wir das gar nicht schön finden? Und was gibt's denn jetzt heute Abend zu essen? Darüber sprechen wir gleich hier gegen 3:15.
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4: Schönen Feierabend.

Das Ruhrgebiet in den 80ern, darum geht's ja bei Herbert Grönemeyer, als die Fördertürme noch in Betrieb waren und die Kohle nach oben geholt haben. Und die Stahlwerke und die Kokereien haben noch richtig gequalmt und alles war grau und anstrengend. Aber trotzdem die große Liebe von Herbert Grönemeyer, seine Heimatstadt Bochum. Jetzt bei Radio Wuppertal.

0: Tolle Wuppertal, Dienstagnachmittag, ja immer mehr Restaurants und Imbissbuden lassen sich ihre Werbung von KI generieren. Furchtbar, oder? Weil die immer so total uncharismatisch ist.
1: Also man kann das schon mit KI machen, aber man sollte sich vielleicht Mühe geben, dass das nicht aussieht wie jedes andere Werbeblatt, das man überall jetzt sieht.
2: Vor allem ist ja nicht so, als wenn es komplette Berufszweige geben würde, die genau das gelernt haben.
3: Wenn man jetzt ChatGPT benutzt, dann ist das ja meistens ziemlich gleich.
4: Ich meine, man muss mit der Zeit gehen und alles wird mit ChatGPT gemacht, KI gemacht. Und ich kann die nicht dafür blamen, dass sie das mit KI machen.
0: Ja, sieht halt immer irgendwie gleich aus. Und beim Essen, da will man es ja doch irgendwie so ein bisschen menschlich, oder? Stefan Rijek, Radio Wuppertal. Warum finden wir das so doof?
5: Also man kann das gar nicht so sehr verallgemeinern, zum Beispiel bei eher trockenen Inhalten wie Anleitungen oder Produkttexten. Da stört es uns tatsächlich gar nicht mal so sehr, wenn es mit KI erstellt worden ist. Aber sobald es um subjektive Bereiche wie Kunst oder eben Essen geht, dann legen wir immer noch sehr, sehr viel Wert darauf, dass das Ganze authentisch und von Menschenhand gemacht ist. Und sobald wir erkennen, dass die KI am Werk war, dann nehmen wir das Ganze eben schon nicht mehr als authentisch wahr, weil, jetzt mal ehrlich, was will uns so eine KI schon über den Geschmack von zum Beispiel einem Burger erzählen? Da lassen wir uns platt gesagt nicht von einem KI-Essensbild verarschen.
0: Ja, vor allen Dingen, wenn das Essen dann doch mal gleich aussieht, ne? Das ist ja nicht authentisch.
5: Nee, überhaupt nicht authentisch. Aber man muss ja auch zugeben, dass die Essensbilder auf den Speisekarten sehr, sehr realistisch aussehen. Fast schon fotorealistisch. Das macht die KI schon nicht schlecht. Aber genau das ist das Problem. Denn auf den zweiten Blick erkennen wir, dass die Bilder eben von der KI erstellt wurden. Und dann fühlen wir uns so ein bisschen veräppelt und reagieren eher mit Ablehnung.
0: Doch, könnt ihr mal darauf achten, wenn ihr so KI-Essensfotos seht, wie sich das für euch anfühlt. Das ist halt oft irgendwie so ein bisschen künstlich. Dienstagnachmittag. Hier ist Radio Wuppertal. Ich bin Michael. Schönen Feierabend.

0: Sie planen bei der Stadt gerade eine Toilettenkonferenz, weil an vielen Schulen ja die Toiletten eine Katastrophe sind. Wie Sie das da lösen wollen, das hört ihr in den Radio Wuppertal Nachrichten gleich um 16:30.
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1: Ich bin Anni Stoßberg. Guten Tag. Die Stadt trifft sich in den nächsten Wochen zu ihrer ersten Toilettenkonferenz. Dabei soll es vor allem um die Situation auf den Schultoiletten in Wuppertal gehen. Wie berichtet, gibt es regelmäßig Beschwerden über die Sauberkeit und Ausstattung. Es hat sogar Fälle gegeben, wo Schulen wegen mangelnder Hygiene und Gestank auf den Schulklos schließen mussten. Wir werden das Thema angehen, sagt Wuppertals Sozialdezernentin Annette Berg.
2: Wir werden uns den Status quo der Toiletten ansehen, auch priorisieren, an welcher Stelle was passieren muss. Insbesondere wollen wir uns auch damit beschäftigen, dass wir auch Vandalismusthemen bearbeiten und das miteinander genau zu beraten, wie können wir hier Konzepte machen, die Vandalismus verhindern und Schulen darin unterstützen, diese Konzepte umzusetzen. Das wird die Toilettenkonferenz letztlich gemeinsam bearbeiten.
1: Das Gebäudemanagement hatte die Kinder selbst für den Zustand der Schultoiletten verantwortlich gemacht. Die Gewerkschaft Erziehung und Wissenschaft hatte dem widersprochen und forderte von der Stadt, marode Schultoiletten endlich zu sanieren. Wuppertal will Smart City sein, wird bei der Digitalisierung der Verwaltung aber von anderen Städten mehr und mehr abgehängt. Das geht aus dem Smart City Index hervor, den das Marktforschungsinstitut Bitkom Research jedes Jahr erstellt. Mehr Infos dazu hat Paul Brauers.
3: Wuppertal liegt unter allen deutschen Großstädten auf dem 36. Platz. In allen Bereichen sind wir in diesem Jahr nach unten gerutscht. Letztes Jahr konnten wir noch einige Plätze aufsteigen, der Vorsprung ist jetzt aber wieder weg. In der Kategorie Verwaltung sind wir jetzt 49. und um 7 Plätze abgerutscht. Auch im Bereich Energie und Umwelt ging es nicht voran. Wuppertal hat eigentlich das Ziel, eine papierlose Verwaltung zu bekommen, bei der die Bürgerinnen und Bürger die meisten Angelegenheiten online erledigen können.
1: Fremde Menschen, die zusammen essen, das ist eine neue Aktion im Rahmen der Kampagne Wuppertal, wo die Welt zu Hause ist. Mit der Kampagne macht das Kommunale Integrationszentrum seit 4 Monaten darauf aufmerksam, dass in unserer Stadt Menschen aus 160 Nationen leben. Schirmherr ist Radio Wuppertal-Moderator Jens Voss. Nächste Woche Sonntag gibt es am Bob Campus eine lange Tafel, an der zusammen gegessen und geredet wird. Alle bringen selbstgemachtes Essen mit, müssen sich aber vorher anmelden. Die Infos dazu stehen auf radiowuppertal.de. Da findet ihr auch jederzeit unsere Nachrichten, genau wie in der Radio Wuppertal App.
4: Die Wetterstationen messen im Moment am Lichtscheider Kreisel 23 Grad, Barmen am Altmarkt 24 Grad. Die nächsten Tage ein bisschen kühler, da bleiben wir auf jeden Fall unter 20 Grad. Das ist der 3-Tage-Trend, Mittwoch, Donnerstag und Freitag. Wolken und immer wieder Sonne. Heute Abend noch mal ein bisschen Regen. Und der Verkehr A46 Richtung Kreuz Wuppertal Nord zwischen Faresbeck und Barmen. 2 Kilometer Stau, 5 Minuten plus. Und A46 Richtung Düsseldorf zwischen Sonnborner Kreuz und Hahn Ost. 2 Kilometer Stau, 1/4 Stunde plus. Ihr sagt Bescheid, wenn ihr Blitzer seht. Ne? Nutzt gerne unsere WhatsApp-Nummer 0202 2577 207. 16.33 Uhr, die Stadt macht so langsam Feierabend und wenn dann im Radio noch die passende Playlist läuft, dann ist es ja der perfekte Feierabend. Hier eine gleich neue Musik von Miley Cyrus.

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3: Ja, nee, ist klar.
4: Hier, eine herrliche Schlagzeile in der Bild. Nutella schmiert ab. Ja, das haben vergangene Woche die Mütter auch gedacht, als sie die Schulranzen ihrer Kinder nach den Ferien wieder fit gemacht haben. Es gibt doch nichts Schöneres, als wenn du da noch eine Brotdose findest, in der 6 Wochen lang die Stulle mit dem Nutella eine völlig neue Verbindung eingegangen ist. Aber das ist gar nicht gemeint. Außerdem, die Knifte kann Fatty nur essen. Merkt er doch gar nicht. Aber hier, die Stiftung Warentest hat letztens zum Abteilungsfrühstück eingeladen und festgestellt, dass es einige Haselnusscremes gibt, die besser sind als unsere geliebte Gesundheitscreme von Ferrero. Bäm. Und wir haben jahrelang der deutschen Nationalmannschaft vertraut. Damals in der Nutella-Werbung. Manuel Neuer, Mesut Özil, Mats Hummels, die DFB-Nutella-Boys. Da hast du doch auch gedacht, wenn ich nur jeden Tag 3 Gläser davon esse, ruft spätestens nächste Woche Real Madrid an. Oder wenigstens der SV Meppen. Und jetzt stellt sich raus, selbst die Nuskati-Billig-Variante von Aldi schneidet besser ab im Test. Ja, da braucht sich doch keiner wundern, dass sich Jogi Löw nie gemeldet hat. Wenn sich unsere Jungs den Aldi-Kleister aufs Brötchen geschmiert hätten, dann hätten wir wenigstens um Platz 3 gespielt in den USA. Ist klar.
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Der Bass überzeugt, so heißt der neue Hit von Miley Cyrus, den gebe ich euch jetzt hier mit in den Feierabend. Krasse Lady Gaga-Vibes hat der Hit, so also ein bisschen 80er-Retro-Sound und viel Energie. Sehr, sehr cool für den Feierabend. Miley Cyrus, Best Persuade, neu. Let's go.

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1: Mit Thorsten Adolfs. Guten Tag. Leistungsmäßig rutschen die Schülerinnen und Schüler in Deutschland weiter ab. In Paris wurde heute die neue PISA-Studie vorgestellt und Deutschland erreicht dabei einen neuen Tiefststand. Jetzt gibt es Forderungen nach Konsequenzen und einem Bildungsgipfel. Die SPD-Bundestagsfraktion fordert, dass Bund, Länder und Kommunen gemeinsam Konsequenzen ziehen. Lena Bauer aus der Nachrichtenredaktion. Das größte Problem liegt bei der Chancengerechtigkeit.
2: Ja, laut den Studienergebnissen hängt der Schulerfolg in Deutschland weiter stark vom Elternhaus ab. Seit 2015 ist diese Kluft demnach sogar wieder größer geworden. Bundesbildungsministerin Prien sagt, das sei nicht hinnehmbar. Sie fordert mehr frühe Förderung und will Geld gezielter an Schulen geben, die besonders große Probleme haben. Auch Grüne, Linke, Lehrerverbände und das Kinderhilfswerk verlangen mehr Einsatz gegen Bildungsungleichheit.
1: Das Ergebnis der PISA-Studie fällt für die Schülerinnen und Schüler in Deutschland insgesamt so schlecht aus wie noch nie. Wie schneiden sie denn im internationalen Vergleich ab?
2: Deutschland liegt international nur noch nahe am Durchschnitt. Teilgenommen haben 15-Jährige in rund 90 Ländern und Volkswirtschaften. Vorn liegen wieder Singapur und 4 chinesische Regionen. Auffällig ist der Abstand beim Lesen. In Deutschland erreichen nur knapp 70% der Schülerinnen und Schüler das Mindestniveau. Zum Vergleich, in China sind es über 90.
1: Dankeschön, Lena. Und jetzt weitere Meldungen in der Zusammenfassung. Die SPD im Düsseldorfer Landtag fordert nach den Sabotageaktionen auf das Stromnetz eine Taskforce für die kritische Infrastruktur. Eine solche Spezialeinheit könne Gefährdungen besser identifizieren, Schutzmaßnahmen koordinieren und für verbindliche Sicherheitsstandards sorgen, sagte Fraktionschef Ott. Er warnt davor, den Schutz der kritischen Infrastruktur privat zu organisieren. Das BSW schlägt für Sachsen-Anhalt einen überparteilichen Ministerpräsidenten vor. Ein unabhängiger Kandidat sei der letzte Strohhalm, wenn man sowohl eine faschistische Regierung als auch eine Blockade im Land verhindern wolle, heißt es. Von den Grünen dort heißt es, man sei offen für diesen Vorschlag. Nach dem Feuer mit 11 Verletzten in einem Mehrfamilienhaus in Moers wird gegen einen 55 Jahre alten Bewohner wegen versuchten Mordes ermittelt. Der Mann soll den Brand in seiner Wohnung im 5. Stock vorsätzlich gelegt haben. Die Feuerwehr musste in der Nacht auf Montag 77 Bewohner retten. Wer seinen Stromverbrauch geschickt plant, könnte bald deutlich weniger bezahlen. Experten sagen, dass wir in Deutschland Milliarden einsparen könnten, wenn wir bei der Technik endlich aufholen würden. In den meisten Haushalten hängen immer noch die alten analogen Zähler. Um sparen zu können, wenn der Strom billig ist, braucht man aber sogenannte Smart Meter, also digitale Stromzähler. Nach Angaben des Energiekonzerns E.ON hinken wir beim Einbau der modernen Geräte im EU-Vergleich aber hinterher. Gespart werden kann über Smart Meter, wenn Geräte wie Waschmaschinen oder Geschirrspüler dann eingeschaltet werden, wenn Strom gerade günstig ist, also zum Beispiel mittags oder nachts. Die Politik hat den Austausch mittlerweile zur Pflicht gemacht. Der Umbau soll bis 2030 größtenteils erledigt sein. Das waren die Nachrichten mit Thorsten Adolfs.
3: Ja, heute Abend etwas Regen in Wuppertal. Mittwoch, Donnerstag, Freitag dann immer wieder Sonne. Bisschen kühler. Wir bleiben in den nächsten Tagen unter 20 Grad. Im Moment haben wir in Bayenburg am Stausee 23 Grad. Elberfeld an der Stadthalle 24 Grad. Und hier ist der Verkehr A46 Richtung Düsseldorf. Zwischen Sonnenborner Kreuz und Hahn-Ost 1 Kilometer Stau, 10 Minuten plus. Und ein Blitzer steht in der Schwarzbach im Tempo 30 Bereich. Ihr sagt gerne Bescheid, wenn ihr an einem Blitzer vorbeikommt. Das hier ist unsere WhatsApp-Nummer. 0202 2577 207.
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3: Schönen Feierabend.

Eine schöne Feierabend-Playlist habe ich für euch bei Radio Wuppertal. Da passt super hier der Hit von Holly Humberstone drauf, weil der sich so schön nach Freizeit anfühlt. Ne, einfach den ganzen Druck von der Arbeit vergessen und so ein bisschen befreit den Feierabend genießen. Holly Humberstone, To Love Somebody. 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

0: Dienstagnachmittag, hier ist Radio Wuppertal. Schönen Start in den Feierabend wünsche ich euch.
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1: Ich bin Anni Stoßberg. Guten Tag. Wie kann die Situation in Wuppertaler Schultoiletten besser werden? Das soll bei der ersten Toilettenkonferenz der Stadt besprochen werden. Die soll in den kommenden Wochen stattfinden. Hintergrund sind regelmäßige Beschwerden über mangelnde Sauberkeit und schlechte Ausstattung. Wegen extremer Hygienemängel hatten Schulen sogar vorübergehend schließen müssen. Darüber hatten wir hier bei Radio Wuppertal berichtet. Sozialdezernentin Annette Berg will die Probleme schnell lösen. Die Diskussion geht aber schon länger. Das Gebäudemanagement hat die Schuld für verschmutzte Klos bei den Schülerinnen und Schülern gesehen. Die Gewerkschaft Erziehung und Wissenschaft hat diese Vorwürfe zurückgewiesen und fordert, dass die Toiletten endlich saniert werden. Wuppertal will Smart City sein, wird bei der Digitalisierung der Verwaltung aber von anderen Städten mehr und mehr abgehängt. Das zeigt der Smart City Index, den das Forschungsinstitut Bitkom Research jedes Jahr erstellt. Mehr dazu hat Paul Brauers.
2: Wuppertal liegt unter allen deutschen Großstädten auf dem 36. Platz. In allen Bereichen sind wir in diesem Jahr nach unten gerutscht. Letztes Jahr konnten wir noch einige Plätze aufsteigen. Der Vorsprung ist jetzt aber wieder weg. In der Kategorie Verwaltung sind wir jetzt 49. und um 7 Plätze abgerutscht. Auch im Bereich Energie und Umwelt ging es nicht voran. Wuppertal hat eigentlich das Ziel, eine papierlose Verwaltung zu bekommen, bei der die Bürgerinnen und Bürger die meisten Angelegenheiten online erledigen können.
1: Fremde Menschen, die zusammen essen, das ist eine neue Aktion im Rahmen der Kampagne Wuppertal, wo die Welt zu Hause ist. Mit der Kampagne macht das Kommunale Integrationszentrum seit 4 Monaten darauf aufmerksam, dass in unserer Stadt Menschen aus 160 Nationen leben. Schirmherr ist Radio Wuppertal-Moderator Jens Voss. Am Sonntag gibt es am Bob-Campus eine lange Tafel, an der zusammen gegessen und geredet wird. Alle bringen selbstgemachtes Essen mit, müssen sich dafür aber vorher anmelden. Die Infos stehen auf radiowuppertal.de. Da gibt es auch jederzeit unsere Nachrichten, genau wie in der Radio Wuppertal-App.
3: Die Wetterstationen messen im Moment den Oberbarmen am Wupperfelder Markt 21 Grad, Elberfeld im Rillerviertel 21 Grad und die nächsten Tage werden so ein bisschen kühler. Also wir bleiben unter 20 Grad und im Drei-Tage-Trend sehen wir das. Mittwoch, Donnerstag und Freitag Wolken und immer wieder Sonne. Heute Abend kann es noch mal so ein bisschen Regen geben. Hier ist der Verkehr A46 Richtung Kreuz Wuppertal Nord zwischen Faresbeck und Barmen. 2 Kilometer Stau, 5 Minuten plus und A46 Richtung Düsseldorf zwischen Sonnborn und Hahn-Ost. 1 Kilometer Stau, 5 Minuten plus. Und ein Blitzer steht in der Schwarzbach. Ihr sagt gerne Bescheid, wenn ihr Blitzer seht. Dafür haben wir eine WhatsApp-Nummer 0202 2577 207.
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3: Schönen Feierabend.

Neue Musik läuft jetzt bei Radio Wuppertal. So ein positiver Sommerhit von Loi hat sie geschrieben, um sich selbst aufzumuntern, weil sie so ein bisschen Depri war, als sie ihre Tour absagen musste. Wegen zu geringer Nachfrage. Dieser Hit ist dabei rausgekommen, der macht uns jetzt gute Laune. Loi und David Puentes, Golden Summer. Neu bei Radio Wuppertal.

0: Leute, guckt mal auf die Uhr. Dienstagnachmittag gleich 18 Uhr. Wisst ihr, was das heißt? Ne? Da lacht er schon, Flo Franke.
1: Weil ich Lust habe. Ich habe richtig Bock. Ich habe ja die letzte Sendung ausgesetzt. Die hast du ja für mich übernommen.
0: Ja.
1: Deswegen, ich bin voller Tatendrang.
0: Gleich ab 18 Uhr die Szene Wuppertal. Da geht es nämlich um die Szene in Wuppertal. Also Musik und Kultur und so weiter.
1: Genau, wir sprechen eine Stunde über die Kulturszene. Ich freue mich. Ich habe ein bisschen was vorbereitet. Natürlich wieder Kulturtipps für euch. Ich habe Musik aus der Stadt für euch. Und einen spannenden Gesprächspartner. Peter Funder kommt. Der ist Schlagzeuger und Veranstalter und der macht eine Serie auf der kleinsten Bühne Wuppertals.
0: Okay.
1: Und ich frage mich, warum macht man genau da
0: ja. eine Serie? Weil man nicht so viele Zuschauer hat wahrscheinlich.
1: Ja, ich glaube, also der kann schon richtig viel. Ne? Der hat auch vor ganz großen Stars schon gespielt, aber geht eben genau jetzt auf so eine kleine Bühne. Und da frage ich mal, wie das so zusammenpasst. Finde ich richtig gut.
0: Das hören wir uns gleich an. Und Musik hast du auch wie immer mitgebracht. Ne?
1: Musik habe ich auch dabei, verrate ich aber jetzt noch nicht, was es ist. Ich bin auch ganz gespannt, weil es ja ein neues Soundkit gibt. Ich bin schon, ne, ich höre schon die ganze Zeit ganz aktiv natürlich immer Radio Wuppertal und da ist mir schon aufgefallen, klingt richtig gut.
0: Klingt richtig gut und das klingt gleich ab 18 Uhr genauso gut. Flo Franke also ab 18 Uhr in der Szene Wuppertal. 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
1: Mit Thorsten Adolfs. Guten Tag. Rauchen ist ungesund und birgt ein großes Gesundheitsrisiko. Das ist nicht neu. Aber auch das Passivrauchen ist schädlich und die Folgen können gravierend sein. Das steht in einer aktuellen Studie, die in der Fachzeitschrift The Lancet veröffentlicht wurde. Das Passivrauchen hat demnach allein 2023 weltweit zu fast 1,7 Millionen Todesfällen unter Nichtrauchern geführt. Besonders betroffen sind demnach Kinder. Lena Bauer aus der Nachrichtenredaktion. Wie groß ist das Problem?
2: Über 2,7 Milliarden Menschen weltweit waren laut Studie 2023 Passivrauch ausgesetzt. Mehr als jede vierte betroffene Person war ein Kind. Bei Kindern trug die Belastung durch Passivrauch außerdem laut Studie zu rund 5,2 Millionen Atemwegsinfektionen bei. Rechnet man die Menschen, die aktiv rauchen, dazu, kommen die Studienautoren auf insgesamt geschätzt 8 Millionen Menschen, die weltweit an den Folgen von Tabakrauch gestorben sind.
1: Das sind die Zahlen. Was zeigt die Studie darüber hinaus noch?
2: Die Studie macht deutlich, eine sichere Dosis beim Einatmen von Passivrauch gibt es nicht. Frauen sind außerdem überproportional betroffen, besonders in Regionen, in denen nur wenige Frauen selbst rauchen. Die Studienautoren fordern deswegen weltweit mehr Nichtraucherschutzgesetze und insgesamt bessere Schutzmaßnahmen. Und das nicht nur in der Öffentlichkeit, sondern auch in privaten Räumen.
1: Danke, Lena. Und jetzt weitere Meldungen im Überblick. Nach der Festnahme des Tatverdächtigen im Zusammenhang mit den Angriffen auf die Stromversorgung gehen die Ermittlungen weiter. Die Polizei will ausschließen, dass es noch mehr Täter gibt. Der 48-Jährige, der in der Nähe des Umspannwerks in Weißweiler gefasst wurde, hatte bei seiner Festnahme nach Angaben der Ermittler Sprengmittel bei sich. 25 Jahre nach dem ersten PISA-Schock sind Schülerinnen und Schüler laut der aktuellen PISA-Studie noch schlechter als damals. Die SPD-Bundestagsfraktion fordert deshalb ein Krisentreffen auf Bundesebene. Bei einem solchen Treffen müssten konkrete gemeinsame Konsequenzen aus den Ergebnissen gezogen werden. Die Tatsache, dass die Länder für die Bildungspolitik zuständig sind, dürfe keine Ausrede für Stillstand sein, sagte Fraktionsvize Schmidt. Kreml-Chef Putin hat mit US-Präsident Trump telefoniert. Er habe Trump zugesichert, dass Russland keine aggressiven Pläne in Bezug auf Europa habe. Das hat Putins außenpolitischer Berater Uschakow gesagt. Russland hatte die Ukraine vor gut 4,5 Jahren attackiert. Nennenswerte Fortschritte in Richtung einer Friedenslösung gibt es seitdem nicht. Die Preise an den Tankstellen könnten noch weiter steigen, denn der Ölpreis nähert sich wieder der 100-Dollar-Marke. Das liegt daran, dass die Spannungen im Nahen Osten weiter zunehmen. Besonders kritisch ist, dass wichtige Transportwege betroffen sind und durch Angriffe der Houthi-Milizen im Jemen Brände in Ölanlagen ausgebrochen sind. Das befeuert die Sorge, dass die Versorgung schwieriger wird. Beim Erdgas sieht die Preisentwicklung nicht besser aus. Es bleibt also erst einmal ungemütlich, was die Kosten für Energie angeht, weil der Markt extrem nervös auf jede neue Nachricht aus der Region reagiert. Soweit die Meldungen mit Thorsten Adolfs.
3: Das Wuppertal-Wetter aktuell 25 Grad am Alten Markt, 24 am Lündenbecker Schloss. Ein bisschen kühler wird es jetzt in den nächsten Tagen, aber es bleibt freundlich. Sonne, Wolken im Wechsel, um die 18 Grad gibt es, dazu trocken. Ein bisschen Herbstfeeling schon so, ne? So. Die Verkehrsinfos, nicht so viel los. A46 Richtung Düsseldorf zwischen Somborn und Hahn-Ost. 1 Kilometer Stau, 5 Minuten plus und einen Blitzer gibt's in der Schwarzbach 30er-Zone. Allen unterwegs, gute Fahrt, kommt gut an. So, Dienstagabend, kurz nach 6, eine Stunde Zeit auf die Kunst- und Kulturszene der Stadt zu schauen. Schön, dass ihr dabei seid. Ich bin Flo Franke, wünsche euch einen tollen Dienstagabend.
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0: Dienstagabend, wir starten rein mit Wuppertaler Musik. Und zu dem Künstler muss ich eigentlich nicht viel sagen.
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0: Das ist Rapper, Musiker, Unternehmer, Filmemacher, was kann er nicht alles. Seit neuestem ist er sogar Talkmaster, Horst Wegner. Absolutes Multitalent aus der... Ja, aus Wuppertal. Der hat eine ganz spannende Talkreihe in der Insel jetzt auf die Beine gestellt, da unten im Café Ader. Da spricht er mit spannenden Persönlichkeiten aus der Musikbranche. Zwischendurch gibt es immer so ein bisschen Live-Musik, schön akustisch, schön nahbar. Richtig tolles Konzept ist das. Hat unter anderem zum Beispiel Rapper Curse schon da gehabt als Gast. Im Oktober gibt es die nächste Ausgabe. Noch steht da nicht fest, wer kommt. Aber es gibt schon Tickets und ich sag mal so, es lohnt sich auf jeden Fall, da mal reinzuschauen bzw. reinzuhören. Müsst euch nur den 29.10. schon mal vormerken. Und um euch so ein bisschen Lust drauf zu machen, habe ich den Horst jetzt auf die Playlist gepackt. Tränen mit Champagner heißt der Song. Ich bin Flo Franke. Schön, dass ihr heute Abend reinhört.
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0: Mike and the Mechanics, Over My Shoulder. Und wir schauen jetzt nicht über die Schulter, wir schauen auf die Kulturszene der Stadt. Dienstagabend bei Radio Wuppertal, willkommen in der Szene. Ja, am Wochenende wieder absolutes Highlight hier im Tal. Wuppertal, 24 Stunden live. Da gibt es Einblicke in Unternehmen, die man sonst eben nicht bekommt. Spannende Orte werden ganz besonders in Szene gesetzt. Und natürlich gibt es an diesem Tag eben auch ganz, ganz viel Kultur. Zum Beispiel das Silent Reading im Schimmerlos. Das ist das Café im Luisenviertel. Richtig tolle Idee ist das. Von 10 bis 12 Uhr morgens bringt man sein eigenes Buch mit und liest zusammen. Also eine ganz stille Aktion, aber richtig schön. Findet auch Organisatorin Kerstin Hardenburg. Vor allem, weil sie damit ein ganz junges Publikum anspricht.
1: Tatsächlich ist das auch ein ganz, ganz junges Publikum, das bei solchen Events zusammenkommt. Also deutlich jünger als bei meinen Lesungen zum Beispiel. Und deswegen machen wir das alles zusammen. Wir haben das Schimmerlos mit ins Boot geholt und freuen uns darauf, von 10 bis 12 Uhr dann eben zu frühstücken, über Bücher zu sprechen, natürlich auch zu lesen.
0: Ja, gute Sache. Silent Reading bei 24 Stunden live, 10 bis 12 am Samstag im Schimmerlos. Wer weniger Lust auf Ruhe hat, der kann Samstagabend in die Stadthalle. Da tritt Salut Salon auf. Schon raus. Das wird auf jeden Fall spielfreudig. Das, was sie machen, ist unfassbar. Es ist ein Quartett, das spielt wahnsinnig toll und macht dabei aber eine unfassbar witzige Show. Das ist kurzweilig, unterhaltsam und musikalisch wirklich auf höchstem Niveau. Salut Salon, Samstagabend in der Stadthalle, auf jeden Fall wirklich ein Knaller, sage ich euch. Last but not least habe ich noch einen Tipp für alle Mamas, denn Samstagabend ist Mama geht tanzen. Eine Party ganz speziell eben für Mamas. Organisatorin Anna Schumacher sagt, Stimmung ist immer top.
2: Also wenn du bei uns, ich sag mal, um 20 nach 8 auf der Tanzfläche stehst, kannst du nicht unterscheiden, ob es 20 nach 8 oder halb zwei nachts ist. Die machen so eine gute Stimmung und die sind auch da zum Tanzen. Das heißt, die kommen rein, die holen sich vielleicht ein Getränk und dann wird 180 Minuten durchgetanzt.
0: So nämlich, sag. Mama geht tanzen, Samstag im LCB. Noch viel, viel mehr Tipps und Infos findet ihr in unserem Veranstaltungskalender auf radiowuppertal.de. Ich bin Flo Franke und wir tanzen jetzt einfach mal zusammen. Dai Dai, Shakira und Burna Boy sind das am Dienstagabend hier bei Radio Wuppertal.

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1: Ich bin Anni Stoßberg. Guten Abend. Die Stadt trifft sich in den nächsten Wochen zu ihrer ersten Toilettenkonferenz. Dabei soll es vor allem um die Situation an Schultoiletten in Wuppertal gehen. Wie berichtet, gibt es da regelmäßig Beschwerden über die Sauberkeit und auch die Ausstattung. Es hat sogar Fälle gegeben, in denen Schulen wegen mangelnder Hygiene und Gestanks auf den Schulklos schließen mussten. Wir werden das Thema angehen, sagt Wuppertals Sozialdezernentin Annette Berg.
2: Wir werden uns den Status quo der Toiletten ansehen, auch priorisieren, an welcher Stelle was passieren muss. Insbesondere wollen wir uns auch damit beschäftigen, dass wir auch Vandalismusthemen bearbeiten und das miteinander genau zu beraten, wie können wir hier Konzepte machen, die Vandalismus verhindern und Schulen darin unterstützen, diese Konzepte umzusetzen. Das wird die Toilettenkonferenz letztlich gemeinsam bearbeiten.
1: Das Gebäudemanagement hatte die Kinder selbst für den Zustand der Schultoiletten verantwortlich gemacht. Die Gewerkschaft Erziehung und Wissenschaft hatte dem widersprochen und forderte von der Stadt, marode Schultoiletten endlich zu sanieren. Wuppertal will Smart City sein, wird bei der Digitalisierung der Verwaltung aber von anderen Städten mehr und mehr abgehängt. Das geht aus dem Smart City Index hervor, den das Marktforschungsinstitut Bitkom Research jedes Jahr erstellt. Mehr Infos dazu hat Paul Brauers.
3: Wuppertal liegt unter allen deutschen Großstädten auf dem 36. Platz. In allen Bereichen sind wir in diesem Jahr nach unten gerutscht. Letztes Jahr konnten wir noch einige Plätze aufsteigen, der Vorsprung ist jetzt aber wieder weg. In der Kategorie Verwaltung sind wir jetzt 49. und um 7 Plätze abgerutscht. Auch im Bereich Energie und Umwelt ging es nicht voran. Wuppertal hat eigentlich das Ziel, eine papierlose Verwaltung zu bekommen, bei der die Bürgerinnen und Bürger die meisten Angelegenheiten online erledigen können.
1: Fremde Menschen, die zusammen essen, das ist eine neue Aktion im Rahmen der Kampagne Wuppertal, wo die Welt zu Hause ist. Mit der Kampagne macht das Kommunale Integrationszentrum seit 4 Monaten darauf aufmerksam, dass in unserer Stadt Menschen aus 160 Nationen leben. Schirmherr ist Radio Wuppertal-Moderator Jens Voss. Nächste Woche Sonntag gibt es im Bob-Campus eine lange Tafel, an der zusammen gegessen und geredet wird. Alle bringen selbstgemachtes Essen mit, müssen sich aber vorher anmelden. Die Infos dazu findet ihr über radiowuppertal.de. Da gibt es auch jederzeit und rund um die Uhr unsere Nachrichten, genau wie in der Radio Wuppertal-App.
0: Das Wuppertal-Wetter aktuell 24 Grad am Otto-Hausmann-Ring, 23 am Wichlinghauser Markt. Ein bisschen kühler wird es jetzt in den nächsten Tagen, aber es bleibt freundlich. Sonne und Wolken im Wechsel, um die 18 Grad gibt es in der Spitze, dazu trocken. Also ein ganz bisschen Herbstfeeling schon. Die Verkehrsinfos, nicht so viel los. A46 Richtung Düsseldorf zwischen Sombern und Hahn-Ost. Dichter Verkehr, 5 Minuten braucht er da länger. Und einen Blitzer gibt es in der Schwarzbach in der 30er-Zone. Allen unterwegs, gute Fahrt, kommt gut an. So, kurz nach 6:30, das heißt, es ist Zeit fürs große Szene-Interview am Dienstagabend. Heute mit Schlagzeuger und Veranstalter Peter Funder. Ich freue mich sehr, dass du da bist.
4: Ja, Löchen, danke für die Einladung, so früh und so spontan.
0: Ja, so bin ich, ja. Wir sprechen gleich über deine Veranstaltungsreihe. Ganz spannend, du spielst regelmäßig auf der kleinsten Bühne Wuppertals, so nenne ich das jetzt einfach mal. Wo die ist und vor allem, warum du genau da Konzerte machst, da sprechen wir gleich drüber. Vorher aber erstmal Musik. Du hast dir ein Lied gewünscht, ne, zum Start. Und du hast jetzt eben schon geschwärmt. Erzähl mal kurz, was.
4: Ja, das kam mir gerade in den Sinn, weil Ideal ist für mich die beste neue deutsche Welle-Band und das musste ich auch gerade ausprobieren mit einer Band, weil ich morgen das auf der Bühne spiele wahrscheinlich. Und ja, da muss das auf jeden Fall her.
0: Ich glaube, da freuen sich jetzt viele draußen. Ideal, blaue Augen spielen wir sonst sehr, sehr selten. Deswegen jetzt ein richtiger Hinhörer. Yes. Um 6:45 haben wir es. Flo Franke hier, schönen Dienstag euch. Und dann geht's gleich ins Gespräch mit Peter Funder. Ich freue mich.
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0: deine blauen Augen. Muss ich direkt erstmal hier in meinen Studiogast schauen, ob du auch blaue Augen hast. Peter Funder ist da zum großen Szeneinterview bei Radio Wuppertal. Schlagzeuger und Veranstalter aus Wuppertal. War dein Wunsch jetzt gerade das Lied, ne? Ja. Ideal, blaue Augen. Und du hast off-air gerade gesagt, dieses Kompromisslose, das liebst du und das bist genau du. Sprechen wir jetzt drüber. Du veranstaltest eine super spannende Reihe auf einer der vielleicht kleinsten Bühnen in Wuppertal, in Kubis Musikcafé. Erklär einmal kurz, was ist das für eine Veranstaltungsreihe?
1: Ja, vorausschicken möchte ich erstmal, dass du mich netterweise ja schon mal eingeladen hast. Und zwar, als das Ganze noch in den Kinderschuhen steckte. Ja. Das war im Januar 25, haben wir den ersten Auftritt gemacht. Und ich habe mir zur Aufgabe gemacht, da mit 11 verschiedenen Bands im Laufe des Jahres zu spielen, immer am letzten Sonntag im Monat um 18 Uhr, so dass man auch noch den Tatort gucken kann danach zum Beispiel.
0: Gott sei Dank.
1: Also das war jetzt nicht der Grund, aber das kann man kombinieren alles. Ja. Also keine Ausreden, nicht zu kommen sozusagen. Und das ist sofort eingeschlagen. Da habe ich mit der Chioma Ikwe, mit der ich jetzt eine Band habe, eine sechsköpfige Band, die heißt Chioma's Tribe, da habe ich mit angefangen und dann hat sich das, die ersten 5 Monate waren einfach, weil die ersten 5 Bands, die hatte ich sowieso, aber ich habe mir so gedacht, okay, wo kriege ich denn die anderen Bands her, die noch fehlen, und die haben sich aber im Laufe der Zeit einfach entwickelt, weil ich Musiker getroffen habe, die haben einfach Lust gehabt mitzumachen und so sind sie entstanden.
0: Ja, das Besondere ist ja, du spielst ja immer mit, bei jedem Konzert bist du mit auf der Bühne als Schlagzeuger, ne?
1: Genau.
0: Und das findet eben statt in Kubis Musikcafé. Man muss sich das, glaube ich, wie ein Wohnzimmer vorstellen, oder wie ist das?
1: Ja, es ist vor allen Dingen wie der Christoph Kuberka, so heißt der Inhaber, also Kubis Musikcafé, wie der schon gesagt hat, es ist vor allen Dingen ein echtes Wohnzimmer, weil es ist wirklich sein Wohnzimmer, was er extra für die Leute freiräumt, und es gibt 45 Sitzplätze und dann ist aber auch Schluss. Und kommt super an und wir haben es jetzt einfach in 2026 weitergemacht, weil es gut läuft und weil es auch Spaß gemacht hat, und jetzt geht's weiter nach der Pause.
0: Wenn das jetzt ein echtes Wohnzimmer ist, das heißt, dein Schlagzeug steht neben dem Fernseher und der Sänger steht neben der Lampe, oder wie muss ich mir das vorstellen?
1: Ja, Fernseher gibt es nicht, aber es gibt einen Schallplattenspieler, weil der Kubi ist auch Vinyl-Fan und macht auch Vinylabende zum Beispiel. Ja. Er ist ein toller Typ, mit dem ich wirklich zusammengewachsen bin im Laufe der Zeit. Und dann stehen da so Accessoires. Aber man kriegt auch was zu trinken. Das kriegt man im normalen Wohnzimmer auch, okay. Aber
0: Kubi hat mir mal gesagt, da gibt es den besten Espresso in Wuppertal. Ja, also ja. Hat er mir versprochen. Den muss ich noch ausprobieren.
1: Also ich weiß, wo es den zweitbesten gibt, aber das sage ich jetzt nicht.
0: Aber okay, das heißt, spielt man da anders, ja, wenn du jetzt mitten im Wohnzimmer spielst und das alles sehr eng ist, die Leute ja um dich rumsitzen, ich nehme an, dann kannst du ja nicht so knüppeln, oder? Sonst kriegen die Leute einen Hörsturz.
1: Ja, ganz genau. Also ich habe eigentlich Glück, das habe ich mir allerdings ein bisschen selbst zugeschustert, das Glück, weil ich, sage ich mal, da spiele ich schon sehr leise, aber ich spiele auch sehr gerne leise und ich spiele, glaube ich, auch sehr gut leise, weil ich auch Besen spielen kann zum Beispiel. Mhm. Und die Leute, die sitzen teilweise einen Meter von meinem Schlagzeug entfernt und sind einfach total begeistert, dass man alles von ganz nah sehen können und nicht von 5, 6, 10 Meter Entfernung. Und da sind die schon geflasht insgesamt. Nicht jetzt nur von mir, natürlich auch von meinen Mitmusikern. Und die kommen echt von überall her. Die kommen extra nach Wuppertal, aus dem Westerwald, aus Aachen, nur um mit mir zu spielen. Da bin ich sehr dankbar.
0: Sind das, also jetzt hast du ja schon gesagt, das sind immer andere Besetzungen, die da auflaufen. Sind das denn auch immer andere Leute im Publikum? Oder ist das so ein Stammpublikum, was du da hast, was immer wieder kommt?
1: Teils, teils. Es gibt Stammpublikum, es gibt aber auch Leute, die dann extra kommen, wenn der Geiger aus dem Westerwald kommt, weil die das letzte Mal den schon gehört haben und einfach auch nur begeistert waren. Und wenn der jetzt im Oktober wieder kommt, nämlich, das gucke ich kurz, am 11.10. kommt der nochmal mit ein bisschen anderen Grundbesetzungen, aber er ist dabei, ich bin dabei natürlich. Und das war auch sehr speziell, weil das war das erste improvisierte Konzert. Mhm. Und ich sage mal, in Wuppertal haben die Leute vielleicht ein bisschen Angst, dass es Free Jazz werden könnte. Wird es aber nicht. Keine Sorge, es werden schöne Melodien, sage ich mal.
0: Ja. Das heißt auch was Gefälliges, ja, sehr, sehr schön. Wie ist denn das Feedback bis jetzt? Ich glaube, 17 Konzerte hast du mittlerweile schon veranstaltet, so, ne?
1: Ja.
0: Und das Feedback bis jetzt von den Leuten?
1: Ja, bis jetzt war es immer ausverkauft. Außer einmal, da war er bei Weltmeisterschaft, da haben wir ein bisschen verkalkuliert. Ja. Ne? Aber gut,
0: und jetzt rückblickend muss man sagen, haben sie die falsche Entscheidung getroffen.
1: Natürlich,
0: ne? Also es wäre viel besser gewesen, zu euch zu kommen. Ne? Wunderbar. Wir sprechen gleich, weil am Sonntag das erste Konzert nach der Sommerpause stattfindet. Wir schauen gleich, wer spielt da, und sprechen weiter über diese Konzertreihe. Richtig toll, dass du heute da bist. Peter Funder im großen Szeneninterview hier bei Radio Wuppertal.

0: Zurück im Szeneninterview, heute mit Peter Funder, Schlagzeuger und Veranstalter aus Wuppertal. Wir haben gerade schon über deine Reihe gesprochen, auf der kleinsten Bühne Wuppertals in Kubis Musikcafé. Immer andere Besetzung, immer der letzte, nee, der welcher Sonntag im Monat ist es?
1: Das war mal so, jetzt ist alles durcheinander.
0: Alles durcheinander.
1: Ja, ist alles, aber das ist Konzept, ne?
0: Das ist bei dir Konzept, das macht dich aber auch so wahnsinnig sympathisch, das finde ich ganz toll. Also das heißt, immer aber sonntags ist geblieben, ja,
1: genau.
0: In Kubis Musikcafé, zum Beispiel jetzt am Sonntag.
1: Genau.
0: Wer spielt da?
1: Ja, da spielt mit mir ein guter Freund, mittlerweile guter Freund, also schon länger. Das ist der Urs Fuchs, den kennen vielleicht viele von Trio Farfarello, mega toller Musiker und Bassist. Und der hat mir jemanden empfohlen, den kenne ich selber noch gar nicht, den lerne ich erst an dem Tag kennen. Und der spielt so, das wird ein bisschen sphärisches Konzert, der spielt so Flöten und der spielt so einen Hang, das ist so ein, sieht so aus wie so ein umgedrehtes UFO. Klingt wunderschön, wirklich, also wirklich. Anders kann ich das jetzt nicht erklären. Und der, wo ich mich auch sehr drauf freue, den habe ich sehr lange nicht gesehen. Ein ganz toller Gitarrist aus Solingen, der ist Jörg Lehnert, der hat früher bei Blowbeat gespielt. Wirklich, anders kann ich das jetzt

0: das Konzert danach, das ist tatsächlich einen Sonntag später schon, weil das nicht anders ging. Und das wird ein Blueskonzert, also komplett anders.
1: Ja.
0: Und ich sag auf jeden Fall, die Leute, die mich danach irgendwie gesprochen haben, die waren immer glücklich irgendwie. Und das macht einfach auch Spaß, nicht nur mich selber glücklich zu machen, sondern die Leute auch, vielleicht sogar andersrum auch, wie auch immer.
1: Wie suchst du denn die Musiker aus? Ist das manchmal Zufall? Also du hast gerade gesagt, der wurde dir empfohlen, ne? Kanntest du jetzt selbst nicht. Aber hast du so ein Konzept, dass du sagst, oh, ich hätte jetzt Bock auf ein, weiß ich nicht, Death Metal Abendsgefühl, ist da wahrscheinlich schwieriger, aber ne, so, ne, dass du so sagst, okay, und dann guckst du mal, wer da so ist, oder lässt du das auch so ein bisschen den Zufall entscheiden?
0: Ja, ist absolut Zufall. Bei mir im Leben ist ganz viel Zufall und das macht es auch spannend, finde ich. Das ist natürlich auch Risiko, ne? Aber ja, ohne Risiko kein Leben, ne? Also finde ich jetzt jedenfalls. Aber um nicht abzuschweifen, zum Beispiel das letzte Konzert vor den Sommerferien, das war so, dass ich jemanden getroffen habe, den ich ein bisschen kenne. Und zwar ist er ein Cellist vom Wuppertaler Symphonieorchester.
1: Ja.
0: Und das ist aber jemand, der nicht nur Klassik spielt, sondern auch mal einen Tellerrand gucken kann und auch alles Mögliche an Musik spielt, spielt halt Musik und nicht nur Klassik. Aber ja, er hat eine super Grundlage damit natürlich.
1: Ja.
0: Und dann habe ich gefragt, sollen wir was zusammen machen? Hat sofort ja gesagt, habe mich gefreut. Ja, und dann hat er gesagt, ja, ich habe aber noch einen Percussionisten im Schlepptau irgendwie so, und den kenne ich natürlich auch, weil ich im Prinzip alle kenne fast. Also eigentlich alle. Ich bin ja seit irgendwie 35 Jahren hier im Tal unterwegs, da kennt man sich einfach. Und ja, alle haben Lust mitzumachen. Und dann war der Percussionist, ich, der Cellist. Und dann noch haben wir noch einen sehr lustigen Gitarristen gefunden, der ist eine Mischung aus Ostfriese und Brasilianer. Fand ich eine coole Mischung, muss ich jetzt mal einfach mal sagen. War sehr lustig.
1: Ich könnte dir stundenlang zuhören. Das Problem ist, ich muss so ein bisschen auf unsere Zeit achten. Die rennt hier weg. Deswegen lass uns die einmal noch nutzen und erklär einmal noch, wo findet man alle Infos und alle Tickets zu der Konzertreihe?
0: Also auf Wuppertal Live kann man die bestellen sozusagen oder kaufen, sag ich mal. Also einfach Kubis Musikcafé eingeben, unter wo sozusagen. Es gibt eine Internetseite, die heißt peka-concerts, also Mehrzahl und mit C, peka-concerts.de, und da sind auch die Wohnzimmerkonzerte drin und auch noch ein paar andere.
1: Weißt du was, wir machen das einfach so. Ich verlinke die Seite gleich in unserer Szene-Seite, dann finden die Leute das auf jeden Fall.
0: Perfekt.
1: Es hat mich auf jeden Fall richtig gefreut, dass du heute da warst. Ich hatte großen Spaß mit dir,
0: ja,
1: und kann nur empfehlen, Leute, kommt rum, Kubis Musikcafé, jetzt am Sonntag, nächstes Konzert mit Peter Funder und einer ganz wilden Truppe. Schön, dass du heute da warst. Vielen, vielen Dank für deine Zeit.
0: Vielen Dank für die Einladung, das war mega.
1: Danke. Sehr, sehr gerne. Habt euch da draußen einen schönen Dienstag. In 2 Wochen hören wir uns wieder bei der Szene Wuppertal. Ich freue mich drauf. Bis dahin. Flo Franke hier. Ciao, ciao.

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1: Mit Thorsten Adolfs. Guten Abend. Die Polizei hat in der Nähe von Aachen den mutmaßlichen Stromnetzsaboteur gefasst. NRW-Innenminister Reul sagte, dass der Mann seine gefährlichen Anschläge fortsetzen wollte. Er sei bei einem Großeinsatz von einer aufmerksamen Polizistin gestoppt worden. Mehr zum Thema von Lena Bauer.
2: Der Mann soll Stromleitungen in der Nähe von Kohlekraftwerken in NRW, Brandenburg und Sachsen sabotiert haben. Der 48-Jährige wurde bei Weißweiler festgenommen, als er sich in der Nähe des dortigen Kraftwerks aufhielt. Laut Landesinnenminister Reul sind Spekulationen über psychische Probleme oder eine mögliche Bezahlung durch Dritte zum jetzigen Zeitpunkt reine Kaffeesatzleserei. Bei seiner Festnahme leistete der Tatverdächtige keinen Widerstand. In einem Zelt, das sich im Unterholz in der Nähe des Kraftwerks befand, entdeckten die Beamten noch mehr gefährliche Sprengladungen. Im Moment wird geprüft, ob es weitere Tatverdächtige gibt. Man gehe zurzeit aber von einem Einzeltäter aus, heißt es aus Ermittlerkreisen. Zu den Hintergründen und zum möglichen Motiv wurden noch keine Angaben gemacht. Das alles soll in den anstehenden Vernehmungen geklärt werden.
1: Und jetzt weitere Nachrichten im Überblick. Fachleute haben die PISA-Testergebnisse als Schock bezeichnet. Hintergrund ist die neue PISA-Studie der OECD. Demnach haben 15-jährige Schüler aus Deutschland bei der Untersuchung im vergangenen Jahr so schlecht abgeschnitten wie noch nie. Untersucht wurden Leistungen in Lesen, Mathe und in den Naturwissenschaften. Durch eine technische Störung gibt es gerade an einigen britischen Flughäfen massive Probleme. Nach Angaben des Flugdatenportals Flightradar24 fielen bis zum frühen Abend rund 300 Verbindungen aus. Auch an deutschen Airports machten sich die Probleme bemerkbar. Es wurden unter anderem Flüge von Frankfurt und Düsseldorf nach London gestrichen. Das BSW schlägt für Sachsen-Anhalt einen überparteilichen Ministerpräsidenten vor. Das sei der letzte Strohhalm, wenn man sowohl eine faschistische Regierung als auch eine Blockade im Land verhindern wolle. Von den Grünen dort heißt es, man sei offen für diesen Vorschlag. In der Fußball-Bundesliga rollt schon seit anderthalb Wochen wieder der Ball. Heute Abend geht es dann auch wieder in der Champions League los. Von den vier deutschen Teams muss heute nur der BVB ran. Die Dortmunder empfangen zum Auftakt Villarreal. Danny Hoppe hat den Ausblick.
3: Die letzte Champions-League-Saison möchte man in Dortmund ganz schnell abhaken und vergessen. Da hatte man es nicht mal ins Achtelfinale geschafft und sich dadurch viele eingeplante Millionen durch die Lappen gehen lassen. Jetzt also der neue Anlauf. Der Start in die neue Bundesliga-Saison lief gut aus Dortmunder Sicht. Mit 2 Siegen aus 2 Spielen steht man ganz ungewohnt mal wieder vor den Bayern. Dazu hat man auch die erste DFB-Pokalrunde überstanden. Jetzt will man natürlich auch gegen Villarreal mit einem Erfolg in die Königsklasse starten. Und die Chancen stehen gut. Bei den Spaniern läuft es bisher noch gar nicht. Dazu gab es das Duell schon in der letzten Champions-League-Saison. Das gewann der BVB mit 4:0.
1: Soweit die Meldungen mit Thorsten Adolfs.
4: Das Wetter.
5: Sommer, das war es jetzt wirklich. Ab morgen deutlich herbstlicher bei den Temperaturen einmal. 21 Grad nur noch maximal. Und es bleibt die restliche Woche durch ähnlich. Plus morgen einige Wolken unterwegs und hier und da auch Gewitter möglich und Regen. Der setzt stellenweise jetzt schon über den Abend und die Nacht ein, je nach Ort. Und es wird auch gleich deutlich kühler. Tiefstwerte dann um 10 Grad.
4: NRW Verkehr.
5: Hier und da steht ihr ein Weilchen. Einmal die Staus ab. 15 Minuten Wartezeit. A2 Oberhausen-Dortmund zwischen Kreuz Oberhausen und Bottrop. 3 Kilometer, knappe 40 Minuten. A3 Oberhausen-Köln zwischen Kreuz Breitscheid und Mettmann. 4 Kilometer, auch da knappe 40 Minuten obendrauf. A44 Düsseldorf-Essen zwischen Ratingen-Schwarzbach und Kreuz Ratingen-Ost. 1 Kilometer, eine Viertelstunde. Und A565 Bonn Richtung Meckenheim zwischen Bonn-Hartberg und Meckenheim-Nord. 5 Kilometer, eine halbe Stunde. Kommt gut durch. Sebastian Pulli hier, aktuelle Meldung.
6: 15-Jährige können immer schlechter lesen.
5: Mathematik und Naturwissenschaften auch nicht gut. Es ist ein katastrophales Ergebnis bei der PISA-Studie. Die getesteten Kinder aus Deutschland hätten die, Achtung, niedrigsten Kompetenzwerte seit Beginn der PISA-Erhebungen erzielt. Guck mal, haben Sie den Satz so formuliert, dass die Betroffenen den nicht verstehen.
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6: Was sind Kontipenswerte?
5: Ja, ich weiß auch nicht. Bisschen Nachhilfe jetzt in Musik und Englisch. Kamerad.

0: Jetzt absolut perfekter Pop von Phil Collins.
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0: Beziehungsweise nicht so wirklich, denn es ist ein Song, der von ihm gecovert worden ist. Das ganz, ganz wundervolle Can't Stop Loving You, so hier einmal im Original von einem gewissen Leo Sayer von 1978. Ja, in den 70ern, da hatte man offenbar einfach mehr Zeit. Es ist sehr, sehr viel langsamer als die Phil Collins-Version. Plus eine Textstelle im Refrain, die hat Phil Collins geändert. Im Original nämlich, I can't stop loving you, though I try. Ich kann nicht aufhören, dich zu lieben, obwohl ich es versuche. So, und Phil Collins hat aus Though I try gemacht, Why should I? Ich kann nicht aufhören, dich zu lieben, warum sollte ich auch? Ja, vielleicht, weil sich die Frau im Text von dir trennen will, Phil. Anfang der 2000er war das vielleicht romantisch, heute ist das Stalking. So, Liebeslied versaut, Entschuldigung. Klingt nach wie vor ganz fantastisch, Phil Collins. Can't stop loving you. Schönen Feierabend.
2: So

0: das Wetter.
1: Die Temperaturen gehen ja noch nicht in den Keller, aber doch mal ein Geschoss tiefer. Morgen nur noch 21 Grad maximal. Dazu auch einige Wolken unterwegs. Hier und da kann es regnen und teilweise auch gewittern. Kann jetzt auch schon über den Abend und die Nacht mal nass werden, stellenweise hier und da. Und später dann deutlich kühler mit Tiefstwerten um 10 Grad.
0: NRW Verkehr.
1: Wir sind langsam auf dem Weg der Besserung, hier und da aber noch einiges mehr los. Einmal die Staus ab 10 Minuten Wartezeit. A2 Oberhausen-Dortmund zwischen Kreuz Oberhausen und Bottrop 3 Kilometer, eine Dreiviertelstunde. A3 Oberhausen-Köln zwischen Kreuz Breitscheid und Mettmann 3 Kilometer, 20 Minuten. A44 Düsseldorf-Essen zwischen Ratingen-Schwarzbach und Kreuz Ratingen-Ost ist 1 Kilometer, 13 Minuten plus. Und A565 Bonn Richtung Meckenheim zwischen Bonn-Hartberg und Meckenheim-Nord 2 Kilometer. Da ist eine Viertelstunde obendrauf. Gute Fahrt, kommt gut durch. Ach ja, Sebastian Pulli hier, aktuelle Meldung, ich zitiere: Angela Merkel nutzt Instagram. Ja, das reicht offenbar schon, um eine Schlagzeile zu sein. Gut, man merkt warum, wenn man weiterliest, es ist ganz süß. Es ist wieder so eine liebenswerte Merkeligkeit. Wenn sie sich im Winter damit beschäftigen würde, dass sie auf Schuhen ausrutscht, bekäme sie Empfehlungen für rutschfeste Seniorenschuhe und das fände sie, Zitat, ein bisschen spooky. Ja, für die einen schon lange Alltag, für die anderen noch Neuland, ne?
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0: Shibuzi mit dem Bar-Song. Einen schönen Abend.
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0: Es lässt sich ja der Stand eines Haushalts manchmal ablesen an der Nuss-Nougat-Creme auf dem Frühstückstisch. Ich weiß nicht, wie es euch geht. Nutella war uns damals zu teuer. Ich komme aus einer Nutoka-Familie. Stellt sich raus, das muss nichts Schlechtes sein.
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3: Ja, nee, ist klar.
4: Hier, eine herrliche Schlagzeile in der Bild. Nutella schmiert ab. Ja, das haben vergangene Woche die Mütter auch gedacht, als sie die Schulranzen ihrer Kinder nach den Ferien wieder fit gemacht haben. Es gibt doch nichts Schöneres, als wenn du da noch eine Brotdose findest, in der 6 Wochen lang die Stulle mit dem Nutella eine völlig neue Verbindung eingegangen ist. Aber das ist gar nicht gemeint. Außerdem, die Knifte kann Fatih noch essen. Merkt er doch gar nicht. Aber hier, die Stiftung Warentest hat letztens zum Abteilungsfrühstück eingeladen und festgestellt, dass es einige Haselnusscremes gibt, die besser sind als unsere geliebte Gesundheitscreme von Ferrero. Bäm. Und wir haben jahrelang der deutschen Nationalmannschaft vertraut. Damals in der Nutella-Werbung. Manuel Neuer, Mesut Özil, Mats Hummels, die DFB-Nutella-Boys. Da hast du doch auch gedacht, wenn ich nur jeden Tag 3 Gläser davon esse, ruft spätestens nächste Woche Real Madrid an. Oder wenigstens der SV Meppen. Und jetzt stellt sich raus, selbst die Nuskati-Billig-Variante von Aldi schneidet besser ab im Test. Ja, da braucht sich doch keiner wundern, dass sich Jogi Löw nie gemeldet hat. Wenn sich unsere Jungs den Aldi-Kleister aufs Brötchen geschmiert hätten, dann hätten wir wenigstens um Platz 3 gespielt in den USA. Ist klar.
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1: Ich bin Tine Klimach. In der neuen Bildungsstudie PISA schneiden Schüler in Deutschland so schlecht ab wie noch nie. In Lesen, Mathe und Naturwissenschaften wurden bei den getesteten 15-Jährigen die niedrigsten Kompetenzwerte seit Beginn der PISA-Erhebung erzielt, sagte Studienleiter Samuel Greif in Berlin. Man sehe aber auch ermutigende Entwicklungen.
2: 3 von 4 Schülerinnen und Schülern sagen, dass sie sich in ihrer Schule wohlfühlen, und das ist im Übrigen auch besser als im internationalen Durchschnitt. Auch das Interesse an Naturwissenschaften hat deutlich zugenommen. Viele Jugendliche sehen die Bedeutung naturwissenschaftlicher Themen für ihre persönliche und auch die gesellschaftliche Zukunft. Das heißt, wir verfügen über Potenziale im deutschen Bildungssystem, an die wir anknüpfen können.
1: Trotzdem zeigt die Studie, Bildungserfolg in Deutschland hängt vom sozialen Status ab. Finanzminister Lars Klingbeil hat im Bundestag seine Haushaltspläne für das kommende Jahr verteidigt. Die Koalition habe schmerzhafte Kompromisse machen und bei Finanzhilfen und Subventionen kürzen müssen, sagte er im Bundestag. Jede Veränderung müsse dabei gerecht sein. Es werde deshalb bei denen entlastet, die das am dringendsten brauchten, Familien und Menschen mit niedrigen und mittleren Einkommen. Rauchen schadet der Gesundheit, das steht inzwischen in großen Buchstaben auf jeder Packung Zigaretten. Laut Weltgesundheitsorganisation verursacht Tabakkonsum aber nicht nur Krebs, sondern kann die Chance auf eine Schwangerschaft schmälern.
3: Was viele vielleicht gar nicht wissen, Raucher haben häufiger Erektionsstörungen als Nichtraucher. Zudem kann auch ihre Spermienqualität beeinträchtigt sein. Das kann es für Raucher schwieriger machen, eine Familie zu gründen. Auch Raucherinnen haben ein höheres Risiko auf Unfruchtbarkeit als Nichtraucherinnen, berichtet die WHO. Und rauchende Frauen, die sich einer Fruchtbarkeitsbehandlung unterziehen, die erleben weniger oft eine gewünschte Schwangerschaft als nichtrauchende Frauen. Aus Genf, Christiane Ulrich.
1: Rund 9000 Menschen haben nach Polizeiangaben in Köln unter dem Motto Stopp den Rechtsextremismus in Sachsen-Anhalt und überall demonstriert. Das Bündnis Köln stellt sich quer, hatte nach dem Wahlsieg der AfD in Sachsen-Anhalt dazu aufgerufen. Es wolle den Menschen Raum geben für erste Reaktionen, Protest und Analysen, teilte das Bündnis mit. Man demonstriere für eine stabile Brandmauer gegen die AfD, sowohl in Landesparlamenten als auch in der Zivilgesellschaft. Das waren die Nachrichten mit Tine Klimach.
0: Das Wetter.
4: So langsam können wir die IKEA-Decke mit dem roten Thermometer auf der Packung aus dem Schrank holen. Die Nächte werden frischer. Gleich Tiefstwerte in der Nacht um 10 Grad. Morgen dann auch nur noch maximal 21 Grad. Dazu teilweise wolkig und es kann immer wieder regnen. Und hier und da sind auch Gewitter möglich. Erster Regen auch stellenweise jetzt schon über den Abend und die Nacht möglich.
0: NRW Verkehr.
4: Es wird besser, deutlich besser. Ein paar Staus noch übrig hier, die ab 5 Minuten Wartezeit. A2 Oberhausen-Dortmund zwischen Kreuz Oberhausen und Bottrop, 3 Kilometer 17 Minuten. A40 Essen-Dortmund zwischen Gelsenkirchen-Süd und Dreieck-Bochum-West, 2 Kilometer 5 Minuten. A40 Essen-Dortmund zwischen Dortmund-Barup und Dortmund-Hombruch, 1 Kilometer 8 Minuten plus. Und A42 Dortmund-Kamp-Lindfort, da haben wir zwischen Oberhausen-Zentrum und Oberhausen-Buschhausen, 1 Kilometer Stau, 6 Minuten obendrauf. Gute Fahrt. Sebastian Pulli hier. Wir haben eine ganz wunderbare handgeschöpfte Playlist für euch diese Stunde mit Michael Jackson, Man in the Mirror, Robin Schulz, die neue Single haben wir, Sound of Silence, die Disturbed-Version, Wir sind Helden, nur ein Wort, Eternal Flame, etliches mehr, ganz fantastisch, genug erzählt, Klappe zu, Musik an, schönen Abend.
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0: Ja, Veränderung. Auch bei uns im Programm jetzt neue Musik.
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0: Von Watermaid mit Ä. Es klingt so rheinländisch oder norddeutsch. Mal kicken, was die Watermaid. Aber es ist der Künstlername eines Franzosen. Bürgerlicher Name Philippe Beaurepaire, auch bekannt als Laurent Ariot. Und er macht aus diesem 5-Sterne-Restaurant-Gericht von einem Namen ein labbriges Fischbrötchen namens Watermaid. Gut, ist dann näher dran an Robin Schulz, klingt ja auch sehr deutsch. Der hat den Song nämlich geremixed. Jetzt hier bei uns.
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0: Das Wetter.
1: So, noch einmal winken mit dem Flipflop. Das war es erstmal mit Sommer. Ab morgen eine ganze Ecke kühler und zwar auch für den ganzen Rest der Woche. Nur noch 21 Grad maximal morgen. Dazu teilweise wolkig und es kann regnen und stellenweise sind auch Gewitter drin. Nass jetzt auch schon teilweise über den Abend und die Nacht und da kühlt es auch später gut runter auf um 10 Grad.
0: NRW Verkehr.
1: Das sieht doch deutlich entspannter aus inzwischen. Die Staus ab 3 Minuten Wartezeit. A4 Aachen-Köln zwischen Kreuzköln-West und Köln-Eifeltor 1 Kilometer 3 Minuten. A40 Duisburg-Essen zwischen Essen-Frohnhausen und Essen-Holsterhausen 1 Kilometer 6 Minuten. Und A40 Essen-Dortmund zwischen Dortmund-Barob und Hombruch 1 Kilometer 7 Minuten. Gute Fahrt. Sebastian Pulli hier, Musik jetzt aus der Reihe kontroverse Cover, die einen lieben's, die anderen hassen's. Und zwar Sound of Silence in der Disturbed-Version. Im Simon & Garfunkel Original ja so ein ganz zerbrechliches kleines Gitarrenlied und in der Disturbed-Version eine epische Rockoper, wo sich der Sänger in unfassbare Höhen knödelt. Das muss man ihm lassen. Wir knödeln uns jetzt erstmal gemütlich auf dem Sofa zusammen. Einen schönen Feierabend.
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0: getan haben. Und es gab jetzt direkt mehrere Demos in NRW gegen rechts, in Essen, in Münster, in Köln. Menschen, die sagen, bei so einem Ergebnis, bei so einem Signal, da dürfen wir nicht still bleiben.
1: Ich finde es einfach super wichtig, dass wir zeigen, es gibt auch noch sehr, sehr viele Menschen in Deutschland, die das nicht okay finden, was gestern passiert ist. Es gibt eine Mehrheit in Sachsen-Anhalt, die das nicht in Ordnung findet. Und es gibt in Münster eine ganz breite gesellschaftliche Mehrheit, die möchte, dass wir weiter als Gesellschaft zusammenleben.
2: Das Ergebnis gestern in Sachsen-Anhalt hat mich echt schockiert. Und man muss einfach Flagge zeigen und zeigen, dass es noch so viele andere Menschen gibt, die anders denken.
3: Aus meiner Familie sind im Dritten Reich über 50 Leute ermordet worden. Und die verharmlosen das.
4: Also ich finde es einfach wichtig, irgendwie den Menschen, die jetzt halt in dem Fall in Sachsen-Anhalt nicht die AfD gewählt haben, zu zeigen, dass wir auch noch da sind, dass wir die antifaschistische Flagge hochhalten und uns wehren, solange es geht. Deswegen bin ich hier.
0: Also trotz der 44% in Sachsen-Anhalt. NRW bleibt soweit stabil. Was ist

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1: Ich bin Tine Klimach. Nach einer Serie von Sabotageangriffen auf das deutsche Stromnetz ist der flüchtige Mann festgenommen worden. Der 48-Jährige hat bei seiner Festnahme Sprengmittel bei sich gehabt, teilte die Polizei Köln mit. Außerdem hätten Einsatzkräfte im Unterholz ein Zelt gefunden, das mit weiteren Sprengladungen versehen gewesen sei. Der Mann habe bei seiner Festnahme in der Nähe des Kraftwerks Weißweiler bei Aachen keinen Widerstand geleistet. Sein Motiv ist noch unklar. Bundesbildungsministerin Prien hat die schlechten Ergebnisse der jüngsten PISA-Studie als besorgniserregend bezeichnet. Die Ergebnisse lägen im Trend anderer Bildungsstudien und überraschten nicht, sagte sie. Im neuen PISA-Vergleich schneidet Deutschland so schlecht ab wie noch nie.
2: Im Lesen, in Mathe und den Naturwissenschaften fehlt bei vielen der 15-Jährigen, die getestet wurden, das Grundverständnis. Und Jugendliche aus sozial schwachen Familien schneiden deutlich schlechter ab. Auch das besorgt die Bildungsministerin. Dass die soziale Schere immer weiter aufgehe, sei nicht hinnehmbar. Der Suchtbeauftragte Streeck vermutet, dass soziale Medien eine große Rolle spielen. Ein früher und problematischer Social-Media-Konsum würde die schulische Leistung messbar beeinträchtigen. Thomas Bremser, Redaktion.
1: Der Herbst steht vor der Tür, bald beginnt die Heizsaison. Seit Wochen wird darüber diskutiert, ob das Gas für den Winter reichen wird. Der Gasspeicherverband Ines schätzt, dass die Gasspeicher im schlimmsten Fall schon im Februar leer sein könnten.
3: Der Verband hat verschiedene Szenarien durchgespielt. Wenn die Speicher zum 1. November zu knapp 80% gefüllt sind, reicht das Gas locker aus, allerdings nur, wenn das Wetter mitspielt. Sollte es ein richtig kalter Winter werden, wird's eng und die Speicher wären spätestens Anfang Februar leer. Sollten die Lieferungen über die Flüssiggasterminals oder Pipelines etwa aus Norwegen nicht ausreichen, müssten Extrakapazitäten eingekauft werden. Und das dürfte teuer werden. Diana Kramer, Nachrichtenredaktion.
1: Viele Mütter arbeiten nach der Geburt ihres ersten Kindes weniger. Dadurch verdienen sie auch langfristig weniger. Eine Studie des Nürnberger Instituts für Arbeitsmarktforschung zeigt, was Kinderbetreuung bewirkt. Demnach trägt der Ausbau erheblich dazu bei, dass Frauen nach der Geburt mehr arbeiten und langfristig mehr verdienen. Das könnte das Ungleichgewicht auf dem Arbeitsmarkt mindern. Allerdings fehlen in Deutschland aktuell 300.000 Kita-Plätze für unter Dreijährige.
4: Das waren die Nachrichten mit Tine Klimach.
5: Das Wetter.
6: Wir tragen den Sommer zu Grabe, eingewickelt in ein schwitziges Leichentuch. Das war es jetzt wirklich. Ab morgen deutlich kühler, da dann nur noch 21 Grad und es bleibt die restliche Woche durch ähnlich. Dazu morgen auch mal eine Ecke wolkiger und Regen und auch Gewitter möglich. Kann jetzt stellenweise auch über den Abend und die Nacht schon mal nass werden, je nachdem wo ihr seid. Und da dann später auch Tiefstwerte um 10 Grad.
5: NRW Verkehr.
6: Die Staus ab 3 Minuten A4 Aachen Richtung Köln zwischen Kreuz Köln-West und Köln-Eiffeltor 1 Kilometer 4 Minuten. A4 Köln Richtung Aachen zwischen Köln-Klettenberg und Kreuz Köln-West 1 Kilometer, da steht ihr am längsten über 22 Minuten. A42 Dortmund-Kamp-Lindfort zwischen Oberhausen-Zentrum und Oberhausen-Buschhausen 1 Kilometer 5 Minuten. Und dann haben wir noch A46 Hemer Richtung Hagen zwischen Iserlohn-Letmathe und Hagen-Hohen-Limburg, dichter Verkehr 3 Minuten. Kommt gut an. Hallo, Sebastian Pulli hier und gleich Musik von Davina Michelle. Klingt ein bisschen, als kämen gleich noch ihre Brüder Justin Marcel und Rambo Ramon Reiner um die Ecke. Aber Davina Michelle stammt nicht aus einer RTL-Großfamilie, sondern aus den Niederlanden und macht richtig schön bunten, gürigen Pop. Hört ihr gleich Baby Girl. Aber erstmal Alvaro Soler, euch einen schönen Abend.
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0: Ace of Base, All That She Wants. Ja, was will sie denn eigentlich?
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0: All That She Wants is another baby. Ach, nur ein Baby will sie, das ist ja eine Kleinigkeit. Das Baby natürlich in dem Fall Baby im Sinne von Lover für eine Nacht mal ebenso und sich dann nie wiedersehen. Es ist im Prinzip ein Song über sexuelle Befreiung. Die Frau, um die es da geht im Text, die wacht morgens auf, denkt, ach, hab ich Bock drauf? Und dann geht sie praktisch auf die Jagd, so ist es im Text formuliert, und macht einfach mal. Das ist fürs Jahr 1992, wo das Lied rauskam, leider schon sehr fortschrittlich und dreht da klassische Geschlechterrollen dieser Zeit um, beziehungsweise vielleicht auch der aktuellen Zeit, wo ja doch vornehmlich wieder, so zumindest unser Eindruck hier, Jungs auf Bumble und Co. so unterwegs sind und sich nicht binden wollen. Also deshalb bitte umso mehr, you go girl, all that she wants. Schönen Abend.

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0: Das Wetter.
1: Einmal durch die Nacht und auf der anderen Seite kommen wir im Herbst wieder raus. Es ist deutlich kühler morgen, 21 Grad noch maximal. Hier und da wird es wolkiger und Regen und Gewitter sind auch möglich. Jetzt über die Nacht auch schon teilweise nass und deutlich frischer. Tiefstwerte später um 10 Grad.
0: NRW Verkehr.
1: Größtenteils entspannt, die Staus ab 2 Minuten Wartezeit, der längste auf der A4 Köln Richtung Aachen zwischen Köln-Klettenberg und Kreuz-Köln-West. 1 Kilometer zwar nur, aber 22 Minuten plus. Dann A43 Recklinghausen-Münster zwischen Recklinghausen-Herten und Recklinghausen-Herten. Ah ja, lesen nur, was hier steht. 1 Kilometer, 2 Minuten. Und A46 Düsseldorf-Heinsberg zwischen Grevenbroich und Jüchen. 1 Kilometer, 8 Minuten. Gute Fahrt, kommt gut durch. Sebastian Pulli hier. Das englische Wort für Religion ist wahnsinnig schwer auszusprechen, ohne dabei betrunken zu klingen. Wir können es gerne gemeinsam versuchen. Bibi Rexha jetzt mit New Religion. Ja, Kind. Religion.
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0: Da haucht er immer mitten im Satz sein Leben aus. Artemas hier bei uns.
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0: Also da können 40 Grad und Sonne sein. Ein guter Dominostein, ne? Den kann man zur Not auch trinken. Provokante These: Weihnachtssüßigkeiten sollten keine Jahreszeit kennen.
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3: Na, jetzt sind Sterne schon eingedeckt? Immerhin ist schon September, ne? Bald gibt's ja nichts mehr. Ja, ich weiß, viele regen sich schon auf.
4: Ey, wieso gibt's den ganzen Weihnachtssüßkram schon zu kaufen? Viel zu früh.
3: Aber ich frage euch, wer legt eigentlich fest, dass man das nur an Weihnachten essen darf? Wir essen doch auch Eis im Winter. Na, wieso dann nicht Spekulatius im Juli oder Marzipankartoffeln an Pfingsten? Oder Lebkuchen im September? Da leben wir doch auch. Gut, der Schoko-Nikolaus, der passt nicht so richtig so mit Mantel im Spätsommer, ne? Aber mit Sonnenbrille, Hand über der Schulter und hey, Badehose gibt's auch in Rot. Ich verstehe auch gar nicht, warum manche da direkt so eine Weihnachtskrawatte kriegen. Das Jahr geht ja nicht schneller um, nur weil das Zeug im Regal steht und das Wetter wird deswegen auch nicht schlechter. Also immer dran denken, esst was ihr wollt, knallt euch den Stollen rein, bis die Jingle bellt.
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1: Ich bin Katrin Müller. Nach den Angriffen auf Stromleitungen in drei Bundesländern ist der mutmaßliche Täter gefasst. Polizisten entdeckten den 48-Jährigen nahe dem Kraftwerk Weißweiler bei Aachen. Laut NRW-Innenminister Reul wollte der Mann wohl weitermachen.
2: Bei seiner Festnahme hatte der Mann Sprengmittel dabei. Weitere fanden die Ermittler in einem Zelt ganz in der Nähe. Reul geht derzeit von einem Einzeltäter aus. Die Ermittler wollen weitere Täter aber nicht ausschließen. In mehreren Bekennerbriefen schreibt der 48-Jährige vom Kampf gegen fossile Energie. Mit selbstgebauten Raketen soll er Drähte auf Hochspannungsleitungen geschossen und so Kurzschlüsse ausgelöst haben. In Brandenburg und Nordrhein-Westfalen fielen dadurch zeitweise einzelne Kraftwerksblöcke aus. Zoe Tassovali, Nachrichtenredaktion.
1: Die EU erlaubt der Ukraine die Nutzung neuer Finanzhilfen für den Kauf von amerikanischen Patriot-Flugabwehrraketen. Wie EU-Kommissionspräsidentin von der Leyen ankündigte, haben die Mitgliedstaaten einer entsprechenden Ausnahmeregelung zugestimmt. Eigentlich sollen mit EU-Rüstungshilfen bevorzugt europäische Rüstungsgüter gekauft werden. Wie es heißt, sollen der Ukraine nun möglichst schnell weitere 3,2 Milliarden Euro ausgezahlt werden. Rauchen schadet der Gesundheit. Das steht inzwischen in großen Buchstaben auf jeder Packung Zigaretten. Laut der Weltgesundheitsorganisation verursacht Tabakkonsum aber nicht nur Krebs, sondern kann die Chance auf eine Schwangerschaft schmälern.
3: Was viele vielleicht gar nicht wissen, Raucher haben häufiger Erektionsstörungen als Nichtraucher. Zudem kann auch ihre Spermienqualität beeinträchtigt sein. Das kann es für Raucher schwieriger machen, eine Familie zu gründen. Auch Raucherinnen haben ein höheres Risiko auf Unfruchtbarkeit als Nichtraucherinnen, berichtet die WHO. Und rauchende Frauen, die sich einer Fruchtbarkeitsbehandlung unterziehen, die erleben weniger oft eine gewünschte Schwangerschaft als nichtrauchende Frauen. Aus Genf, Christiane Ulrich.
1: Eine technische Störung bei der Flugsicherung hat an etlichen britischen Flughäfen für Chaos gesorgt. Berichten zufolge konnten viele Maschinen nicht wie geplant starten. Betroffen waren demnach unter anderem die Londoner Flughäfen Heathrow, Gatwick und Stansted, aber auch die Airports in Manchester und Birmingham. Hunderte Flüge fielen bis zum Abend aus. Und das waren die Nachrichten mit Katrin Müller.
4: Das Wetter. Sommer, das war es jetzt wirklich. Ab morgen deutlich herbstlicher bei den Temperaturen einmal. 21 Grad nur noch maximal. Und es bleibt die restliche Woche durch ähnlich. Plus morgen einige Wolken unterwegs und hier und da auch Gewitter möglich und Regen. Der setzt stellenweise jetzt schon über den Abend und die Nacht ein, je nach Ort. Und es wird auch gleich deutlich kühler. Tiefstwerte dann um 10 Grad.
0: NRW Verkehr.
4: Zwei Staus übrig um die Zeit, beide mittelgroß. Der erste auf der A4 Köln Richtung Aachen zwischen Köln-Klettenberg und Kreuz-Köln-West. 1 Kilometer, knappe 20 Minuten. Und A46 Düsseldorf-Heinsberg zwischen Jüchen und Kreuz-Holz. 3 Kilometer, eine Viertelstunde. Gute Fahrt, kommt gut an. Sebastian Bulli hier, jetzt eine Band, deren Name ist einfach überschrieben worden im Laufe der Zeit. Denn seit eine kleine Serie rausgekommen ist in den 90ern mit dem Titel Sex and the City, hat bei Mr. Big niemand mehr zuerst an die Band gedacht, nur noch an die Figur. Wir helfen ein bisschen, jetzt Mr. Big, die Band mit Wild World. Einen schönen Abend.
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0: Sprechen wir übers Scheitern. Ist ja auch manchmal ein bisschen schön, ne?
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0: Vor allem beim Thema Versprecher. Hier beim Radio mein absoluter Favorit in Sachen Versprecher, der eines Kollegen, der statt tote Hosen mal tote Hoden gesagt hat. Er hat die seiner Frau gesammelt. Also Versprecher, nicht Hoden.
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3: Also die Sprache meiner Frau, als sie nach Deutschland kam, sie spricht sehr gut Deutsch, aber sie hadert immer noch manchmal mit ein paar deutschen Begriffen und sie produziert Versprecher, die sind zum Wegschreien. Zum Beispiel hat sie mir letztens völlig überzeugend erzählt, ich bin immer so durcheinander, ich kann mich überhaupt nicht konzentrieren. Ich glaube, ich habe ADAC. Ich sage, Schatz, das wäre aber gut, dann wären wir wenigstens abgeholt im Notfall. Oder sie hat mir völlig überzeugt erzählt, dass ihre Freunde, als sie Kolumbien verlassen hat, damals alle für sie eine große Abschiebungsparty gegeben hat. Ich habe gesagt, wenn das in deutscher politisch so weitergeht, kriegst du noch eine.
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0: das Wetter.
1: Die Temperaturen gehen ja noch nicht in den Keller, aber doch mal ein Geschoss tiefer. Morgen nur noch 21 Grad maximal. Dazu auch einige Wolken unterwegs. Hier und da kann es regnen und teilweise auch gewittern. Kann jetzt auch schon über den Abend und die Nacht mal nass werden, stellenweise hier und da. Und später dann deutlich kühler mit Tiefstwerten um 10 Grad.
0: NRW Verkehr.
1: Hier und da noch ein bisschen was los, aber alles Staus, die sich in Grenzen halten. Da haben wir die A30 Bad Oeynhausen-Osnabrück zwischen Dehme und Bad Oeynhausen-Nord. 1 Kilometer, 2 Minuten. A43 Recklinghausen-Wuppertal zwischen Sprockhövel und Kreuz Wuppertal-Nord. Dichter Verkehr, 3 Minuten. A45 Hagen Richtung Gießen. Da haben wir zwischen Siegen und Willensdorf dichten Verkehr über 7 Minuten. Und A516 Oberhausen Richtung Oberhausen-Eisenheim zwischen Sterkrade und Eisenheim 1 Kilometer, 5 Minuten plus. Kommt gut an. Sebastian Pulli hier und jetzt der Song mit diesem ganz wunderbar eigenen kratzigen Sound. Als hätte das ganze Lied zu viele Zigaretten geraucht. Schön angedreckt, allein das Schlagzeug, viel Wumms und obenrum aber spitz und splitterig. Self-aware ist das, Temper City jetzt. Einen schönen Abend.
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1: Ich bin Katrin Müller. Die SPD-Bundestagsfraktion fordert nach dem weiteren Abrutschen deutscher Schüler beim PISA-Test ein Krisentreffen auf Bundesebene. Deutschland brauche jetzt einen Bildungsgipfel von Bund, Ländern und Kommunen, sagte die stellvertretende Fraktionschefin Dagmar Schmidt der Deutschen Presseagentur.
2: Lesen, Mathe, Naturwissenschaften. Die getesteten 15-Jährigen waren so schlecht wie noch nie. Die Testergebnisse zeigten klar, die Trennlinie laufe zwischen Jugendlichen aus sozial privilegierten und sozial benachteiligten Familien, so die Studienmacher. Deren Vorschläge, schon im Vorschulalter sollten mögliche Lernprobleme entdeckt und angegangen werden. Häufige Tests, nicht für Noten, sondern für ein individualisiertes Gegensteuern, um nicht Rückstände auflaufen zu lassen. Und schlicht mehr Geld, vor allem für Schulen mit vielen Kindern in schwierigen Lebenslagen. Tine Klimach, Nachrichtenredaktion.
1: Der mutmaßliche Saboteur hinter den Angriffen auf Stromleitungen in drei Bundesländern wollte offenbar weitermachen. NRW-Innenminister Reul sagte, im Moment spreche alles für einen Einzeltäter. Festgenommen wurde der 48-Jährige bei Aachen.
3: Als die Polizei den Mann schnappte, hatte er weitere Sprengmittel dabei. Auch in einem Zelt im Unterholz fanden die Beamten Sprengladungen. NRW-Innenminister Reul sagt deshalb ziemlich deutlich, der war immer noch unterwegs und wollte weitermachen. Dieses Spiel ist beendet worden. Die Ermittler prüfen trotzdem weiter, ob noch jemand beteiligt war. In Sachsen zeigt sich inzwischen, was hätte passieren können. Innenminister Schuster sagt, im schlimmsten Fall hätte in der Region der Strom ausfallen können. Dazu kam es aber nicht. Zoe Tassovali, Nachrichtenredaktion.
1: Nach dem Wahlsieg der AfD in Sachsen-Anhalt plädiert der noch amtierende Ministerpräsident Schulze dafür, auf den turnusgemäßen Vorsitz der Ministerpräsidentenkonferenz ab Oktober zu verzichten. Einen entsprechenden Vorschlag habe er seinen Kollegen in einem Brief gemacht, so Schulze. Die Situation in Sachsen-Anhalt sei aktuell nicht ganz einfach, sagte er. In Köln haben nach Polizeiangaben rund 9000 Menschen unter dem Motto "Stoppt den Rechtsextremismus in Sachsen-Anhalt und überall Demokratie stärken" demonstriert. Das Bündnis Köln stellt sich quer, hatte nach dem AfD-Wahlsieg dazu aufgerufen. Es wolle den Menschen Raum geben für erste Reaktionen, Protest und Analysen, teilte das Bündnis mit. Und das waren die Nachrichten mit Katrin Müller.
4: Das Wetter.
5: So langsam können wir die IKEA-Decke mit dem roten Thermometer auf Verpackung aus dem Schrank holen. Die Nächte werden frischer. Gleich Tiefstwerte in der Nacht um 10 Grad. Morgen dann auch nur noch maximal 21 Grad. Dazu teilweise wolkig und es kann immer wieder regnen. Und hier und da sind auch Gewitter möglich. Erster Regen auch stellenweise jetzt schon über den Abend und die Nacht möglich.
4: NRW Verkehr.
5: Ist noch ein bisschen was los. Wir starten auf der A3 Köln-Frankfurt zwischen Kreuzborn-Siegburg und Siebengebirge 2 Kilometer 5 Minuten. A43 Recklinghausen-Wuppertal zwischen Sprockhövel und Kreuz-Wuppertal-Nord, dichter Verkehr 6 Minuten. A46 Hemer Richtung Hagen zwischen Iserlohn, Lebmatel und Hagen-Hohen-Limburg, dichter Verkehr 5 Minuten. Und A46 Wuppertal Richtung Heinsberg zwischen Düsseldorf-Bilk und Neuss-Üdesheim, da steht ihr 2 Minuten länger. Gute Fahrt, kommt gut durch. Sebastian Pulli hier. Nach Moving to the Sun gibt's gleich Oasis, Don't Look Back in Anger. Und wer sich da schon freut, der darf sich noch mehr freuen auf den gleichnamigen Konzertfilm Don't Look Back in Anger zur Reunion-Tour, ja, wo sich die beiden Prügelbrüder wieder zusammengerauft gerauft haben nach Jahren. Soll richtig, richtig gut sein und kommt in die Kinos übermorgen.
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0: jetzt Mensch mit Migrationshintergrund oder Linker in Sachsen-Anhalt sein, sicher ein richtig, richtig gutes Gefühl.
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0: Auch natürlich außerhalb des Bundeslandes ein massiv beunruhigendes Signal. Kollege José Nasjandi aus dem Landtagsstudio. NRW-Ministerpräsident Hendrik Wüst hat jetzt reagiert auf die Wahlergebnisse.
2: Ja, der Ministerpräsident will, dass eine Arbeitsgruppe eingesetzt wird, die sich ganz konkret mit der AfD beschäftigt. Und zwar nicht mit dem Ziel, am Ende unbedingt ein Verbot zu fordern, sondern um zu prüfen, ist die Partei verfassungswidrig und welche rechtlichen Konsequenzen wären möglich. Wüst sagt, diese Prüfung müsse sauber und gründlich sein. Kurz vorher hatte er auf einem Wahlkampftermin in Berlin das hier gesagt.
3: Wir dürfen jetzt nicht naiv sein und glauben, die AfD würde sich schon irgendwie von selbst entzaubern. Die haben einen Plan und es ist kein guter Plan.
2: Wüst macht auch deutlich, wenn diese Prüfung der AfD am Ende ergeben sollte, dass die AfD tatsächlich verboten werden kann, dann müsse daraus auch ein Verbotsverfahren folgen.
0: Kommen wir mal zurück zu den Leuten, die eben wirklich Angst haben. An die hat er sich ja auch gewandt.
2: Ja, er hat sich ausdrücklich an die besorgten Menschen gerichtet und er hat versucht, Mut zu machen.
3: Menschen mit Migrationshintergrund, queere Menschen, Menschen jüdischen Glaubens, Menschen mit Behinderung, die jetzt Angst haben sollen, wissen, der Bund und auch die Länder werden sie nicht aus dem Auge verlieren, werden Acht geben darauf, was in Sachsen-Anhalt vorangeht, was dort jetzt passiert. Auch in Sachsen-Anhalt gilt weiterhin das Grundgesetz und nicht das völkische Programm der AfD.
2: Und er hat sich auch zu einem möglichen Kanzlertausch geäußert. Darüber wird ja im Moment sehr viel diskutiert und seine Person ist da ja auch im Gespräch. Sein Kommentar dazu, ein Kanzlertausch wäre nur eine Scheinlösung.
0: Fast 44% eines deutschen Bundeslandes wählen gesichert rechtsextrem. Immer noch unfassbar. Was sagt das aus über uns? Aber NRW wird Gott sei Dank aktiv. Hendrik Wüst, aber auch etliche Leute aktuell auf Demos, ja.
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1: So, noch einmal winken mit dem Flipflop. Das war es erstmal mit Sommer. Ab morgen eine ganze Ecke kühler und zwar auch für den ganzen Rest der Woche. Nur noch 21 Grad maximal morgen. Dazu teilweise wolkig und es kann regnen und stellenweise sind auch Gewitter drin. Nass jetzt auch schon teilweise über den Abend und die Nacht und da kühlt es auch später gut runter auf um 10 Grad.
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1: Einen Stau haben wir noch, sonst entspannt. A46, Hemer Richtung Hagen, zwischen Iserlohn, Litmate und Hagen-Hohenlimburg. Dichter Verkehr, das sind 6 Minuten obendrauf. Gute Fahrt, kommt gut an. Gleich Klassiker, Rick Astley, Never Gonna Give You Up. So, und wer den Song gehört hat, bevor er das Video gesehen hat, wird möglicherweise überrascht gewesen sein. Denn man hört ja diese raumfüllende, richtig tiefe Stimme, wo so eine große Lebenserfahrung mitschwingt. Und dann sieht man das Video und darin einen schmalen Knaben, einen Buben, der aussieht, als wäre er gestern erst ins Leben gefallen. Ich bin Sebastian Pulli, bei mir ist umgekehrt, ich kling wie 16, bin aber schon 104. Schönen Abend.
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0: Gerade mal 13 Jahre alt war sie, als sie das Lied aufgenommen hat. Jojo mit Leaf hat entsprechend damals die Schulhöfe dominiert.
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0: Gibt es da noch wen unter euch, dem es so geht? Es ist mir sehr unangenehm. Ich werde wahrscheinlich verurteilt von vielen von euch. Aber ich möchte in einer Gesellschaft leben, wo wir uns für unsere Perversionen nicht schämen müssen. Deshalb mache ich den ersten Schritt. Es hat eine Zeit gegeben in meinem Leben, da fand ich Nusspli leckerer als Nutella. Und stellt sich raus, vielleicht lag ich da gar nicht so falsch.
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3: Ja, nee, ist klar.
4: Hier, eine herrliche Schlagzeile in der Bild. Nutella schmiert ab. Ja, das haben vergangene Woche die Mütter auch gedacht, als sie die Schulranzen ihrer Kinder nach den Ferien wieder fit gemacht haben. Es gibt doch nichts Schöneres, als wenn du da noch eine Brotdose findest, in der 6 Wochen lang die Stulle mit dem Nutella eine völlig neue Verbindung eingegangen ist. Aber das ist gar nicht gemeint. Außerdem, die Knifte kann Fatih noch essen. Merkt er doch gar nicht. Aber hier, die Stiftung Warentest hat letztens zum Abteilungsfrühstück eingeladen und festgestellt, dass es einige Haselnusscremes gibt, die besser sind als unsere geliebte Gesundheitscreme von Ferrero. Bäm. Und wir haben jahrelang der deutschen Nationalmannschaft vertraut. Damals in der Nutella-Werbung. Manuel Neuer, Mesut Özil, Mats Hummels, die DFB-Nutella-Boys. Da hast du doch auch gedacht, wenn ich nur jeden Tag 3 Gläser davon esse, ruft spätestens nächste Woche Real Madrid an. Oder wenigstens der SV Meppen. Und jetzt stellt sich raus, selbst die Nuskati-Billig-Variante von Aldi schneidet besser ab im Test. Ja, da braucht sich doch keiner wundern, dass sich Jogi Löw nie gemeldet hat. Wenn sich unsere Jungs den Aldi-Kleister aufs Brötchen geschmiert hätten, dann hätten wir wenigstens um Platz 3 gespielt in den USA. Ist klar.
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1: Ich bin Katrin Müller. Nach den Angriffen auf Stromleitungen in drei Bundesländern ist der mutmaßliche Täter gefasst. Polizisten entdeckten den 48-Jährigen nahe dem Kraftwerk Weißweiler bei Aachen. Laut NRW-Innenminister Reul wollte der Mann wohl weitermachen.
2: Bei seiner Festnahme hatte der Mann Sprengmittel dabei. Weitere fanden die Ermittler in einem Zelt ganz in der Nähe. Reul geht derzeit von einem Einzeltäter aus. Die Ermittler wollen weitere Täter aber nicht ausschließen. In mehreren Bekennerbriefen schreibt der 48-Jährige vom Kampf gegen fossile Energie. Mit selbstgebauten Raketen soll er Drähte auf Hochspannungsleitungen geschossen und so Kurzschlüsse ausgelöst haben. In Brandenburg und Nordrhein-Westfalen fielen dadurch zeitweise einzelne Kraftwerksblöcke aus. Zoe Tassovali, Nachrichtenredaktion.
1: Rauchen schadet der Gesundheit. Das steht inzwischen in großen Buchstaben auf jeder Packung Zigaretten. Laut der Weltgesundheitsorganisation verursacht Tabakkonsum aber nicht nur Krebs, sondern kann die Chance auf eine Schwangerschaft schmälern.
3: Was viele vielleicht gar nicht wissen, Raucher haben häufiger Erektionsstörungen als Nichtraucher. Zudem kann auch ihre Spermienqualität beeinträchtigt sein. Das kann es für Raucher schwieriger machen, eine Familie zu gründen. Auch Raucherinnen haben ein höheres Risiko auf Unfruchtbarkeit als Nichtraucherinnen, berichtet die WHO. Aus Genf, Christiane Ulrich.
1: Die SPD-Bundestagsfraktion fordert nach dem weiteren Abrutschen deutscher Schülerinnen und Schüler beim PISA-Test ein Krisentreffen auf Bundesebene. Nach diesen Ergebnissen könne man nicht einfach zur Tagesordnung übergehen, sagte die stellvertretende Fraktionschefin Dagmar Schmidt der dpa. Sie fordert einen Bildungsgipfel von Bund, Ländern und Kommunen. Zum Sport. Borussia Dortmund hat zum Auftakt der Ligaphase der Fußball Champions League mit viel Mühe gewonnen. Im Duell mit dem spanischen Erstligisten FC Villarreal siegte der BVB mit 3:2. Überschattet wurde die Partie von der Auswechslung des Neuzugangs Konstantinos Karezas, der in der ersten Hälfte nach Kreislaufproblemen mit einer Trage vom Feld und ins Krankenhaus gebracht werden musste. Und Deutschlands Basketballerinnen haben erstmals in ihrer Geschichte das Viertelfinale bei der WM erreicht. Das Team besiegte Außenseiter Südkorea bei dem Heimturnier in Berlin ungefährdet mit 94:56 und trifft am Donnerstag auf Europameister Belgien.
4: Das Wetter.
5: Ihr habt da viele Wolken über euch. Es kann immer mal wieder regnen. Zum Morgen hin ist es dann aber trocken. 13 bis 9 Grad nur noch in der Nacht. Tagsüber heute dann wechselhaft. Ab und an Schauer bis 21 Grad. Und morgen auch bis 21 Grad. Dazu einige Wolken, aber meist trocken.
4: NRW Verkehr.
6: A40 Dortmund-Essen zwischen Dortmund-Dorstfeld und Dortmund-Klei 1 Kilometer Stau. Wir wünschen allen unterwegs gute Fahrt.
5: Inzwischen guckst du dir ja so ein Video online an und denkst dir direkt, okay, ist das jetzt echt oder ist das KI? Kannst du ja kaum noch unterscheiden, ne? Wo du es noch richtig schön sehen kannst, ob jemand mit dem KI-Baukasten gespielt hat, ist zum Beispiel bei so LinkedIn-Posts. Ich finde, da siehst du es sofort. Oder auch hier bei so Speisekarten von Restaurants oder so Flyern von Restaurants, die wir alle im Briefkasten haben. Die werden ja jetzt gefühlt alle mit KI generiert. Und das ist unser Thema, gleich hier.
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5: Und ich habe jetzt die Imagine Dragons für euch. On top of the world. Hört ihr jetzt? Eine schöne Nacht mit uns.

0: Sie sind bunt, oft überladen, mit so ganz vielen Effekten. Kriegt ihr auch in letzter Zeit immer häufiger so Flyer in den Briefkasten geworfen von so Restaurants in der Nähe und du siehst direkt KI generiert. Siehst du auch immer häufiger bei Speisekarten in Restaurants oder bei so Plakaten von Events. Die sehen alle irgendwie gleich aus. Gleicher Aufbau, gleiche Schriftart. Ich finde das urschlimm. Wo sind die guten alten Poster, die Uwe unten im Keller mit Paint gestaltet hat? Das war noch Klassiker. Stören euch diese KI-generierten Sachen denn eigentlich auch so oder bin ich da alleine?
1: Nicht gut. Also man kann das schon mit KI machen, aber man sollte sich vielleicht Mühe geben, dass das nicht aussieht wie jedes andere Werbeblatt, das man überall sieht.
2: Vor allem ist ja nicht so, als wenn es komplette Berufszweige geben würde, die genau das gelernt haben, denen jetzt da die komplette Butter vom Brot genommen wird.
3: Weil KI ist das, finde ich, eigentlich immer, wenn man jetzt ChatGPT benutzt, dann ist das ja meistens ziemlich gleich.
4: Ich meine, man muss mit der Zeit gehen und alles wird mit ChatGPT gemacht, KI gemacht. Und ich kann die nicht dafür blamen, dass sie das mit KI machen.
0: Also Meinungen geteilt. Kollege Stefan Rehek ist da. Hallo.
5: Moin.
0: Aber erzähl mal, warum sind denn so KI-Designs bei manchen Leuten so unbeliebt?
5: Ja, das sind sie nicht überall, muss man sagen. Also bei eher trockenen Inhalten wie Anleitungen oder Produkttexten, da stört es uns tatsächlich gar nicht mal so sehr, wenn es KI ist. Mhm. Aber sobald es um subjektive Bereiche wie Kunst oder eben Essen geht, dann legen wir immer noch sehr viel Wert darauf, dass das Ganze authentisch und von Menschenhand gemacht ist. Okay. Und sobald wir erkennen, dass die KI am Werk war, dann nehmen wir das automatisch schon nicht mehr als authentisch wahr, weil jetzt mal ehrlich, was will uns so eine KI schon über den Geschmack von zum Beispiel einem Burger erzählen? Da lassen wir uns, platt gesagt, nicht von einem KI-Essensbild verarschen.
0: Ja, vor allem auch diese Speisekarten, die auch noch alle gleich aussehen, das ist ja nicht wirklich authentisch, ne?
5: Nee, überhaupt nicht authentisch. Aber man muss ja auch zugeben, dass die Essensbilder auf den Speisekarten fast fotorealistisch aussehen. Das macht die KI schon nicht schlecht. Trotzdem, viele von uns wollen es dann doch lieber authentisch.
0: Wobei ja so Essensbilder vor KI. Also es KI noch nicht gab oder noch nicht so oft benutzt wurde, da wurden die ja auch oft mit so besonderem Licht und Deko und schön drapiert, wurde das Essen da auch fotografiert. Also früher war es ja auch nicht so, als hätte man da so eine angeschlotzte Pommes auf dem Fliesentisch fotografiert. Aber ich sehe den Punkt und fühle das auch. Danke, Stefan.
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0: Das Wetter.
1: Es kann jetzt in der Nacht noch stellenweise regnen. Zum Morgen hin nimmt das aber ab, 13 bis 9 Grad nur. Tagsüber werden es dann 21 Grad maximal, dazu wechselhaft. Einzelne Schauer sind möglich. Und der Donnerstag ist dann meist trocken, mal Sonne, mal bewölkt, bis 21 Grad.
0: NRW Verkehr.
2: Hier die aktuelle Verkehrslage. A1 Dortmund-Münster zwischen Kamener Kreuz und Hamm-Bockum-Werne. 1 Kilometer Stau, 8 Minuten Zeitverlust. Weiterhin auf der A40 Dortmund-Essen zwischen Dortmund-Dorstfeld und Dortmund-Lütgendortmund. 2 Kilometer stockender Verkehr. Zusätzlich auf der A43 Recklinghausen-Wuppertal zwischen Sprockhövel und Kreuz-Wuppertal-Nord. 2 Kilometer zähfließender Verkehr, 8 Minuten längere Fahrzeit. Und darüber hinaus auf der A44 Dortmund-Kassel zwischen Büren und Kreuz-Wünnenberg-Haaren. 1 Kilometer Stau, 13 Minuten Zeitverlust. Wir wünschen allen unterwegs gute Fahrt.
1: Jetzt, wo es so langsam kühler und nasser wird, krabbeln ja auch immer mehr Spinnen in unsere Häuser, ne, und Wohnungen. Was ich mich ja frage, wenn ihr die Spinne dann liebevoll und gewaltfrei aus eurem Zimmer entfernt habt, was macht ihr dann mit dem Flammenwerfer?
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1: Einen schönen frühen guten Morgen wünsche ich euch. Ich habe jetzt Musik für euch von Atomic Kitten.

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0: habe ich letztens schon jemanden an der Supermarktkasse gesehen. Mit zwei Packungen Spekulatius auf dem Band. Leute, es ist wieder soweit.
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2: Na, jetzt sind Sterne schon eingedeckt. Immerhin ist schon September, ne? Bald gibt's ja nichts mehr. Ja, ich weiß, viele regen sich schon auf. Ey, wieso gibt's die ganzen Weihnachtssüßkram schon zu kaufen? Viel zu früh. Aber ich frage euch, wer legt eigentlich fest, dass man das nur an Weihnachten essen darf? Wir essen doch auch Eis im Winter. Na, wieso dann nicht Spekulatius im Juli oder Marzipankartoffeln an Pfingsten? Oder Lebkuchen im September? Da leben wir doch auch. Gut, der Schoko-Nikolaus, der passt nicht so richtig so mit Mantel im Spätsommer, ne? Aber mit Sonnenbrille, Hand über der Schulter und hey, Badehose gibt's auch in Rot. Ich verstehe auch gar nicht, warum manche da direkt so eine Weihnachtskrawatte kriegen. Das Jahr geht ja nicht schneller um, nur weil das Zeug im Regal steht und das Wetter wird deswegen auch nicht schlechter. Also immer dran denken, esst was ihr wollt, knallt euch den Stollen rein, bis die Jingle bellt.
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1: Ich bin Katrin Müller. Die SPD-Bundestagsfraktion fordert nach dem weiteren Abrutschen deutscher Schüler beim PISA-Test ein Krisentreffen auf Bundesebene. Deutschland brauche jetzt einen Bildungsgipfel von Bund, Ländern und Kommunen, sagte die stellvertretende Fraktionschefin Dagmar Schmidt der Deutschen Presseagentur.
2: Lesen, Mathe, Naturwissenschaften. Die getesteten 15-Jährigen waren so schlecht wie noch nie. Die Testergebnisse zeigten klar, die Trennlinie laufe zwischen Jugendlichen aus sozial privilegierten und sozial benachteiligten Familien, so die Studienmacher. Deren Vorschläge, schon im Vorschulalter sollten mögliche Lernprobleme entdeckt und angegangen werden. Häufige Tests, nicht für Noten, sondern für ein individualisiertes Gegensteuern, um nicht Rückstände auflaufen zu lassen. Und schlicht mehr Geld, vor allem für Schulen mit vielen Kindern in schwierigen Lebenslagen. Tine Klimach, Nachrichtenredaktion.
1: Der mutmaßliche Saboteur hinter den Angriffen auf Stromleitungen in drei Bundesländern wollte offenbar weitermachen. NRW-Innenminister Reul sagte, im Moment spreche alles für einen Einzeltäter. Festgenommen wurde der 48-Jährige bei Aachen.
3: Als die Polizei den Mann schnappte, hatte er weitere Sprengmittel dabei. Auch in einem Zelt im Unterholz fanden die Beamten Sprengladungen. NRW-Innenminister Reul sagt deshalb ziemlich deutlich, der war immer noch unterwegs und wollte weitermachen. Dieses Spiel ist beendet worden. Die Ermittler prüfen trotzdem weiter, ob noch jemand beteiligt war. In Sachsen zeigt sich inzwischen, was hätte passieren können. Innenminister Schuster sagt, im schlimmsten Fall hätte in der Region der Strom ausfallen können. Zoe Tassovali, Nachrichtenredaktion.
1: In Köln haben nach Polizeiangaben rund 9000 Menschen unter dem Motto Stopp den Rechtsextremismus in Sachsen-Anhalt und überall Demokratie stärken demonstriert. Das Bündnis Köln stellt sich quer, hatte nach dem AfD-Wahlsieg dazu aufgerufen. Es wolle den Menschen Raum geben für erste Reaktionen, Protest und Analysen, teilte das Bündnis mit. Zum Sport. Borussia Dortmund hat zum Auftakt der Ligaphase der Fußball Champions League mit viel Mühe gewonnen. Im Duell mit dem spanischen Erstligisten FC Villarreal siegte der BVB mit 3:2. Überschattet wurde die Partie von der Auswechslung des Neuzugangs Konstantinos Karezas, der in der ersten Hälfte nach Kreislaufproblemen mit einer Trage vom Feld und ins Krankenhaus gebracht werden musste.
4: Das Wetter.
2: 13 bis 9 Grad sind es jetzt in der Nacht. Dazu kann es noch regnen. Das lässt aber zum Morgen hin nach. Tagsüber heute dann einige Wolken, ab und an Regen bis 21 Grad. Am Donnerstag dann ähnlich warm, dazu weiter bewölkt, aber meist kein Regen.
0: NRW Verkehr.
5: Hier die aktuelle Verkehrslage: A1 Dortmund-Münster zwischen Kamener Kreuz und Hamm-Berg-Kamen. 2 Kilometer Stau, 16 Minuten Zeitverlust. Weiterhin auf der A43 Recklinghausen-Wuppertal zwischen Sprockhövel und Kreuz-Wuppertal-Nord. 2 Kilometer stockender Verkehr, 11 Minuten Verzögerung. Und zusätzlich auf der A44 Dortmund-Kassel zwischen Büren und Kreuz-Wünnenberg-Haaren. 1 Kilometer zähfließender Verkehr, 24 Minuten längere Fahrzeit. Wir wünschen allen unterwegs gute Fahrt.
2: Das ist mega herzig. In Sydney geht gerade ein Video steil, auf dem zwei Vögel zu sehen sind. Die fahren Bahn. Und das Video ist auch tatsächlich echt. Eine Zugbegleiterin hat bestätigt, ja, die zwei Vögel, also ne, die Tiere, ja, die fahren häufiger mit dem Zug mit. Die sitzen dann an einer Sitzstange ganz entspannt und steigen dann nach ein paar Stationen aus. Und das machen sie eben regelmäßig, immer die gleiche Strecke. Was ich mich frage, haben die dann eigentlich auch ein Ticket gezogen? Und wenn ja, welches nimmt man denn da? Flatterstrecke, Schnabelticket oder Flügelcard 25?
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2: Hallo zusammen, einen schönen frühen Mittwoch. Ich habe jetzt Musik für euch von Teddy Swims. Das ist Mr. Know-It-All. Kommt gut durch die Nacht mit uns.

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0: 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Wenn ihr ein Codewort hört hier im Programm, dann müsst ihr euch das merken, dann müsst ihr schnell online gehen und dann braucht es nur noch etwas Glück. Bei Michael hat's schon geklappt.
2: Hi!
0: Wie groß ist die Freude?
2: Ja, riesengroß, kann gar nicht glauben.
0: Wie war das? Also erzähl mir nochmal von dem Moment. Also wie war, also du hast das Codewort gehört, bist du dann völlig panisch geworden oder was passiert?
2: Nee, ich war eigentlich entspannt, weil ich gedacht habe, klappt wieder nicht und ich konnte es gar nicht glauben, als ich dann durchgerutscht bin und dann ja die Eingabe quasi, die Maske da war.
0: Ich frag mich ja, was passiert, wenn du gerade auf dem Klo bist und dann kommt ja, das Code, hast du dann...
2: Da nehme ich das Telefon nicht mit.
0: Siehst, Gott sei Dank warst du noch nicht auf dem Klo, du hast es also geschafft. Was ist denn so deine Geschichte mit den Hosen?
2: Ja, also die Hosen, ich meine, das ist natürlich Musikkultur, ne? Ich bin jetzt dieses Jahr 50 geworden, mit den Hosen ist man groß geworden. Aber noch nie live gesehen.
0: Echt?
2: Und weil es immer dann Chaos ist mit den Tickets und hat es nie geklappt in der Warteschleife. Und jetzt so ist ja eine so der letzten Chancen, nochmal die Hosen live zu sehen und umso größer ist natürlich die Freude.
0: Boah, krass, das heißt, wir haben dir quasi jetzt dein allererstes Konzert mit den Toten Hosen ermöglicht.
2: So ist das, ja. Genau.
0: Crazy. Und wen nimmst du mit?
2: Ich nehme einen Arbeitskollegen von mir mit, einen Studienfreund, langjähriger Freund, der ja Hosenfan durch und durch ist, der sogar schon mal Karten für Argentinien hatte, das aber aufgrund von einem Schicksalsschlag leider nicht wahrnehmen konnte.
0: Oh,
2: und der ist gerade auch völlig ausgerastet, als ich ihm gesagt habe, dass ich gerne mit ihm hängen würde.
0: Okay, also was bist du denn für ein krasser Arbeitskollege, bitte? Alter.
2: Ja, ich ist ein sehr guter Freund und ich wusste, dass ich den damit eine riesen Freude machen kann.
0: Ja, aber ich finde, da ist jetzt schon mindestens für die nächsten 45.000 Jahre drin, dass er dir irgendwie Kaffee ins Büro bringt.
2: Das will er machen.
0: Ja, das will ich auch hoffen. Hör mal, Michael, ich wünsche dir richtig viel Spaß. Cool, dass du dabei bist.
2: Danke und vielen Dank nochmal.
0: Ja, sehr gerne.
2: Ciao.
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0: das Wetter.
1: Ihr habt da viele Wolken über euch. Es kann immer mal wieder regnen. Zum Morgen hin ist es dann aber trocken. 13 bis 9 Grad nur noch in der Nacht. Tagsüber heute dann wechselhaft. Ab und an Schauer bis 21 Grad. Und morgen auch bis 21 Grad. Dazu einige Wolken, aber meist trocken.
0: NRW Verkehr.
2: A44 Dortmund-Kassel zwischen Büren und Kreuz-Wünnenberg-Haaren. 2 Kilometer Stau, 42 Minuten Zeitverlust. Wir wünschen allen unterwegs gute Fahrt.
1: So, einmal kurz strecken, damit wir auch wach bleiben, oder? Der Mittwoch ist immerhin noch schweinefrüh. Wir sind auf jeden Fall akustisch bei euch. Schön, dass ihr zuhört und kommt gut in diesen Tag mit uns.
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1: Ja, und das hier ist Musik von Amy Macdonald. This is the life.

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3: Also die Sprache meiner Frau, als sie nach Deutschland kam, sie spricht sehr gut Deutsch, aber sie hadert immer noch manchmal mit ein paar deutschen Begriffen und sie produziert Versprecher, die sind zum Wegschreien. Zum Beispiel hat sie mir letztens völlig überzeugend erzählt, ich bin immer so durcheinander. Ich kann mich überhaupt nicht konzentrieren. Ich glaube, ich habe ADAC. Ich sage, Schatz, das wäre aber gut. Dann wären wir wenigstens abgeholt im Notfall. Oder sie hat mir völlig überzeugt erzählt, dass ihre Freunde, als sie Kolumbien verlassen hat, damals alle für sie eine große Abschiebungsparty gegeben haben. Ich habe gesagt, wenn das in Deutschland politisch so weitergeht, kriegst du noch eine.
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1: Ich bin Katrin Müller. In der Haushaltswoche im Bundestag steht heute Vormittag der Etat des Kanzleramts auf der Tagesordnung. Die Debatte wird von der Opposition traditionell für eine Abrechnung mit der Politik der Regierung insgesamt genutzt.
2: Finanzminister Klingbeil plant fürs kommende Jahr Ausgaben von über 555 Milliarden Euro. Gleichzeitig soll die Neuverschuldung deutlich steigen. Insgesamt sind mehr als 200 Milliarden Euro neue Schulden vorgesehen. Ein großer Teil des Geldes soll in die Verteidigung fließen. Mehrere Milliarden Euro sind auch für die Unterstützung der Ukraine vorgesehen. Finanziert werden soll ein Teil der Mehrausgaben unter anderem durch höhere Steuern auf Tabak, Alkohol, Sekt und eine neue Plastikabgabe. Ab 2028 drohen allerdings Milliardenlücken im Haushalt. Aus Berlin, David Riemer.
1: Die SPD-Bundestagsfraktion fordert nach dem weiteren Abrutschen deutscher Schülerinnen und Schüler beim PISA-Test ein Krisentreffen auf Bundesebene. Nach diesen Ergebnissen könne man nicht einfach zur Tagesordnung übergehen, sagte Fraktionsvizechefin Dagmar Schmidt der dpa. Bundesbildungsministerin Prien müsse jetzt die Initiative ergreifen. Deutschland brauche eine